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0: Tom Gregory, Small Steps. So, jetzt schauen wir mal, was es noch zum Streamen gibt mit unserem Filmexperten Jörg Albrecht. Auf Netflix zum Beispiel einen neuen Animationsfilm. Swept, getauscht heißt der.
1: Ja, der Film könnte auch Switched heißen oder Wie ausgewechselt. Wir haben es bei Swept mal wieder mit einem Buddy-Switch-Movie zu tun, sprich, es werden auf magische Weise Körper getauscht. In diesem Fall sind es der eines Vogels und eines kleinen Nagetiers.
2: Oh, wo sind meine schönen Federn? Wo sind meine schönen Flügel?
3: Ich muss diese Federn loswerden! Hilfe!
2: Was hast du getan, du?
4: Ich stecke in einem falschen Körper.
5: Klingt lustig.
1: Das ist es auch. Vor allem natürlich für Kids. Wenn die beiden Buddies wieder willen, die müssen jetzt so einige Abenteuer bestehen. Eine hübsche Botschaft hat Swept getauscht natürlich auch mit eingebaut. Wer in der Haut eines anderen steckt, der kann sich erst durch diesen Perspektivwechsel in jemand anderes hineinversetzen und Empathie ausdrücken.
0: Family Entertainment also auf Netflix. Swept getauscht könnt ihr euch da jetzt anschauen.
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0: Das Wetter.
1: Einzelne Schauer sind weiter dabei heute Nacht. Am Tag bleibt so wechselhaft. Dann ist es bewölkt bis bedeckt und besonders am Nachmittag ziehen stärkere Schauer durch. Teils bilden sich auch wieder Gewitter. Die Temperaturen dazu liegen bei maximal 21 Grad in der Spitze.
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2: Hier die aktuelle Verkehrslage. A3 Arnheim-Oberhausen zwischen Hünxe und Dienstlaken Süd, 1 Kilometer Stau. Weiterhin auf der A4 Aachen-Köln zwischen Kreuz Köln-West und Köln-Eiffeltor. 1 Kilometer stockender Verkehr, 10 Minuten Verzögerung. Und zusätzlich auf der A30 Osnabrück-Bad Oeynhausen zwischen Bad Oeynhausen-Ost und Kreuz-Bad Oeynhausen, 2 Kilometer zähfließender Verkehr. Wir wünschen allen unterwegs gute Fahrt.
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1: Ich bin Natascha Wittmark und wir hüpfen direkt wieder rein hier in unseren besten Mix. Neue Musik von dem großartigen Teddy Swims habe ich gleich für euch. Mr. Know-It-All.

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1: Ich bin Dirk Zeitler. Bundeskanzler Merz ist an diesem Mittwoch ein Jahr im Amt und steht mit seiner schwarz-roten Koalition akut unter Druck. Belastet von schlechten Umfragewerten ringen Union und SPD mühsam um einen gemeinsamen Weg. Merz forderte von der SPD in der ARD-Sendung Karin Mioska mehr Kompromissbereitschaft.
2: Es gebe in der Union einen größer werdenden Unmut über Kompromisse, sagt der Kanzler. Aber Kompromisse seien keine Einbahnstraße. Deshalb fordert Merz von der SPD, sich bei den Steuerplänen zu mäßigen. Höhere Einkommen stärker zu besteuern, das sei mit der Union nicht zu machen. Klingt also nicht danach, dass es demnächst ruhiger wird in der Koalition. In einer Umfrage für die Bild am Sonntag äußerten sich 3/4 der Befragten unzufrieden mit der Bundesregierung. Dass die Koalition bis zum Ende der Wahlperiode durchhalten wird, glaubt nur noch jeder Vierte. Thomas Bremser, Nachrichtenredaktion.
1: Auf einem kleinen Kreuzfahrtschiff im Atlantik sind laut Weltgesundheitsorganisation 3 Menschen mutmaßlich nach einer Infektion mit dem Hunter-Virus gestorben. Weitere 3 Personen seien infiziert. Eine von ihnen werde in Südafrika intensivmedizinisch betreut, teilte die WHO mit. Der Hunter-Virus kann bei Menschen zu Fieber und schweren Atemwegserkrankungen führen. Infektionen können bei Kontakt mit den Ausscheidungen von Nagetieren passieren. In seltenen Fällen wird der Erreger auch von Mensch zu Mensch übertragen. Die Vereinigten Arabischen Emirate haben ihren Luftraum wieder vollständig freigegeben. Wegen des Irankriegs hatte es wochenlange Einschränkungen, unter anderem am Flughafen Dubai, gegeben, auch mit Folgen für Fernreisen.
3: Abu Dhabi und Dubai sind nicht nur selbst Urlaubsziele, die Flughäfen dort sind auch wichtige Drehkreuze für Reisen in Richtung Asien und Australien. Als der Irankrieg Ende Februar losging und es Angriffe in der Region gab, ging in Sachen Reisen erstmal fast gar nichts mehr. Dann gab es nur begrenzt Sonderflüge. Jetzt soll alles wieder normal laufen. Die Luftfahrtbehörde der Vereinigten Arabischen Emirate hat dafür die Freigabe erteilt und sagt, der Luftraum werde ständig überwacht, um die Sicherheit zu gewährleisten. Jan-Henner Reitz zur Nachrichtenredaktion.
1: Zum Sport. In den Sonntagsspielen der Fußball-Bundesliga haben Gladbach und Mainz den Klassenerhalt klar gemacht. Gladbach gewann zu Hause 1:0 gegen Borussia Dortmund, Mainz 2:1 beim FC St. Pauli. Am Abend trennten sich der SC Freiburg und der VfL Wolfsburg 1:1 unentschieden.
4: Das Wetter.
5: Ja, jetzt in der Nacht lassen letzte Schauer schnell nach, lockert immer mehr auf, das bei noch 13 bis 11 Grad. Der Montag, der macht dann stark bewölkt bis bedeckt weiter. Erst ist nur leichter Regen mit dabei, später am Nachmittag dann vor allem in der Nordhälfte starke Schauer oder Gewitter und das dann bei maximal 22 Grad.
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6: A4 Aachen-Köln zwischen Kreuz Köln-West und Köln-Eiffeltor, 1 Kilometer Stau. Wir wünschen allen unterwegs gute Fahrt.
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5: Tja, und das ist dann mal wohl der ganz frühe Part vom Montag, gerade mal kurz nach 3. Da steckt mal Musik rein jetzt von, wer ist es? Alex Warren, den nehmen wir mit Ordinary. Ich bin Andreas Grunwald, euch eine angenehme Nacht.
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0: Tja, neue Musik haben wir gespielt von Mark Atlas, You Against My Love. Ja, ich weiß, es ist mitten in der Nacht, gerade mal nach drei, aber Pizza geht eigentlich immer, oder? Und in der Nacht dann sogar mit Erdbeeren. Das nicht vorhandene Rezept, damit kommst du jetzt mal um die Ecke, Kollegin Laura Potting, oder hast du doch ein Rezept?
1: Nee, das ist absolut korrekt. Ich habe weder ein Rezept, noch habe ich besonders viel Ahnung, aber ich mache das jetzt hier trotzdem. Aber eigentlich ist es gut, dass ich kein Rezept habe, weil dann müsst ihr euch nicht, weißt du, noch durch die Lebensgeschichte von der Nachbarin meiner Oma achten Grades quälen, so gefühlte 50 Seiten lang, bis dann irgendwann nach drei Tagen das Rezept dann auftaucht. Das ist ungefähr bei jedem Online-Rezept so. Ich finde, das geht mir so auf den Nerv. Das gibt's bei mir nicht. Ich habe keine Oma achten Grades. Bei mir geht das Rezept sofort los. Wir machen Pizza, wir machen zwei Arten von Pizza. Eine vegetarische Variante, und zwar mit grünem Spargel, Erdbeeren und Ziegenfrischkäse und ein bisschen Mozzarella drauf und Basilikum. Und die zweite Variante ist mit Schinken, grünem Spargel und Erdbeeren und normalem Frischkäse. Das habe ich mir jetzt ausgedacht, ob das schmecken wird. Ich habe keine Ahnung, wir probieren das einfach aus, und wenn es kacke schmeckt, ich habe bestimmt irgendwelche Nachbarn, die ich nicht mag, dann gehe ich das dahin verschenken. So.
0: Ja, und ich bin einfach nur froh, dass du mich jetzt nicht gefragt hast, ob ich probieren möchte. Laura Potting heizt für uns den Backofen jetzt schon mal vor, schmeißt das Teil dann in einer halben Stunde in den Ofen. Und wie es schmeckt, ja, wir hören mal nach in einer halben Stunde.
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0: Das Wetter.
1: Ja, geht meist trocken durch die Nacht. Letzte Schauer, die ziehen ab. Es lockert nochmal auf. Das bei 13 bis 11 Grad. Der Montag, ja, der hat dann heute wieder viel Grau mit dabei. Es bleibt meist stark bewölkt bis bedeckt. Und vor allem am Nachmittag oft nass. Und das dann bei 19 bis 22 Grad.
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2: A40 Dortmund-Essen zwischen Dortmund-Hombruch und Dortmund-Barob. 1 Kilometer Stau. Wir wünschen allen unterwegs gute Fahrt.
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1: Tja, und weiter geht's durch die Nacht jetzt mit den 2000ern. Und zwar von Kay Marrow spielen wir From Like You. Ich bin Andreas Grunwald. Angenehme Nacht zusammen.
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0: Tja, ich finde ja, Kollegin Laura Potting, die hatte schon immer flotte Rezeptideen. Pizza Hawaii war gestern. Laura macht eine vegetarische Variante mit Ziegenfrischkäse, Erdbeeren, Spargel und Mozzarella. Und eine Variante mit Schinken und normalem Frischkäse. Wir machen jetzt mal Platz im Backofen hier für die Erdbeerpizza.
1: Der Spargel ist schon gewaschen. Da schneiden wir jetzt die holzigen Enden ab. Und dann nehme ich mir noch eine Zwiebel. Es gibt ja in der Welt zwei Sorten, ne? Normale Zwiebeln und Arschlochzwiebeln. Wenn du da so dann 8 Tage lang dran rumpiddeln musst, weil die Haut einfach nicht abgeht, jetzt ist schon wieder so eine, boah, ich geh kaputt. Zwiebeln und Spargel brauchen.

0: Dann so im Erdbeerkuchen.
1: Ich habe einen R2D2 Pfefferstreuer zu Hause. Ja, das ist auch nur was für die ganz professionellen Köche.
2: Jetzt kommt der Pizzateig. Was steht denn da?
1: Aufmachen. Ja, das ist ein guter Plan.
2: Die eine Hälfte ist jetzt gut mit Ziegenfrischkäse bestrichen. Hab gerade den Ziegenfrischkäse probiert und kann verkünden, schmeckt nach Ziege. Wichtig ist, der Schinken kommt auf die Seite ohne Ziegenfrischkäse. Und jetzt werden die Erdbeeren verteilt auf der ganzen Pizza. Und jetzt kommt Spargel und Zwiebeln. Und zum Schluss kommt jetzt noch der Mozzarella da drauf. Weil Käse kannst du auch ein Stück Beton lutschen. Wenn da Käse drauf ist, schmeckt das alles gut. Und jetzt geht das Ding für 20 Minuten in den Backofen und danach machen wir den Geschmackstest.
1: So,
2: der erste Bissen.
1: Mhm. Also ganz ehrlich, ich finde das mega geil.
3: Mamma mia!
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0: Bundeskanzler Merz ist an diesem Mittwoch ein Jahr im Amt und steht bereits mit seiner schwarz-roten Koalition akut unter Druck, belastet von schlechten Umfragewerten ringen Union und SPD mühsam um einen gemeinsamen Weg. Merz forderte von der SPD in der ARD-Sendung Karin Mioska mehr Kompromissbereitschaft.
1: Es gebe in der Union einen größer werdenden Unmut über Kompromisse, sagt der Kanzler. Aber Kompromisse seien keine Einbahnstraße. Deshalb fordert Merz von der SPD, sich bei den Steuerplänen zu mäßigen. Höhere Einkommen stärker zu besteuern, das sei mit der Union nicht zu machen. Klingt also nicht danach, dass es demnächst ruhiger wird in der Koalition. In einer Umfrage für die Bild am Sonntag äußerten sich 3/4 der Befragten unzufrieden mit der Bundesregierung. Dass die Koalition bis zum Ende der Wahlperiode durchhalten wird, glaubt nur noch jeder 4. Thomas Bremser, Nachrichtenredaktion.
0: Benzin und Diesel sind in Deutschland aus Sicht des ADAC immer noch zu teuer. Der Tankrabatt sei von den Spritkonzernen bisher nicht vollständig weitergegeben worden. Das noch zu tun fordern Bundesregierung und Kartellamt.
2: Befristet für 2 Monate verzichtet der Staat pro Liter Sprit auf 16,7 Cent an Steuereinnahmen. Direkt sparen diesen Betrag erst einmal Tankstellenbetreiber, wenn sie Benzin und Diesel einkaufen. Von der Politik ist die Entlastung aber für Autofahrer und alle anderen, die tanken, bestimmt. An der Zapfsäule sanken die Preise nach Inkrafttreten des Tankrabatts im Schnitt aber nur um knapp 13 Cent, heißt es vom ADAC, und steigen jetzt schon wieder, trotz sinkender Ölpreise. Vollständige Transparenz, wie die Spritpreise gerade zustande kommen, gibt es nicht. Jan-Henner Reitze, Nachrichtenredaktion.
0: Auf einem kleinen Kreuzfahrtschiff im Atlantik sind laut Weltgesundheitsorganisation 3 Menschen mutmaßlich nach einer Infektion mit dem Hunter-Virus gestorben. Weitere 3 Personen seien infiziert. Eine von ihnen werde in Südafrika intensivmedizinisch betreut, teilte die WHO mit. Der Hunter-Virus kann bei Menschen zu Fieber und schweren Atemwegserkrankungen führen. In den Sonntagsspielen der Fußball-Bundesliga haben Gladbach und Mainz den Klassenerhalt klar gemacht. Gladbach gewann zu Hause 1:0 gegen Borussia Dortmund. Mainz 2:1 beim FC St. Pauli. Dortmund bleibt Tabellenzweiter, hat die Vizemeisterschaft aber noch nicht endgültig sicher. Am Abend trennten sich der SC Freiburg und der VfL Wolfsburg 1:1 unentschieden.
3: Das Wetter.
4: Ja, geht meist trocken durch die Nacht. Letzte Schauer, die ziehen ab. Es lockert nochmal auf, das bei 13 bis 11 Grad. Der Montag, ja, der hat dann heute wieder viel Grau mit dabei. Es bleibt meist stark bewölkt bis bedeckt. Und vor allem am Nachmittag oft nass und das dann bei 19 bis 22 Grad.
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6: A40 Dortmund-Essen zwischen Dortmund-Hombruch und Dortmund-Barob. 1 Kilometer Stau. Wir wünschen allen unterwegs gute Fahrt.
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4: Ja, dann mal rein in die neue Woche gleich mit einem 80er von Irene Cara, What a Feeling. Wir starten jetzt erstmal mit diesem Überhit hier.

0: Ja, schöne 80er von Irene Cara und What a Feeling. Gleich neue Musik bei uns von Moscana, Rhythm Unknown.
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3: Ja, nee, ist klar.
4: Der Mai ist gekommen. Was ein Wetter in Deutschland. Morgens noch ein bisschen was frisch, aber dann Sonne. Die Terrassen sind morgens schon voll mit Menschen. Ja, der frühe Vogel hat auch schon Durst. Die Aperol-Saison ist jetzt offiziell eröffnet. Das erkennt man auch an dem ein oder anderen roten Auge. Ja, das ist nicht überall Heuschnupfen, das ist der Strohhalm im Aperol. Ja, ja. Saufen an der frischen Luft ist ja wie Motorradfahren. Ne? Erstmal langsam in die Kurve, wenn man wieder anfängt. Ja, es wurde auch höchste Zeit. Ist doch toll. Alle sind gut drauf. Die kurzen Tops werden wieder aus dem Schrank geholt. Und die Jungs tragen auch wieder kurze Hosen. Aber Vorsicht, Männer. Bevor man so ein Muscle-Shirt anzieht, Reihenfolge beachten. Erst die Muskeln, dann das Shirt. Ne? Auch bei kurzen Hosen. Stellt sicher, dass ihr auch der Typ dafür seid. Ja, alles andere sieht aus wie Oliver Pocher im Salat. Ich sag mal so, so schön das jetzt auch ist mit dem Mai. Leute, nicht gleich durchdrehen.
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0: Das Wetter.
1: Ja, jetzt in der Nacht lassen letzte Schauer schnell nach, lockert immer mehr auf, das bei noch 13 bis 11 Grad. Der Montag, der macht dann stark bewölkt bis bedeckt weiter. Erst ist nur leichter Regen mit dabei, später am Nachmittag dann vor allem in der Nordhälfte starke Schauer oder Gewitter und das dann bei maximal 22 Grad.
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2: A30 Osnabrück Bad Oeynhausen zwischen Bad Oeynhausen Ost und Kreuzbad Oeynhausen 2 Kilometer Stau und A40 Dortmund Essen zwischen Dortmund Hombruch und Dortmund Barob 1 Kilometer stockender Verkehr. Wir wünschen allen unterwegs gute Fahrt.
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1: Tja, und weiter geht's durch die Nacht jetzt mit Musik von Sunrise Avenue, I Don't Dance. Das ist nachvollziehbar aufgrund der Zeit. Ich bin Andreas Grunwald, angenehme Nacht zusammen.

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1: Ich bin Dirk Zeitler. Bundeskanzler Merz ist an diesem Mittwoch ein Jahr im Amt. Mit seiner schwarz-roten Koalition steht er aber akut unter Druck. In einer Umfrage für die Bild am Sonntag zeigten sich 3/4 der Befragten unzufrieden mit der Bundesregierung. Merz selbst räumt in der ARD-Sendung Karin Miosga wachsenden Unmut ein, auch in den eigenen Reihen. Er mahnte die SPD, Kompromisse einzugehen.
2: Ich bin bis jetzt sehr geduldig gewesen, auch im Umgang mit der SPD. Die SPD muss allerdings auch wissen, Kompromisse sind keine Einbahnstraße, die müssen wir beide machen.

0: Scholz machte deutlich, er erwarte, zu gemeinsamen Lösungen zu kommen. Die USA wollen nach Angaben von Präsident Trump heute eine Initiative starten, um Schiffen zu helfen, die wegen der Blockade der Straße von Hormuz feststecken. Länder aus der ganzen Welt hätten die USA darum gebeten, ihnen dabei zu helfen, ihre Schiffe zu befreien, schrieb Trump auf seiner Plattform Truth Social. Viele Details zum Ablauf der Initiative ließ Trump jedoch offen. Der Iran warnte die USA umgehend vor einer Aktion in der strategisch wichtigen Meerenge. Eines der beiden Schiffe, die den mehrfach vor der deutschen Küste gestrandeten Wal in die Nordsee brachten, ist am Abend in Cuxhaven eingelaufen. Der Schlepper Fortuna B machte kurz vor Mitternacht im Hafen fest. Weiter unklar ist, wo der Buckelwal im Moment ist. Dazu geäußert hat sich eine Geldgeberin der Rettungsaktion.
1: Um verfolgen zu können, wohin der Wal schwimmt, ist der eigentlich mit einem Peilsender ausgestattet worden. Ob dieser Sender funktioniert, verloren gegangen ist oder die Beteiligten an der Rettungsaktion mehr wissen, als sie sagen, ist unklar. Geäußert hat sich bisher nur Karin Walter-Mommert, die sagt, der Sender liefere keine Daten dazu, wo der Buckelwal ist. Übertragen worden seien aber Vitalzeichen, die gezeigt hätten, dass der Wal am Leben ist. Jan-Henner Reitze, Nachrichtenredaktion.
0: Zum Sport. In den Sonntagsspielen der Fußball-Bundesliga haben Gladbach und Mainz den Klassenerhalt klar gemacht. Gladbach gewann zu Hause 1:0 gegen Borussia Dortmund. Mainz 2:1 beim FC St. Pauli. Dortmund bleibt Tabellenzweiter, hat die Vizemeisterschaft aber noch nicht endgültig sicher. Am Abend trennten sich der SC Freiburg und der VfL Wolfsburg 1:1 unentschieden.
2: Das Wetter.
3: Die neue Woche startet mit vielen Wolken. Der Montag bringt anfangs selten mal einen Schauer. Später am Nachmittag kriegt vor allem die Nordhälfte einiges an Regen ab, Starkregen oder Gewitter. Genauso möglich und das bei 19 bis 22 Grad.
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4: Zurzeit liegen uns keine Meldungen vor. Wir wünschen allen unterwegs gute Fahrt.
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3: Ja, und wir starten rein in diesen Montag jetzt mit Musik von Linkin Park und Lost. Ich bin Andreas Grunwald. Schönen guten Morgen.

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1: Das ist hier Musik am Montagmorgen von Pink.
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1: Ja, diese Frage lassen wir uns beantworten von Thorsten Ortmann. Schönen guten Morgen. Du hast dir welche Termine für heute notiert?
3: Das Minenjagdboot Fulda startet heute um 14 Uhr zu seinem Einsatz im Mittelmeer. Los geht's um 14 Uhr ab Kiel. Im Mittelmeer angekommen, soll sich das Schiff dann für einen möglichen Einsatz in der Straße von Hormuz vorbereiten. Die Fulda soll dort nach Ende des Krieges mithelfen, den zurzeit noch gesperrten Seeweg für Öltanker zu sichern. Eine Stunde zuvor um 13 Uhr eröffnen Bayerns Ministerpräsident Söder und Innenminister Herrmann das Drohnenkompetenz- und Abwehrzentrum in Erding. Das Bayerische Zentrum ist eine direkte Reaktion auf die steigende Zahl an Vorfällen mit Drohnen, zum Beispiel über Flughäfen. Es ergänzt ähnliche Drohnenabwehrzentren in Berlin und Norddeutschland. Und am Landgericht Siegen fällt heute das Urteil gegen eine Mutter, die ihre Tochter mehr als 7 Jahre lang versteckt und komplett isoliert haben soll. Im September 2022 war das damals 8-jährige Mädchen von der Polizei und dem Jugendamt aus dem Haus der Großeltern in Attendorn im Sauerland befreit worden. Die Mutter ist unter anderem wegen Misshandlung von Schutzbefohlenen und Freiheitsberaubung angeklagt, die Großeltern wegen Beihilfe.
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0: Das Wetter.
1: Die neue Woche startet mit vielen Wolken. Der Montag bringt anfangs selten mal einen Schauer. Später am Nachmittag kriegt vor allem die Nordhälfte einiges an Regen ab. Starkregen oder Gewitter genauso möglich. Und das bei 19 bis 22 Grad.
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2: A2 Dortmund-Oberhausen zwischen Oberhausen-Königshardt und Kreuz-Oberhausen. 1 Kilometer Stau. Und A30 Osnabrück-Bad Oeynhausen zwischen Bad Oeynhausen-Ost und Kreuz Bad Oeynhausen. 2 Kilometer stockender Verkehr. Wir wünschen allen unterwegs gute Fahrt.
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1: Ja, und das an diesem Montagmorgen gleich mit Musik von Taylor Swift. Starten jetzt erstmal mit One Republic und Secrets. Ich bin Andreas Grunwald. Guten Morgen zusammen.

0: 80er mit Michael Jackson und Billie Jean, gleich bei uns die Toten Hosen und die Show muss weitergehen.
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2: Keine Angst, kennt ihr. Schon beeindruckend, wenn die ganze Mannschaft ausrückt. Wie am Schnürchen muss das klappen, wenn nach Notruf 112 der Feueralarm reinkommt. Florian 1 von Leitstelle kommen, zack, zack, Rolltore hoch, Blaulicht, Sirene an, alles tausendfach in der Freizeit geübt. Über 130.000 allein in NRW machen das freiwillig, ehrenamtlich. Dazu kommen noch all die Berufs- und Werksfeuerwehren überall. Alle zusammen über 1,3 Millionen sind sie bundesweit. Aber wieso eigentlich Florian? An wohl jedem Feuerwehrdepot ist er an der Wand als Bild oder Figur mit Rüstung, Eimer, brennendem Haus. Das Symbol für die Florians Jünger, wie man sie nennt, benannt nach einem echten alten Römer. Offizier bei den Legionen, der in der Verfolgung ertränkt wurde, weil er seinen christlichen Glauben nicht verleugnen wollte und der schon vor 1000 Jahren super populär wurde als Helfer gegen Hochwasser und Feuer. Gott zur Ehr, dem Nächsten zur Wehr. Heute noch ist jedes Feuerwehrauto, jede Dienststelle, Fahrzeuggruppe nach ihm benannt. Auf Vorschlag des Innenministeriums NRW haben sie bundeseinheitlich 1953 sogar den Funkrufname Florian eingeführt. Das macht Florian zum vielleicht am häufigsten angerufenen Heiligen. Heute steht Florian auf dem katholischen Heiligenkalender. Darum ist heute auch der internationale Tag der Feuerwehrleute weltweit. Ihnen und euch allen, die sie unterstützen, sagen wir heute mal vielen Dank. Mehr auf augenblickmalonline.de. Christoph Beckmann von der katholischen Kirche für Augenblick mal.
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1: Mit Michael Wessels. Guten Morgen.
2: Ich erwarte von der SPD die gleiche Kompromissbereitschaft, wie wir sie zeigen.
1: Bundeskanzler Friedrich Merz hat der SPD zu einem fairen Umgang in der Koalition aufgerufen. In der Union wachse der Unmut über zu große Zugeständnisse, sagte der CDU-Chef am Abend in der ARD. Merz betonte, die CDU müsse in der Regierung klar erkennbar bleiben. Zugleich bekannte er sich zur weiteren Zusammenarbeit mit der SPD. Spekulationen über eine Minderheitsregierung oder gar eine Zusammenarbeit mit der AfD wies der Kanzler deutlich zurück. Er lehnte auch die Forderung der Sozialdemokraten ab, höhere Einkommen stärker zu belasten. Die USA wollen heute eine Initiative starten, um Schiffen zu helfen, die wegen der Blockade der Straße von Hormuz feststecken. Der Iran warnte die USA vor Aktionen in der strategisch wichtigen Meerenge und verbat sich jede Einmischung. Mehr dazu von Antenne Münster-Reporterin Diana Kramer.
3: Die Blockade der Straße von Hormuz ist einer der zentralen Streitpunkte zwischen Washington und Teheran. Wie genau die Initiative unter dem Namen Projekt Freiheit ablaufen soll, ist nicht bekannt. US-Präsident Donald Trump drohte auf seiner Plattform Truth Social aber, mit aller Härte vorzugehen, sollte die Aktion behindert oder gestört werden. Laut Trump hätten Länder aus der ganzen Welt die USA um Hilfe gebeten, ihre Schiffe zu befreien. Mindestens 75 Öltanker sitzen in der Meerenge fest, die der Iran seit Kriegsbeginn kontrolliert. Immer wieder gab es Angriffe auf Schiffe.
1: Hier in Münster gibt es diese Woche in der sogenannten Spinne eine Sperrung. Wegen Brückenarbeiten ist die Weseler Straße Richtung Autobahnkreuz tagsüber gesperrt.

0: zwar von heute an bis Donnerstag jeweils zwischen 9 und 16 Uhr. Eine Umleitung wird eingerichtet. In der nächsten Woche stehen die Arbeiten dann stadteinwärts an. Geplant ist, dass die neuen Brücken im Frühjahr freigegeben werden. Die gesamte Baumaßnahme soll im Sommer fertig sein. In der Fußball-Bundesliga hat Wolfsburg die direkten Abstiegsplätze verlassen nach einem 1:1 in Freiburg. St. Pauli hat im Abstiegskampf hingegen eine weitere Niederlage kassiert und das Heimspiel gegen Mainz mit 1:2 verloren. Mainz hat sich damit den Klassenerhalt gesichert, ebenso wie Gladbach mit einem 1:0 Sieg gegen Dortmund. In der zweiten Bundesliga hat der SC Preußen Münster in Hannover 3:3 unentschieden gespielt. Es war zwar ein tolles Fußballspiel für die Preußen im Abstiegskampf, aber zu wenig. Die Preußen zeigten ein gutes Spiel, deshalb gab es nach der Partie immerhin auch Lob von Trainer Alois Schwarz.
1: Ich glaube, insgesamt muss ich sagen, hat die Mannschaft das Herz auf den Platz gelassen, hat alles reingehauen gegen ein starkes Hannover 96. Da muss man ein Kompliment machen. Schade für uns, wäre halt ein Dreier in dem Moment wichtig gewesen.
0: Nur 2 Punkte, 2 Spiele haben die Preußen noch. 6 Punkte gibt es theoretisch in dieser Saison noch zu holen. 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
3: Schönen guten Morgen, ihr Lieben. Wir starten in die neue Woche mit relativ schwülen 13 Grad aktuell in Bergfidel, auch in Oppenberg. Im Laufe des Tages wird es auch wieder ziemlich warm hier bei uns in der Stadt. 20 Grad in der Spitze. Dazu den Tag über ein Mix aus Sonne und Wolken. Heute früh deutlich mehr Wolken als Sonne. Die Sonne, die kommt dann erst Richtung Vormittag, Mittag richtig raus. Und heute Abend schwenkt es dann nochmal wieder um. Da wird es nass von oben. Da gibt es dann Regen.
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4: Ja, mit einer kleinen Vorabmeldung und 2 Blitzern für euch. Ihr habt es gerade bei Michael in den News schon gehört. An der Spinne ist die Verbindung von der Weselerstraße in Richtung Autobahnkreuz diese Woche tagsüber von 9 bis 16 Uhr wegen Brückenarbeiten gesperrt. Nächste Woche gibt es das gleiche Spiel dann in die andere Richtung, da dann also stadteinwärts. Die neuesten Blitzer, die gibt es nur hier bei Antenne Münster. 2 Stück sind es und wir starten in Wolbeck auf der Alverskirchner Straße. Da blitzt es vorm Tennisplatz. Und in Hiltrup habe ich noch einen gesehen auf der Westfalenstraße. Da blitzt es vor dem Herz-Jesu-Krankenhaus. Euch eine gute Fahrt und wenn ihr noch was gesehen habt, meldet gerne rein über Münster 28 95 40.
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3: Schönen guten Morgen und willkommen zurück aus dem langen Wochenende.
4: Ja, ihr hattet hoffentlich alle eine schöne Auszeit und könnt jetzt ganz ausgeruht mit uns in die neue Woche starten.
3: Ja, bevor wir aber nach vorne blicken, schauen wir gleich erstmal nochmal kurz zurück, nämlich auf gestern. Die Preußen mussten in Hannover ran und haben 3:3 unentschieden gespielt.
4: Ja, und was das jetzt in puncto Klassenerhalt bzw. in puncto Abstieg bedeutet, das klären wir gleich mit unserem Fußballexperten Philipp Böckmann. Jetzt aber erstmal Teddy Swims. Guten Morgen.
3: Moin. Something's

0: Viertel nach sechs haben wir's. Antenne Münsters an. Wir werden zusammen wach und bevor wir in die neue Woche starten, wollen wir nochmal fix mit euch auf das vergangene Wochenende schauen.
1: Ja, genauer gesagt auf Fußball, Zweitligist Preußen Münster. Die sind nämlich noch ein Stück näher am Abstieg in die dritte Liga gerutscht. Die Preußen haben gestern 3:3 bei Hannover 96 gespielt. Philipp Böckmann ist unser Fußballexperte. Philipp, da wäre mehr drin gewesen, oder, bei dem Spiel?
2: Denn sie gingen erstmal mit 2:0 in Führung. Allerdings gab es in der Nachspielzeit der ersten Hälfte direkt den Anschluss und den Ausgleichstreffer der Hannoveraner. In Halbzeit 2 ging Hannover dann in Führung mit 3:2. In der Nachspielzeit schoss Preußen-Kapitän Jorrit Hendricks das 3:3. Das war wirklich ein Megaspiel mit vielen guten Chancen für die Preußen. Ja, die hätten das Spiel mit etwas mehr Spielglück auch gewinnen können, Jorrit Hendricks.
3: Unser Vorteil, dann Nachteil, dann Ausgleich und dann am Ende, ich glaube, noch 3-4 Großchancen für uns. Dass ich denke, wie geht den Ball nicht rein? Das ist echt zusammengefasst für uns ganze Saison, glaube ich. Sehr oft den Glück nicht an unserer Seite. Ich glaube, das Publikum war heute der Gewinner hier.
2: Sagte der Preußen-Kapitän bei Sky. Für Hannover war es zu wenig im Aufstiegsrennen und für die Preußen zu wenig im Kampf gegen den Abstieg.
0: Ja, wir müssen aber auch mal festhalten, einen Punkt gegen so ein Top-Team wie Hannover, das ist auch schon mal wirklich viel wert.
2: Absolut, wenn die Preußen so einen Fight wie in Hannover öfters mal vor ein paar Wochen oder Monaten abgeliefert hätten, dann würden wir jetzt auch nicht über den Abstieg sprechen. Das Leistungscomeback der Preußen kommt aber jetzt wohl leider zu spät. Und der Ausgleichstreffer zum 3:3 von Jorrit Hendricks in der Nachspielzeit ist laut Preußen-Trainer Alois Schwarz.
4: Zumindest ein bisschen Belohnung. Letztendlich, wenn man auf die Tabelle guckt, sind wir glaube ich 5 hinten dran. Jetzt haben wir die 2 Spiele Darmstadt und dann Elversberg und dann hoffen wir, dass wir gegen Darmstadt zu Hause das mal zu unserer Seite ziehen und dann in Elversberg vielleicht ein Endspiel haben.
2: Da ist Alois Schwarz optimistisch. 2 Spiele sind es noch für die Preußen, aber ehrlich gesagt, die Chance auf den Klassenerhalt ist sowas von minimal und nach dem Unentschieden in Hannover sogar noch weiter gesunken.
1: Also halten wir fest, es war ein tolles Spiel der Preußen in Hannover, aber punktemäßig war es einfach zu wenig. Am kommenden Sonntag geht's weiter zu Hause gegen Darmstadt. Danke dir, Philipp, für die Infos. Hier geht's jetzt weiter mit Loy und Red Eyes.

0: Madonna bringt uns rein in diesen Montag. 6.23 Uhr haben wir es. Schönen guten Morgen. Wir werden zusammen wach und schauen fix aufs Wetter. Heute früh lohnt es sich einfach mal einmal die Fenster aufzumachen. Da merkt man schon, was für eine Luft wir draußen haben. Es ist wirklich verdammt schwül draußen. Echt nicht so angenehm schön. Also wenn man lüftet, fühlt es sich nicht so wirklich an, als würde man lüften, weil es wirklich echt schwüle Luft ist. Dazu aktuell 13 Grad am Hafen und auch bei euch in Körde. Heute über Tag ist es aber dazu eigentlich relativ freundlich. Zumindest bleibt es erstmal noch trocken. Mix aus Sonne und Wolken den Tag über. Es wird aber auch noch mal wieder ziemlich warm, bis zu 20 Grad heute in der Spitze. Ab heute Abend wird es dann nicht mehr ganz so freundlich. Heute Abend wird es nämlich nass von oben. Regen kommt. Das zieht sich dann auch so durch die Nacht und vor allem auch durch die nächsten zwei Tage. Sieht gar nicht gut aus. Es bleibt grau, regnerisch Dienstag und Mittwoch die gesamten Tage. Dabei Temperaturen um die 10 Grad. Das heißt, es kühlt auch ordentlich ab. Ab Donnerstag ist dann ein kleiner Lichtblick zu sehen, da wird es dann wieder ein bisschen freundlicher, zumindest trocken und dabei Temperaturen um die 12 Grad.
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1: Um 6.30 Uhr mit Michael Wessels. Guten Morgen. Bundeskanzler Friedrich Merz räumt zunehmende Spannungen in der schwarz-roten Koalition ein. In der ARD-Sendung Karin Mioska sagte Merz am Abend, in der CDU werde der Unmut über die Kompromisse mit der SPD immer größer. Viele zweifelten am Sinn des Regierungsbündnisses. Merz forderte die Sozialdemokraten zu mehr Entgegenkommen auf. Kompromisse seien keine Einbahnstraße. In der Regierungsarbeit müsse auch die Handschrift der Union zu erkennen sein. Spekulationen über eine Minderheitsregierung oder gar eine Zusammenarbeit mit der AfD wies der Kanzler deutlich zurück. Die USA wollen Präsident Donald Trump zufolge heute damit beginnen, in der Straße von Hormuz festsitzende Schiffe zu befreien. Trump schreibt in seinem sozialen Netzwerk, mehrere unbeteiligte Länder hätten um Hilfe gebeten. Da sie nichts mit dem Iran-Konflikt zu tun hätten, sollten ihre Schiffe aus der Meerenge eskortiert werden und die Länder ungehindert ihren Geschäften nachgehen können. Sollte die Aktion in irgendeiner Weise gestört werden, müsse dem mit Härte begegnet werden, so Trump. Der Iran warnte indes, jede amerikanische Einmischung in der Meerenge von Hormuz werde als Verstoß gegen die geltende Waffenruhe betrachtet. Hier in Münster gibt es diese Woche in der sogenannten Spinne eine Sperrung. Wegen Brückenarbeiten ist die Weseler Straße Richtung Autobahnkreuz tagsüber gesperrt und zwar von heute an bis Donnerstag jeweils zwischen 9 und 16 Uhr. Eine Umleitung wird eingerichtet. In der nächsten Woche stehen die Arbeiten dann stadteinwärts an. Geplant ist, dass die neuen Brücken im Frühjahr freigegeben werden. Die gesamte Baumaßnahme soll im Sommer fertig sein. Ein Fußballspiel, zwei Verlierer. In der zweiten Bundesliga hat Preußen Münster in Hannover 3:3 unentschieden gespielt. Das war ein tolles Fußballspiel, für die Preußen im Abstiegskampf aber zu wenig. Der SCP hat 5 Punkte Rückstand auf den Relegationsplatz. 2 Spiele gibt's noch, am kommenden Sonntag zu Hause gegen Darmstadt und eine Woche später in Elversberg. Es geht also noch um 6 Punkte. Rechnerisch wäre der Klassenerhalt noch möglich, aber da bräuchte es wirklich ein Riesenfußballwunder. 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
3: Wir starten in die neue Woche gerade mit einem ziemlich schönen Sonnenaufgang am Himmel über Münster. Dazu ist es aber ziemlich schwül und dementsprechend auch echt warm. 13 Grad messen wir aktuell am Bodenturm und am Hafen. Im Laufe des Tages wird es sogar noch mal wärmer, bis zu 20 Grad heute in der Spitze. Dazu ein Mix aus Sonne und Wolken. Es bleibt trocken, zumindest bis heute Abend. Da kommt dann der Regen.
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4: Mit 4 Blitzern, die gibt's nur hier bei Antenne Münster. Und wir starten in Sprakel. Da blitzt es am Max-Clemens-Kanal auf Höhe Hülshorster Stiege. In Münster-Ost steht einer auf dem alten Mühlenweg. Das ist da vor dem Reitstall. In Wolbeck blitzt es auf der Alverskirchner Straße beim Tennisplatz und in Hiltrup auf der Westfalenstraße vor dem Herz-Jesu-Krankenhaus. Euch eine gute Fahrt und wenn ihr noch was gesehen habt, meldet's gerne rein über Münster 28 95 40.
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3: Guten Morgen.
4: Auch von mir, moin.

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1: Na, sind wir alle wieder vollzählig da oder haben wir irgendwo irgendwen noch im langen Wochenende verloren?
2: Ja, im Geldregenstudio ist auf jeden Fall schon das Licht an. Da sind alle da, sehe ich. Jürgen Bangert hat schon durchgelüftet und ist fit für die neue Woche.
1: Guten Morgen, Jürgen. Sag mal, hattest du ein schönes erstes Mai-Wochenende?
3: Guten Morgen. Ja, es war ein tolles Wochenende, oder? Also ich habe es sehr, sehr, sehr genossen. Und ich musste tatsächlich heute Morgen mal kurz das Navi im Auto anmachen, damit ich den Weg hierher finde. Nein, Spaß. Freue mich, dass es jetzt heute Morgen mit Vollgas weitergeht. 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
4: Guten Morgen, Jürgen Dangert hier im landesweiten Geldregenstudio. 5.000 Euro garantiert ohne Blitz. 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
1: Mit Michael Wessels. Guten Morgen.
2: Ich erwarte von der SPD die gleiche Kompromissbereitschaft, wie wir sie zeigen.
1: Bundeskanzler Friedrich Merz hat die SPD zu einem fairen Umgang in der Koalition aufgerufen. In der Union wachse der Unmut über zu große Zugeständnisse, sagte der CDU-Chef am Abend in der ARD-Sendung Karin Mioska. Der andauernde Streit in der schwarz-roten Koalition schlägt sich auch in Umfragen nieder. Im jüngsten ARD-Deutschland-Trend zeigten sich nur noch 15% zufrieden mit der Regierungsarbeit. Weitere Infos von Antenne Münster-Reporterin Fiona Reinhardt.
3: Der Bundeskanzler selbst räumte am Abend wachsenden Unmut ein, auch in den eigenen Reihen. Dabei zeigte er sich zuletzt noch überzeugt, dass die Koalition zu Kompromissen fähig sei, auch wenn es zwischendurch mal wackelt. Jetzt fordert er die SPD aber zu mehr Kompromissbereitschaft auf, besonders mit Blick auf die anstehenden Steuerreformen. Aber auch die Reform der Rente steht noch auf dem Plan und die Folgen des Iran-Kriegs sind in Deutschland weiterhin spürbar. Es scheint also nicht ruhiger zu werden für die Regierung, deswegen kommen teilweise schon Zweifel auf, wie lange diese überhaupt noch bestehen kann.
1: Die USA wollen Präsident Donald Trump zufolge heute damit beginnen, in der Straße von Hormuz festsitzende Schiffe zu befreien. Trump schreibt in seinem sozialen Netzwerk, mehrere unbeteiligte Länder hätten um Hilfe gebeten. Da sie nichts mit dem Iran-Konflikt zu tun hätten, sollten ihre Schiffe aus der Meerenge eskortiert werden und die Länder ungehindert ihren Geschäften nachgehen können, so Trump. Sollte die Aktion in irgendeiner Weise gestört werden, müsse dem mit Härte begegnet werden. Der Iran war

0: warnte indes, jede amerikanische Einmischung in der Meerenge von Hormuz werde als Verstoß gegen die geltende Waffenruhe betrachtet. Hier in Münster gibt es diese Woche in der sogenannten Spinne eine Sperrung. Wegen Brückenarbeiten ist die Weseler Straße Richtung Autobahnkreuz tagsüber gesperrt und zwar von heute an bis Donnerstag jeweils zwischen 9 und 16 Uhr. Eine Umleitung wird eingerichtet. In der nächsten Woche stehen die Arbeiten dann stadteinwärts an. Geplant ist, dass die neuen Brücken im Frühjahr freigegeben werden. Die gesamte Baumaßnahme soll im Sommer fertig sein. In der Fußball-Bundesliga hat Wolfsburg die direkten Abstiegsplätze verlassen nach einem 1:1 in Freiburg. St. Pauli hat im Abstiegskampf hingegen eine weitere Niederlage kassiert und das Heimspiel gegen Mainz mit 1:2 verloren. Mainz hat sich damit den Klassenerhalt gesichert, ebenso wie Gladbach mit einem 1:0-Sieg gegen Dortmund. In der zweiten Bundesliga hat der SC Preußen Münster in Hannover 3:3 unentschieden gespielt. Es war zwar ein tolles Fußballspiel für die Preußen im Abstiegskampf, aber zu wenig. Die Infos hat Antenne Münster-Reporter Philipp Böckmann.
1: Die Preußen haben überraschend gut gespielt und einen tollen Fight abgeliefert. Zwischenzeitlich stand sogar 2:0 für die Preußen. Am Ende steht ein 3:3. Der eine Punkt hilft dem Tabellenletzten nicht wirklich weiter. Ähnlich sieht's bei Hannover 96 aus. Da geht's allerdings um den Aufstieg in Liga 1. Preußen Münster hat jetzt 5 Punkte Rückstand auf den Relegationsplatz. 2 Spiele gibt's noch. Am kommenden Sonntag zu Hause gegen Darmstadt und eine Woche später in Elversberg. Da geht's noch um insgesamt 6 Punkte. Rechnerisch wäre der Klassenerhalt noch möglich, aber da braucht's wirklich ein riesen Fußballwunder.
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3: Herzlich willkommen in dieser neuen Woche, in die wir zusammen ziemlich schwül reinstarten. Das ist wirklich nicht schön draußen, ziemlich nasskalte Luft draußen. Dazu messen wir 13 Grad aktuell in Oppenberg und auf der Loddenheide. Im Laufe des Tages wird es auch nochmal wärmer, das heißt wahrscheinlich auch nochmal schwüler. Bis zu 20 Grad heute in der Spitze. Dazu ein Mix aus Sonne und Wolken und richtig nass wird es dann erst heute Abend. Da ist dann ordentlich Regen angekündigt.
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4: Guten Morgen, liebe Autofahrer. Ich habe 5 Blitzer für euch und die gibt's nur hier bei Antenne Münster. Los geht's in Hiltrup auf der Westfalenstraße. Da blitzt es vor dem Herz-Jesu-Krankenhaus. In Nienberge steht einer auf der Altenberger Straße vor dem Friedhof. In Sprakel blitzt es am Max-Clemens-Kanal. Das ist da auf Höhe Hülshorster Stiege. In Münster-Ost blitzt es auf dem alten Mühlenweg beim Reitstall. Und in Wolbeck auf der Alverskirchner Straße, da habe ich einen vom Tennisplatz gefunden. Euch eine gute Fahrt in die neue Woche und wenn ihr unterwegs noch was seht, meldet's gerne rein über 0251 28 95 40.
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3: Schönen guten Morgen, ihr Partymäuse. Na, seid ihr fit oder hängt euch das lange 1. Mai-Wochenende noch in den Knochen?
4: Es ist ja tatsächlich so, ne? Man muss erstmal wieder so richtig in die Gänge kommen.
3: Ich merke das auch,
4: ja,
3: verrückt.
4: Ja, im Winter ist man eher so auf dem Sofa und Chill-Modus unterwegs. Und jetzt, wo der Sommer so langsam anklopft, muss man erstmal wieder reinkommen.
3: Ja, und wir helfen euch dabei. Wir geben euch quasi den Kickstart in den Sommer eures Lebens mit dem Antenne Münster Festival Sommer.
4: Marlena und ich, wir haben ja einen ganzen Packen Tickets für die besten Festivals und Konzerte in Münster und drumherum gekauft. Und die ersten, die haben wir euch ja auch schon geschenkt. Da ging es für euch zum Sound for You Festival zusammen mit Felix Jehn.
3: Ja, da schauen wir gleich mal, wie es war. Das war nämlich jetzt am letzten Samstag, also vor 2 Tagen. Und wir verraten euch auch schon, wann es die nächsten Tickets gibt und vor allem für welches Konzert genau. Die Infos gibt's gleich in 2 Songs.

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1: Jeder Freizeitparkbesuch teilt sich auf in die drei Ohrs. Das erste Ohr entweicht beim ersten Anblick der voll krassen Fahrgeschäfte und alle so Ohr. Das zweite Ohr entweicht im Fahrgeschäft, wenn alle überm Abgrund hängen oder gleich aus der Kanone geschossen werden, und dann geht's los. Ohr. Und wenn es dann so ein bisschen flau wird im Bauch hinterher, dann kommt das dritte Ohr mit Tendenz zum Aber dann sehen wir schon das nächste krasse Fahrgeschäft und starten bei 1.
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0: 20 nach 7 haben wir es. Hier ist Antenne Münster mit einer kleinen Vorabmeldung für euch. Diese Woche wird nämlich die Weseler Straße in Richtung Autobahnkreuz gesperrt. Da gibt es große Brückenarbeiten. Antenne Münster-Chefreporter Matthias Menne hat da noch ein paar Infos für euch.
1: Immerhin, während des Berufsverkehrs solltet ihr ohne Probleme durchkommen. Von heute bis Donnerstag ist die Weseler Straße Richtung Autobahnkreuz jeweils von 9 bis 16 Uhr gesperrt. Eine Umleitung führt wie sonst auch über den Inselbogen und die Hammerstraße. In der nächsten Woche stehen in der Spinne die Arbeiten dann stadteinwärts an. Details kommen noch. Geplant ist, dass die neuen Brücken der B51 Weseler Straße im Frühjahr freigegeben werden. Die gesamte Baumaßnahme soll im Sommer fertig sein.
0: Ja, also von heute bis Donnerstag ist die Weseler Straße in Richtung Autobahnkreuz jeweils immer von 9 bis 16 Uhr gesperrt. Das heißt, während des großen Berufsverkehrs habt ihr da erstmal Ruhe. Eine Umleitung führt wie sonst auch über den Inselbogen und vor allem auch die Hammerstraße.
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1: Um 7.30 Uhr mit Michael Wessels. Guten Morgen. Bundeskanzler Friedrich Merz räumt zunehmende Spannungen in der schwarz-roten Koalition ein. In der ARD-Sendung Karin Mioska sagte Merz am Abend, in der CDU werde der Unmut über die Kompromisse mit der SPD immer größer. Viele zweifelten am Sinn des Regierungsbündnisses. Merz forderte die Sozialdemokraten zu mehr Entgegenkommen auf. Kompromisse seien keine Einbahnstraße. In der Regierungsarbeit müsse auch die Handschrift der Union zu erkennen sein. Spekulationen über eine Minderheitsregierung oder gar eine Zusammenarbeit mit der AfD wies der Kanzler deutlich zurück. Die USA wollen nach Angaben von Präsident Donald Trump heute damit beginnen, Schiffen aus der Straße von Hormuz herauszuhelfen. In den sozialen Medien schrieb Trump, man werde die Schiffe sicher aus der Meerenge geleiten. Mehrere Länder, die nicht in den Iran-Krieg verwickelt seien, hätten die USA darum gebeten. Zum genauen Vorgehen machte der US-Präsident keine Angaben. Der Iran warnte bereits, jede amerikanische Einmischung werde als Verstoß gegen die Waffenruhe betrachtet. Seit Beginn des Iran-Kriegs stecken hunderte Tanker, Containerschiffe und Frachter in der für den weltweiten Ölhandel wichtigen Meerenge fest. Hier in Münster gibt es diese Woche in der sogenannten Spinne wieder eine Sperrung. Wegen Brückenarbeiten ist die Weseler Straße Richtung Autobahnkreuz tagsüber gesperrt, und zwar von heute an bis Donnerstag, jeweils zwischen 9 und 16 Uhr. Eine Umleitung wird eingerichtet. In der nächsten Woche stehen die Arbeiten dann stadteinwärts an. Geplant ist, dass die neuen Brücken im Frühjahr freigegeben werden. Die gesamte Baumaßnahme soll im Sommer fertig sein. Ein Fußballspiel, zwei Verlierer. In der zweiten Bundesliga hat Preußen Münster in Hannover 3:3 unentschieden gespielt. Das war ein tolles Fußballspiel, für die Preußen im Abstiegskampf aber zu wenig. Der SCP hat 5 Punkte Rückstand auf den Relegationsplatz. 2 Spiele gibt's noch, kommenden Sonntag zu Hause gegen Darmstadt und eine Woche später in Elversberg. Es geht also noch um 6 Punkte, rechnerisch wäre der Klassenerhalt noch möglich. Aber da bräuchte es wirklich ein Riesenfußballwunder. 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
2: Schönen guten Morgen am Montag. Wir starten rein mit ziemlich schwülen 13 Grad aktuell bei euch in Gievenbeck und in Gremmendorf. Im Laufe des Tages bleibt es genauso schwül und es wird auch noch wärmer, bis zu 20 Grad heute in der Spitze. Dazu heute früh mehr Wolken, weniger Sonne heute Nachmittag und heute Vormittag kommt die Sonne dann auch noch mal raus. In Summe bleibt es aber trocken, zumindest tagsüber. Heute Abend ab 18, 19 Uhr sind dann Regenschauer gemeldet.
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3: Ja, so langsam geht's los mit dem Berufsverkehr. 5 Minuten plus auf der Warendorfer, genauso auch auf der Wollbecker und auf dem Schifffahrter Damm an der Kreuzung zur Mariendorfer Straße. Da müsst ihr überall ein bisschen mehr Geduld mitbringen. Und 5 Blitzer habe ich noch für euch. Die gibt's nur hier bei Antenne Münster. Wir legen los in Hiltrup auf der Westfalenstraße. Da blitzt es vor dem Herz-Jesu-Krankenhaus. In Nienberge steht einer auf der Altenberger Straße vorm Friedhof. In Sprakel blitzt es am Max-Clemens-Kanal, und zwar auf Höhe Hülshorster Stiege. In Münster-Ost blitzt es auf dem Alten Mühlenweg beim Reitstall und in Wolbeck auf der Alverskirchner Straße beim Tennisplatz. Euch eine gute Fahrt, und wenn ihr noch was seht, meldet's gerne rein über Münster 28 95 40.
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3: Das sind wir zwei beiden. Schönen guten Morgen.
2: Hello.
3: Gleich spielen wir die erste Runde Geldregen. 5.000 Euro gibt's garantiert bis zum Ende unserer Sendung, also bis 10. Und da könnt ihr euch gerne noch für bewerben unter 01379 36 5000. Das ist die landesweite Geldregen-Hotline. Ein Anruf kostet 50 Cent und mitmachen könnt ihr ab 18.
2: Ja, und dann spielen wir gleich natürlich auch noch Fakt oder Fake. Gibt's alles noch vor 8 hier bei Antenne Münster.

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1: Neue Woche, neues Glück. Sagt man noch so, oder?
2: Ja, hier beim Geldregen auf jeden Fall, ne? Erste Runde für heute und wir geben rüber zu Jürgen Bangert. Schönen guten Morgen.
3: Ja, einen wunderschönen guten Morgen wünsche ich euch und den wünsche ich natürlich auch Gianluca. Guten Morgen.
4: Guten Morgen.
3: So, du sitzt um diese Uhrzeit vom Streamingdienst und guckst eine Serie. Welche Serie ist es?
4: Ich schaue mir nochmal zum zweiten Mal Narcos an.
3: Na, da geht es um den Drogenboss, Pablo Escobar.
4: Ganz genau, ja. Ganz genau. Die Serie kann man sich auf jeden Fall mal geben.
3: Ich habe die auch gesehen. Sie ist wirklich grandios und schöne Szene, wie er angehalten wird mit dem LKW und Schmuck. Und er dem Polizisten dann sagt, können wir auf die eine oder auf die andere Art regeln.
4: Klar, auf Lomo. Ja. Sehr cooler Spruch.
3: Sehr gut. Dann würde ich sagen, Plato o Plomo ist hier nicht die Frage, sondern hier ist einfach nur die Frage, Geld oder Blitz.
4: Alles klar.
3: Pablo, Gianluca, mach was draus.
0: Jo. 200 Euro.
4: Weiter.
0: 650 Euro.
4: Weiter.
0: 1.000 Euro.
4: Weiter.
3: Das war der böse, böse Blitz.
4: Ach, Wahnsinn, okay. Schade.
3: Gut. Ja, so wollte ich ja eigentlich nicht in die neue Woche starten. Aber ab jetzt kann es ja nur noch besser werden. Das muss man ja auch mal sehen. Und besser wird es auf jeden Fall. Und zwar für 5.000 Euro. Die haben wir hier heute Morgen. Die schwirren in der Luft rum. Und das heißt, wir sind jetzt direkt bei der 50-50-Chance. In dieser oder in der nächsten Runde sind sie drin. 5.000 Euro, garantiert kein Blitz. Und das hier ist die Nummer zum Bewerben.
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1: Schönen guten Morgen und willkommen zu einer neuen Runde. Ja, Marlena und Tino versuchen klug zu klingen, wenn sie eigentlich überhaupt gar keine Ahnung haben.
2: Ja, wirklich. Unser Team tischt uns jetzt wieder eine wilde Story auf. Entweder ist sie komplett ausgedacht, erstunken und erlogen, oder sie ist wirklich wahr, aber meist ziemlich skurril. Und wir müssen erraten, genau das. Ist diese Story Fakt oder ist sie Fake? Ich würde sagen, wir hören rein. Bist du ready?
1: Volle Pulle.
3: Ein Café in Münster testet gerade eine Hygieneschleuse für To-Go-Becher. In dem Gerät werden die mitgebrachten Becher erst desinfiziert und anschließend vom Café-Personal mit dem Getränk der Wahl wieder aufgefüllt.
2: Wow, also egal, ob es ausgedacht ist oder nicht, es ist auf jeden Fall smart. Das finde ich ja richtig toll.
1: Ist es?
2: Ja klar, also ich war schon öfters mal beim Bäcker und hatte irgendwie so einen Becher dabei. Dann konnten die den aber nicht befüllen, weil das halt eben nur mal von mir zu Hause privat kam.
1: Ja.
2: So, und da sehe ich auch den Punkt, dass sie es nicht befüllen können, weil die müssen ja auch auf ihre Hygienevorschriften achten und so. Finde ich richtig toll, klar.
1: Also ich kenne das vom Fleischer. Beim Fleischer ist es so, also bei dem Fleischer, bei dem ich einkaufe, da kann man seine eigenen Behälter mitbringen.
2: Ach, da darf man's.
1: Genau, aber dieser Behälter darf den Tresen nicht, also man
2: berühren.
1: Darf den Behälter nicht über diesen Tresen reichen.
2: Ja,
1: der darf
2: okay,
1: diesen Hygienebereich
2: verstehe.
1: Nicht erreichen.
2: Mhm.
1: Das heißt, du suchst aus, was du möchtest, die packen das Ganze auf ein Tablett und das
2: ja.
1: Tablett wird dann oben auf dem Tresen quasi in den Behälter umgefüllt.
2: Ja, da geht's.
1: So, und das ist so quasi die Lösung. Aber ich habe auch schon mal Kaffee gekauft mit einem Becher, den ich selber mitgebracht habe. Und das war kein Problem.
2: Und da haben sie es hinter die Theke genommen und in die Kaffeemaschine da reingestellt.
1: Der wurde kurz vorher ausgespült über ein Waschbecken.
2: Ah, das haben die
1: ganz
2: auch
1: normal,
2: für dich
1: einmal
2: übernommen.
1: Ganz normal ausgespült, nur mit ganz normalem Wasser. Und dann haben die das da unter die Kaffeemaschine gestellt. Also die Situation hatte ich auch schon. Jetzt
2: okay.
1: ist die Frage,
2: ob dieser Laden, in dem du warst, einfach schnuderig unterwegs
1: richtig,
2: war.
1: Richtig, genau. Oder ob das jetzt eigentlich, weiß ich nicht.
2: Boah, also ich glaube, wenn das beim Fleischer so ist. Also ich, wie gesagt, ich habe es einmal erlebt und ich durfte es nicht, weil die eben ihre Hygienevorschriften hatten.
1: Ja.
2: Da durfte der Becher auch nicht hinter die Theke. Ähnlich
1: ja.
2: wie bei dir beim Fleischer.
1: Ja.
2: Was ich auch richtig finde, um ehrlich zu sein. Du weißt ja nicht, was der Kunde vorher mit diesem Kaffeebecher gemacht hat.
1: Ja,
2: keine
1: mit seinen Herpeslippen da dran rumgenuckelt
2: ja.
1: und so. Und dann berührst du doch die Kaffeemaschine und so. Also ich kann mir das grundsätzlich schon vorstellen. Mal angenommen, die Story ist aber ausgedacht. Was ist der Anlass für unser Team, in so eine Richtung zu denken?
2: Und uns das so detailliert
1: ja.
2: zu erzählen.
1: Ja, wenn du jetzt zu mir kommen würdest und würdest sagen, ey, Montagmorgen, lass mal eine richtig schöne Geschichte ausdenken. Lass mal ein Märchen zusammenschreiben. Dann würde ich doch nicht an Hygienestandards bei Kaffeebechern
2: denken. Nein, da wird man nicht drauf kommen. Wie kommen die darauf? Okay, das heißt, du glaubst also, es muss irgendeinen Anlass haben, weshalb die darauf gekommen sind.
1: Ja,
2: okay.
1: ja, ja. Wahrscheinlich ist es sogar auch einfach eine persönliche Erfahrung, dass hier die Kollegin immer mit ihrem Becher einfach kommt und sagt, nee, komm, spar dir dieses Plastik und den Pappbecher, nimm einfach meins und dann ging das aber nicht. Und jetzt ist sie total happy, weil es geht und sie kann endlich auf diesen Müll verzichten.
2: Ja, und deshalb erzählt sie uns das jetzt.
1: Deswegen,
2: ich glaube, das gibt es hier in Münster, diese Schleuse.
1: Ja.
2: Okay, wir sagen, es ist Fakt, wir hören rein.
3: Das stimmt. Manche Gastrobetriebe nehmen aus Hygienegründen keine Mehrwegbecher an. Deswegen hat ein Startup die Hygieneschleuse entwickelt, ein Gerät, in dem die Becher mit einem speziellen Licht desinfiziert werden. Das Café Bölling am H1 testet das gerade.
2: Oha,
1: okay,
2: toll.
1: Guck mal, da waren wir richtig, richtig gut unterwegs. Aber dann ist es eben keine allgemeingültige Verpflichtung, das so zu machen.
2: Nee, anscheinend ja wirklich
1: es
2: nicht.
1: Es scheint
2: ne?
1: so, als wären einfach viele sehr, sehr hygienisch unterwegs und sagen, nee, das machen wir lieber
2: und
1: nicht.
2: Und der Bäcker, wo du hingehst, dann anscheinend nicht. So.
1: Der ist offensichtlich ein bisschen, naja, nicht schludrig, aber großzügiger unterwegs
2: ja,
1: oder
2: okay.
1: so. Ich mach das auch trotzdem, ich finde das auch nicht schlimm.
2: Ja.
1: Aber,
2: du
1: naja,
2: nicht,
1: gut.
2: natürlich nicht,
1: nee.
2: Aber
1: meine
2: der
1: dicken
2: Bäcker.
1: Lippen sehen das anders.
2: Boah, hast du wieder dicke Lippen heute.
1: Aber hey, was ein großartiger Start in diese Woche, dass wir es erkannt
2: Toll,
1: haben.
2: Wirklich.
1: Ich würde sagen, das wird eine richtig gute Woche. Morgen früh um 7:45 geht's weiter und dann werden wir auch wieder abräumen.
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1: Mit Michael Wessels. Guten Morgen.
2: Vergesst die Hoffnung, dass es da irgendwas mit Minderheitsregierung gibt und Duldung durch die AfD. Das kommt mit mir nicht in Frage.
1: Bundeskanzler Friedrich Merz hat sich in der ARD-Sendung Karin Mioska klar zur Koalition von Union und SPD bekannt, auch wenn es immer wieder Streit gibt. Der schlägt sich inzwischen auch in Umfragen nieder. Im jüngsten ARD-Deutschland-Trend zeigten sich zuletzt nur noch 15% zufrieden mit der Regierungsarbeit in Deutschland. Weitere Infos von Antenne Münster-Reporterin Fiona Reinhardt.
3: Der Bundeskanzler selbst räumte am Abend wachsenden Unmut ein, auch in den eigenen Reihen. Dabei zeigte er sich zuletzt noch überzeugt, dass die Koalition zu Kompromissen fähig sei, auch wenn es zwischendurch mal wackelt. Jetzt fordert er die SPD aber zu mehr Kompromissbereitschaft auf, besonders mit Blick auf die anstehenden Steuerreformen. Aber auch die Reform der Rente steht noch auf dem Plan und die Folgen des Iran-Kriegs sind in Deutschland weiterhin spürbar. Es scheint also nicht ruhiger zu werden für die Regierung. Deswegen kommen teilweise schon Zweifel auf, wie lange diese überhaupt noch bestehen kann.
1: Die USA wollen Präsident Donald Trump zufolge heute damit beginnen, in der Straße von Hormuz festsitzende Schiffe zu befreien. Trump schreibt in seinem sozialen Netzwerk, mehrere unbeteiligte Länder hätten um Hilfe gebeten. Da sie nichts mit dem Iran-Konflikt zu tun hätten, sollten ihre Schiffe aus der Meerenge eskortiert werden und die Länder ungehindert ihren Geschäften nachgehen können, so Trump. Sollte die Aktion in irgendeiner Weise gestört werden, müsse dem mit Härte begegnet werden. Der Iran warnte indes, jede amerikanische Einmischung in der Meerenge von Hormuz werde als Verstoß gegen die geltende Waffenruhe betrachtet. Hier in Münster gibt es diese Woche in der sogenannten Spinne wieder eine Sperrung. Wegen Brückenarbeiten ist die Weseler Straße Richtung Autobahnkreuz tagsüber gesperrt und zwar von heute an bis Donnerstag jeweils zwischen 9 und 16 Uhr. Eine Umleitung wird eingerichtet. In der nächsten Woche stehen die Arbeiten dann stadteinwärts an. Geplant ist, dass die neuen Brücken im Frühjahr freigegeben werden. Die gesamte Baumaßnahme soll dann im Sommer fertig sein. In der Fußball-Bundesliga hat Wolfsburg die direkten Abstiegsplätze verlassen nach einem 1:1 in Freiburg. St. Pauli hat im Abstiegskampf hingegen eine weitere Niederlage kassiert und das Heimspiel gegen Mainz mit 1:2 verloren. Mainz hat sich damit den Klassenerhalt

0: Klassenerhalt gesichert, ebenso wie Gladbach mit einem 1:0-Sieg gegen Dortmund. In der zweiten Bundesliga hat der SC Preußen Münster in Hannover 3:3 unentschieden gespielt. Das war zwar ein tolles Fußballspiel, für die Preußen im Abstiegskampf aber zu wenig. Die Infos hat Antenne Münster-Reporter Philipp Böckmann.
1: Die Preußen haben überraschend gut gespielt und einen tollen Fight abgeliefert. Zwischenzeitlich stand sogar 2:0 für die Preußen. Am Ende steht ein 3:3. Der eine Punkt hilft dem Tabellenletzten nicht wirklich weiter. Ähnlich sieht's bei Hannover 96 aus. Da geht's allerdings um den Aufstieg in Liga 1. Preußen Münster hat jetzt 5 Punkte Rückstand auf den Relegationsplatz. 2 Spiele gibt's noch. Am kommenden Sonntag zu Hause gegen Darmstadt und eine Woche später in Elversberg. Da geht's noch um insgesamt 6 Punkte. Rechnerisch wäre der Klassenerhalt noch möglich, aber da braucht's wirklich ein riesen Fußballwunder.
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3: Herzlich willkommen in der neuen Woche. Wir starten rein mit relativ schwülen 14 Grad aktuell in Ruxel und in Mauritz-Ost. Im Laufe des Tages wird es noch wärmer, heute bis zu 20 Grad in der Spitze. Und dabei bleibt es genauso, wie es jetzt gerade schon draußen ist, bewölkt. Zwischendurch kommt die Sonne vielleicht noch mal raus. Es bleibt aber trocken den Tag über. Der Regen, der kommt dann erst heute Abend.
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4: Guten Morgen, liebe Autofahrer. Wir starten mit 4 Blitzern in den Montagmorgen. Die gibt's nur hier bei Antenne Münster. Los geht's in Hiltrup auf der Westfalenstraße, da blitzt es vor dem Herz-Jesu-Krankenhaus. In Nienberge steht einer auf der Altenberger Straße auf Höhe des Friedhofs. In Sprakel blitzt es am Max-Clemens-Kanal auf Höhe Hülshorster Stiege. Und in Münster-Ost habe ich noch einen gesehen auf dem alten Mühlenweg vor dem Reitstall. Euch eine gute Fahrt und wenn ihr noch was seht, meldet's gerne rein über 0251 28 95 40.
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1: Laufen für Menschen, die nicht mehr laufen können. Ich glaube, so können wir das ganz gut zusammenfassen, was diesen Sonntag am Aasee passieren wird. Da startet nämlich der Wings for Life-Lauf.
2: Ja, nicht nur in Münster übrigens, sondern auf der ganzen Welt. Das Ganze ist nämlich ein internationaler Charity-Lauf und zugunsten der Rückenmarkforschung. Und was ziemlich cool ist, ihr müsst dafür auch gar nicht besonders schnell laufen können oder besonders viel Ausdauer haben. Ihr könnt theoretisch auch einmal einfach nur schnell spazieren gehen.
1: Ja, kostet 25 Euro Startgebühr und das Geld geht zu 100% an den guten Zweck. 13 Uhr geht's los und ihr könnt euch auch noch anmelden. Alle Infos dazu findet ihr wie immer im Netz auf unserer Homepage antennemünster.de.
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0: 19 Minuten nach 8 haben wir es. Schönen guten Morgen am Montag. Wir schauen fix aufs Antenne Münster Wetter. Heute früh ist es ziemlich bewölkt und das bleibt es auch den restlichen Tag. Vormittags, mittags kann die Sonne vielleicht nochmal durch die Wolken hervorblitzen. Gibt aber nicht viel Sonne. Größtenteils ist es heute den Tag über bewölkt und dabei auch ziemlich schwül. Aktuell messen wir 14 Grad bei euch in Mecklenburg und auch bei euch in Gimte. Im Laufe des Tages wird es noch richtig warm hier bei uns in der Stadt. Bis zu 20 Grad heute in der Spitze. Dabei, wie gesagt, ein Mix aus Sonne und Wolken. Es bleibt trocken, zumindest den Tag über. Der Regen, der kommt dann auf jeden Fall heute Nacht und zieht sich dann auch durch die nächsten zwei Tage durch. Dienstag und Mittwoch immer grau und regnerisch. Gar keine Sonne gemeldet. Und dann kühlt es sich auch richtig ab in der Nacht zu heute. Von heute auf morgen wird es richtig kühl. Morgen dann nur noch um die 10 Grad in der Spitze. Ab Donnerstag wird es dann ein Glück wieder ein bisschen freundlicher hier bei uns. Da kommt die Sonne dann wieder raus. Es bleibt trocken und wir haben bis zu 12 Grad.
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1: Um 8.30 Uhr mit Michael Wessels. Guten Morgen. Bundeskanzler Friedrich Merz räumt zunehmende Spannungen in der schwarz-roten Koalition ein. In der ARD-Sendung Karin Mioska sagte Merz am Abend, in der CDU werde der Unmut über die Kompromisse mit der SPD immer größer. Viele zweifelten am Sinn des Regierungsbündnisses. Merz forderte die Sozialdemokraten zu mehr Entgegenkommen auf. Kompromisse seien keine Einbahnstraße. In der Regierungsarbeit müsse auch die Handschrift der Union zu erkennen sein. Spekulationen über eine Minderheitsregierung oder gar eine Zusammenarbeit mit der AfD wies der Kanzler deutlich zurück. Die USA wollen nach Angaben von Präsident Donald Trump heute damit beginnen, Schiffen aus der Straße von Hormuz herauszuhelfen. In den sozialen Medien schrieb Trump, man werde die Schiffe sicher aus der Meerenge geleiten. Mehrere Länder, die nicht in den Iran-Krieg verwickelt seien, hätten die USA darum gebeten. Zum genauen Vorgehen machte der US-Präsident keine Angaben. Der Iran warnte bereits, jede amerikanische Einmischung werde als Verstoß gegen die Waffenruhe betrachtet. Seit Beginn des Iran-Krieges stecken hunderte Tanker, Containerschiffe und Frachter in der für den weltweiten Ölhandel wichtigen Meerenge fest. Hier in Münster gibt es diese Woche in der sogenannten Spinne eine Sperrung. Wegen Brückenarbeiten ist die Weseler Straße Richtung Autobahnkreuz tagsüber gesperrt und zwar von heute an bis Donnerstag jeweils zwischen 9 und 16 Uhr. Eine Umleitung wird eingerichtet. In der nächsten Woche stehen die Arbeiten dann stadteinwärts an. Geplant ist, dass die neuen Brücken im Frühjahr freigegeben werden. Die gesamte Baumaßnahme soll dann im Sommer fertig sein. Ein Fußballspiel, zwei Verlierer. In der zweiten Bundesliga hat Preußen Münster in Hannover 3:3 unentschieden gespielt. Das war zwar ein tolles Fußballspiel für die Preußen im Abstiegskampf, aber zu wenig. Der SCP hat 5 Punkte Rückstand auf den Relegationsplatz. 2 Spiele gibt's noch, am kommenden Sonntag zu Hause gegen Darmstadt und eine Woche später in Elversberg. Es geht also noch um 6 Punkte. Rechnerisch wäre der Klassenerhalt noch möglich, aber da bräuchte es wirklich ein Riesen-Fußballwunder. 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
2: Heute ziemlich grau und vor allem schwül draußen. 15 Grad messen wir aktuell bei euch in Kinderhaus und in Hiltrup. Im Laufe des Tages wird es sogar noch mal 5 Grad wärmer, 20 Grad heute in der Spitze. Dazu größtenteils grau im Vormittag oder Mittag. Kann die Sonne vielleicht noch mal zwischen den Wolken hervorblitzen. Das war's dann aber auch. Regen gibt's auch noch, aber erst heute Abend ab 18, 19 Uhr.
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3: 4 Blitzer habe ich für euch. Die gibt's nur hier bei Antenne Münster. Und wir legen los in Hiltrup. Auf der Westfalenstraße blitzt es vor dem Herz-Jesu-Krankenhaus. Weiter geht's in Niedenberge auf der Altenberger Straße. Da steht ein Blitzer vor dem Friedhof. In Sprakel blitzt es am Max-Clemens-Kanal auf Höhe Hülshorster Stiege. Und in Münster-Ost habe ich noch einen gefunden auf dem alten Mühlenweg. Da blitzt es direkt vor dem Reitstall. Ich wünsche euch eine gute Fahrt in den Wochenstart. Und wenn ihr unterwegs noch was seht, was ich nicht genannt habe, meldet's gerne rein über Münster 28 95 40.
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2: Schönen guten Morgen, ihr Lieben.
3: Wir starten rein in den Montag, jetzt mit dem Besten aus den 2000ern. Bon Jovi ist das mit It's My Life. Guten Morgen.

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1: Gianluca, der hat eben vor einer guten Stunde einen Blitz kassiert. Das war wirklich kein guter Start in diese neue Woche. Und ehrlich gesagt will ich auch nicht, dass das nochmal passiert.
2: Ja, bin ich ganz bei dir. Das Problem ist, wir haben es nicht in der Hand. Mm-mm. Alles, was wir machen können, ist rübergeben ins landesweite Geldregenstudio zu Jürgen Bangert.
3: Die Sonja und ich haben irgendwie momentan denselben Job. Wir rufen Menschen an und wollen, dass es ihnen hinterher besser geht. Hi.
4: Genau. Guten Morgen.
3: Guten Morgen. Du bist Recruiterin, hast du mir gesagt, und du bist auf der Suche nach Menschen, die dann irgendwie einen neuen Job finden. Erzähl mal.
4: Richtig, genau. Also ich arbeite in einem Callcenter. Ja, dort suche ich gelegentlich nach neuen Mitarbeitern, die dann für unser Call- und Service-Center Unterstützung anbieten können. Ja. Das ist so das, was ich aktuell mache.
3: Ja, guck, und wenn man beim Geldregen anrufen will, dann hat man erstmal mich in der Leitung. Das heißt, ich bin quasi so ein bisschen der Service Center Agent vom Geldregen.
4: Wunderbar.
3: Sonja, darf ich dich zum Blitz oder zum Geld durchstellen? Dann sage eins
4: sehr
3: oder
4: gerne
3: zwei.
4: Zum Geld.
3: Okay, dann geht hier dein Geldregen los.
0: 250 Euro.
4: Weiter.
0: 450 Euro.
4: Weiter.
0: 600 Euro.
3: Stopp. Dann sind das 600 Euro für dich, Sonja.
4: Wunderbar, herzlichen Dank, ich freue mich.
3: Was willst du machen mit den 600 Euro?
4: Ich fahre demnächst nach Griechenland und da kann ich ein wenig Taschengeld ganz gut gebrauchen, denke ich.
3: So, jetzt möpseln wir uns doch so langsam rein in die neue Woche. Große Summen haben wir in die Wolken geworfen, 600 Euro sind bis jetzt rausgeholt worden. 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
1: Mit Danny Hoppe, guten Morgen. Die Waffenruhe zwischen den USA und dem Iran hält schon seit einigen Wochen. Sie könnte jetzt aber auf eine harte Probe gestellt werden. Denn die US-Marine will heute damit beginnen, festsitzende Schiffe aus der gesperrten Straße von Hormuz hinauszugeleiten. Dem Iran gefällt das gar nicht. Aktionen dieser Art würden als Bruch der Waffenruhe gewertet, hieß es am Morgen aus Teheran. Man werde die US-Schiffe angreifen, sollten sie in die Meerenge einfahren. Marc Weiß aus dem News-Team, was genau haben die Amerikaner denn vor?
2: Das ist genau die Frage. Also nach dem, was US-Präsident Trump gesagt hat, geht es nicht darum, Schiffen die Durchfahrt zu ermöglichen, sondern sie aus diesem Gebiet herauszugeleiten mit militärischem Schutz und auch mit Minensuchbooten, damit die Tanker eben oder auch andere Frachtschiffe, die da festsitzen, sicher rauskommen. Das ist der Plan. Inwieweit US-Schiffe dafür aber in die Straße von Hormuz einfahren müssen, hängt natürlich davon ab, wo das Schiff, dem geholfen werden soll, liegt. Was wir im Moment erleben, ist das typische Säbelrasseln auf beiden Seiten. Der Iran sagt, jede amerikanische Einmischung in die neuen Seeverkehrsregelungen in der Straße von Hormuz wird mit Angriffen beantwortet. Trump hat seinerseits angekündigt, man werde sofort militärisch reagieren, wenn irgendwer diese Rettungsaktion behindern sollte. Er sei um die Aktion von Ländern aus der ganzen Welt gebeten worden. Also von beiden Seiten die gewohnten Töne. Ob das jetzt eskaliert, muss man abwarten. Beginnen soll es auf jeden Fall heute.
1: Danke, Marc. Und jetzt weitere Meldungen im Überblick. Die Umfragewerte der Bundesregierung sind momentan alles andere als gut. Bundeskanzler Merz warnte deshalb gestern Abend in der ARD vor weiterem Streit in der schwarz-roten Koalition. Von der SPD forderte er mehr Kompromissbereitschaft. Bei rund 12% der Jugendlichen in Deutschland gibt es Hinweise auf ein problematisches Trinkverhalten. Das zeigt eine neue Studie der Stiftung Gesundheitswissen. Demnach trinkt außerdem jeder fünfte Jugendliche mindestens einmal die Woche Alkohol. Mit einem symbolischen Spatenstich beginnt am Nachmittag der Neubau der maroden A59-Brücke in Duisburg. Auch Bundesverkehrsminister Schnieder ist dabei. Die Pläne sind umstritten, weil die Autobahn GmbH den Ausbau zum Teil als Hochstraße umsetzen will. Die Stadt fordert mit Rücksicht auf die Anwohner einen Tunnel, der wäre aber deutlich teurer. Anwohner wollen am Nachmittag demonstrieren. Buckelwal Timmy ist seit dem Wochenende wieder in der Nordsee. Wo genau er ist oder wie es ihm geht, das ist aber weiter unklar. Denn der angebrachte GPS-Sender liefert, anders als geplant, keine Ortsdaten. Kritik gibt es außerdem weiter am Absetzen des Wals. Die begleitende Tierärztin Kirsten Tönjes sagt, sie sei von der Freisetzung ausgeschlossen worden und habe deshalb nicht kontrollieren können, ob der Tierschutz eingehalten wurde.
3: Keiner von uns durfte mit. Heimlich, total früh fahren die rüber und sagen, wir kommen wieder und dann machen wir die Besprechung, wenn wir wissen, ob er da ist oder nicht. Und dann kamen sie nicht mehr zurück.
1: Der Schlepper, der den Wal in die Nordsee gebracht hatte, ist gestern Abend in Cuxhaven eingelaufen. Das andere Schiff des Transportkonvois befand sich gestern Abend noch vor der Westküste Dänemarks. Und das waren die Nachrichten mit Danny Hoppe.
4: Das Wetter.
5: Das wird leider ein bisschen ungemütlicher. Heute Vormittag ist es noch entspannt. Ein paar Wolken sind unterwegs, aber es bleibt trocken erstmal. Gegen Nachmittag zieht von Süden her ein Regengebiet rein. Das breitet sich aus. Es kann zum Teil heftige Schauer geben. 19 bis 22 Grad kriegen wir heute noch mal. Morgen dann wechselhaft mit Schauern und kühler, nur noch maximal 16 Grad.
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5: Auf diesen Autobahnen braucht ihr mindestens eine Viertelstunde länger heute Vormittag. Die A1 Dortmund Richtung Köln zwischen Burscheid und Kreuz Leverkusen 6 Kilometer Stau, gute Viertelstunde.

0: A2 Dortmund Richtung Oberhausen zwischen Dreieck Bottrop und Kreuz Oberhausen 6 Kilometer, hier knapp 20 Minuten on top. A42 Dortmund Richtung Kamp-Lindfort zwischen Gelsenkirchen-Schalke und Kreuz Essen-Nord 5 Kilometer, Viertelstunde plus. Und die A59 Bonn Richtung Köln zwischen Spich und Flughafen Köln-Bonn 5 Kilometer Stau, hier auch knapp 20 Minuten on top. Gute Fahrt euch!
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0: Hallo zusammen, Claudia Löhrs hier. Tja, wenn ich das richtig sehe, haben wir da jetzt noch mal eine Maiwoche erwischt ohne Feiertag. Ne? Heißt 5 Tage lang durcharbeiten. Es nützt dir nichts. Wir könnten aber diese lange Woche natürlich mit einem Batzen Geld ein bisschen aufhübschen. 5.000 Euro sind garantiert in dieser Runde. 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Mitmachen geht ab 18 für 50 Cent aus allen deutschen Netzen. 5.000 Euro garantiert. Schönen Vormittag mit uns. Hallo.

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0: Ray, Where is my husband? Einen wunderschönen Montag euch. Ich hoffe, ihr hattet ein tolles, langes, entspanntes Mai-Wochenende. In Hamm gab es am Freitag eine Premiere. Da fand nämlich unser erstes Comedy Camp Slam statt. Da treten die Newcomer-Comedians auf. Also sind sozusagen die Stars von morgen. Und wer dieses Comedy Camp Slam gewinnt, der darf dann hinterher im September zu Atzes Meisterklasse. So, und moderiert hat das Ganze unser Hannes Höfer und der hat auch abgeliefert.
1: In Hamm kommst du auf die Bühne und die Leute flippen ein. Einer meiner Jungs ist Schaffner bei der Deutschen Bahn. Der fährt mit einem Zug auf Schienen. Der hat es geschafft, sich zu verfahren. Wie geht das? Du willst einfach nur nach Hause. Stell dir mal vor, diese Durchsage am Ende des Tages. Meine Damen und Herren, ich weiß selber nicht, wie das passieren konnte.
2: Mega super gut. Ich habe schon sehr viel gelacht, weil einfach die Künstler total verschieden sind, aber mega lustig. Hat sich mega gelohnt schon.
3: Ich musste bei allen lachen, es gefällt mir sehr gut und ja, ist einfach super hier.
4: Ich fand Marvin sehr, sehr gut. Ist einfach genau mein Humor.
5: Ist sehr, sehr witzig und frischer Wind in der Comedy.
1: Alle sind gespannt, wer wird's?
6: Marvin!
7: Adrenalin ist ganz weit oben, Hände zittern noch, ich muss langsam so runterkommen, aber ganz tolle Stimmung. Ich bin jetzt seit 7 Monaten erst dabei und dass ich jetzt der erste Gewinner bin, ist natürlich super geil.
0: Sehr, sehr cool. Marvin hat's gerockt, ist der erste Teilnehmer bei Atzes Meisterklasse im September. Herzlichen Glückwunsch. Nächste Comedy Camp Slam übrigens am 28. Mai in Lechten im Dorf Münsterland.

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1: Um 10.30 Uhr mit Michael Wessels. Guten Tag. Bahnbauarbeiten am Industrieweg. Auf der Fläche zwischen den Bahngleisen und der Straße, etwa auf Höhe des Grundstücks der Westfalen AG, errichtet die Bahn eine neue Abstellanlage für Züge. Laut westfälischen Nachrichten entstehen neue Gleisanlagen, eine Zuwegung zu den Gleisen über den Industrieweg sowie eine Fähr- und Entsorgungsanlage. Beliebtes Hiltrup. Im Stadtteil Hiltrup Ost bleiben die Menschen oft besonders lange, bevor sie wegziehen, nämlich im Schnitt 20,9 Jahre. Das geht aus Zahlen der städtischen Statistikstelle hervor. Demnach wohnt der durchschnittliche erwachsene Münsteraner 13,1 Jahre an ein und derselben Adresse. Deutlich über dem Schnitt liegen auch Nienberge und Sprakel. Besonders kurz ist die durchschnittliche Wohndauer dagegen in den Stadtteilen Bahnhof mit nur 5,7 Jahren, Neutor und Hafen. Erste Zwischenbilanz der Aktion Stadtradeln. Nach dem langen Wochenende führt das Team des Schiller-Gymnasiums. Gut 15.000 Kilometer haben die 333 Aktivradelnden bereits gesammelt. Jeder ist im Schnitt 45 Kilometer gefahren. Auf Platz 2 liegen die Uniklinik und die Medizinische Fakultät, auf Platz 3 die Stadtverwaltung. 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Der Regen bleibt dann bis morgen Mittag, dann ist mal ein paar Stunden Pause und danach geht es verregnet weiter Richtung Wochenmitte. Die Temperaturen erreichen heute hier in Münster maximal 21 Grad, jetzt gerade haben wir 13 Grad in Handorf, 13 auch in Albach. 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In der Spinne ist die Verbindung von der Weseler Straße in Richtung Autobahnkreuz noch bis 16 Uhr wegen Brückenarbeiten gesperrt. Die neuesten Blitzer nur bei Antenne Münster in Oppenberg an der Grevener Straße Höhe Meßkamp, in Mauritz an der Warendorfer Straße Höhe Kanalbrücke, zwischen Ruxel und Havigsbeck in Schonebeck in beiden Richtungen Höhe Herkentrupp, in Hiltrup an der Westfalenstraße Höhe Herz-Jesu-Krankenhaus, Münster Ost, Alter Mühlenweg Höhe Reitstall Elberich, in Sprakel am Max-Clemens-Kanal Höhe Hülshorster Stiege, in Nienberge an der Altenberger Straße Höhe Friedhof Nienberg. Wenn ihr noch etwas seht, Staus, Blitzer, Störungen, immer gerne melden, anrufen oder eine WhatsApp schicken. 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
2: Claudia Löß hier, hallo zusammen. Sehr, sehr schön, die neue Single von Miles Smith spiele ich euch gleich. Drive Safe. Das neue Album von ihm kommt auch bald raus, im Juni, am 19. Darüber haben wir mit ihm unter anderem auch gesprochen. Miles Smith bei uns im Interview. Hört ihr noch in dieser Woche. Jetzt erstmal Sido und Bilder im Kopf. Hallo zusammen, schönen Montag.

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0: All Night Long. Lionel Richie ist das für euren Montagvormittag. Was war das für ein wahnsinnig schönes Wochenende, oder? Der Kollege kam heute Morgen in die Redaktion und sagt, boah, guck dir mal meine Hände an. 3 Tage lang nur im Garten geschuftet. Wow.
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0: Ja, kostet natürlich auch eine Kleinigkeit, ne? Hier noch ein Topf und da mal noch eine Staude, das läppert sich. Das regelt ihr vielleicht am besten mit Hendrik Frost im landesweiten Geldregenstudio.
2: Bei mir am Telefon ist die Kim und die Kim, die wird bald im weißen Schleier vorm Altar stehen. Hallo.
3: Hi.
2: Jetzt will ich mal fragen, wie war denn der Antrag?
3: Den Antrag habe ich an Silvester bekommen an der Ostsee. Kurz nach 0 Uhr. Wir haben uns erst ein frohes Neues gewünscht.
2: Und dann ging er auf die Knie mit dem Ring?
3: Ja,
2: oh, genau. So, jetzt steht also bald die Hochzeit an. Wann ist es soweit?
3: 16. Oktober.
2: Okay, also ein bisschen Zeit ist noch.
3: Genau.
2: Das ist ja einerseits gut und andererseits ist ja dann in der Regel auch noch so ein bisschen was zu organisieren. Was steht denn noch auf der Liste drauf?
3: Eigentlich braucht mein Verlobter nur noch den Anzug. Ansonsten haben wir soweit alles stehen.
2: Aber nichtsdestotrotz eine teure Angelegenheit, so eine Hochzeit. Kim, ja. Vielleicht können wir dich finanziell so ein bisschen unterstützen. Also euch gemeinsam natürlich. Ja. Hier ist dein Geldregen.
3: Perfekt. Danke.
1: 200 Euro.
3: Weiter.
1: 700 Euro.
3: Weiter.
1: 1.900 Euro.
3: Weiter.
1: 3.000 Euro.
3: Weiter.
1: 5.000 Euro.
3: Stopp.
2: War das ein Stopp?
3: Ja, das war ein Stopp.
2: Es war ein sehr deutlicher Stopp, richtig?
3: Ja.
2: Kim, die Hochzeit ist fertig geplant. Oh, und jetzt sind auch die Flitterwochen bezahlt.
3: Super, danke schön. Oh, unglaublich. Ja, das ist super, danke.
2: Das waren sie also, die 5.000 Euro. Kim holte sich. Und jetzt, wo Jürgen gerade nicht da ist, komm, er erfährt es auch nicht. Ich packe nochmal 5 oben drauf. 10.000 Euro gibt es für euch in dieser oder einer der nächsten beiden Runden. Holt euch 10.000 Euro und bewerbt euch genau hier.
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4: Und Niall Horan, Drive Safe.
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1: Mit Danny Hoppe, guten Tag. Viele von uns fühlen sich gestresst oder spüren verschiedene Belastungen. Und vor allem Familien mit minderjährigen Kindern sind davon oft betroffen. Das zeigt eine neue Studie der R&V-Versicherung. Demnach leiden 80% der Eltern mit Kindern unter 18 Jahren im Alltag unter mentaler Belastung. Das könne auf Dauer krank machen, warnt die Versicherung. Sie will das Problem noch genauer untersuchen und auch sichtbarer machen. Marc Weiß hat die Infos dazu.
2: Schule, Sportverein der Kinder, Klavierunterricht einkaufen für die Kinder kochen, der eigene Job, der Partner, das alles erzeugt bei immer mehr Eltern das Gefühl von Dauerstress. 78% geben in der Studie als Grund an, immer an alles gleichzeitig denken zu müssen. Bei über 60% der Mütter und Väter führt das bereits zu akuten Erschöpfungserscheinungen. Hierunter leiden laut Studie besonders Eltern mit kleinen Kindern und kinderreichen Familien. Die Studie hat nicht die möglichen Gründe untersucht oder inwieweit Eltern vielleicht auch überambitioniert handeln, Stichwort Helikoptereltern. Fakt ist laut der Untersuchung nur, dass sich 4 von 5 Familien in Deutschland im Alltag mental belastet fühlen und, so sagt die R&V-Versicherung, dass darüber öffentlich kaum gesprochen wird. Deshalb soll das Thema jetzt öffentlich gemacht werden. Die Studienmacher haben dazu eine Dokumentation produziert, in der Betroffene zu Wort kommen. Die Doku ist ab heute unter anderem bei YouTube zu sehen.
1: Und jetzt weitere Meldungen im Überblick. Die US-Armee will heute damit beginnen, feststeckende Schiffe aus der Straße von Hormuz zu geleiten. Das hat US-Präsident Trump angekündigt. Die iranische Armee hat am Morgen gewarnt, dass sie US-Schiffe angreifen werde, sollten sie in die Meerenge einfahren. In Deutschland gibt es immer mehr Beamte. Bei der letzten Erhebung waren es 1,96 Millionen. Das hat das Statistische Bundesamt mitgeteilt. Das waren knapp 6% mehr als noch vor 10 Jahren. Den größten Anstieg an Beamten gab es in dieser Zeit an Schulen. Hier waren es 52.000. Auf einem Kreuzfahrtschiff im Atlantik sind 3 Menschen nach einer Infektion gestorben, wahrscheinlich durch das Hantavirus. Das hat die Weltgesundheitsorganisation mitgeteilt. 3 weitere Menschen seien infiziert. Die Viren werden durch Urin, Kot oder Speichel infizierter Nagetiere übertragen und können zu schweren Krankheitsverläufen führen. Seit Freitag gilt der 2-monatige Tankrabatt der Bundesregierung. Die Hoffnung war, dass die Spritpreise dadurch wieder unter die 2-Euro-Marke fallen. Bisher scheint der Plan aber nicht aufzugehen. Über das Wochenende sind die Preise wieder deutlich gestiegen und haben sich über der Marke festgesetzt. Das beobachtet der ADAC. Der Liter Super E10 kostete demnach zuletzt im bundesweiten Schnitt 2,01 Euro, der Liter Diesel 2,10 Euro. Die Energiesteuersenkung von knapp 17 Cent werde noch immer nicht voll an die Verbraucher weitergegeben, kritisiert der ADAC. Die Mineralölkonzerne hätten die Preise erneut angehoben, obwohl Rohöl zuletzt sogar billiger geworden sei. Und das waren die Nachrichten mit Danny Hoppe.
3: Das Wetter.
4: Wir starten ziemlich wechselhaft in diese erste Maiwoche. Heute Vormittag noch trocken. Im Laufe des Tages zieht dann ein Regengebiet rein. Zum Teil kann es auch heftig schauern und gewittern. Bis zu 22 Grad heute nochmal. Morgen dann wechselhaft mit Schauern. Die Temperaturen gehen runter auf 15 Grad. Am Mittwoch liegen wir nur noch bei 8 Grad.
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4: Mindestens 10 Minuten länger braucht ihr auf diesen Autobahnen. A1 Köln Richtung Euskirchen zwischen Hürth und Kreuz-Bliesheim. 6 Kilometer Stau, 10 Minuten on top. A2 Dortmund Richtung Oberhausen zwischen Dreieck Bottrop und Kreuz-Oberhausen. 7 Kilometer, 20 Minuten plus. A3 Köln Richtung Arnheim zwischen Kreuz-Oberhausen West und Kreuz-Oberhausen. 4 Kilometer plus 10. A40 Dortmund Richtung Essen zwischen Dortmund-Dorstfeld und Dortmund-Klei. 1 Kilometer, da braucht ihr 13 Minuten.

0: Minuten länger und die A52 Essen Richtung Düsseldorf. Zwischen Essen-Kettwig und Breitscheid 2 Kilometer Stau, auch hier plus 10 Minuten. Gute Fahrt euch!
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0: Ah ja, das Gießen heute Abend können wir uns dann, glaube ich, wohl schenken, so wie es aussieht. Hoffentlich wird es nicht zu übel mit Schauern und Gewittern, aber wir können es auch nicht ändern. Wir genießen einfach mal den entspannten Vormittag. Claudia Löhr hier. Hallo zusammen.

0: Tantrix und Golden. Einen wunderschönen Montagvormittag euch. Ich finde ja, wenn schon Montag, dann wenigstens mit Geldregen, oder?
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0: Ah ja, das macht doch den Start in die Woche schon um einiges besser. Also für Kim zum Beispiel läuft's im Moment aber auch richtig. Die steht bald im Hochzeitskleid vor dem Altar. Und von uns gab's heute schon mal ein vorzeitiges Hochzeitsgeschenk, nämlich 5.000 Euro.
2: Ich bin gerade happy, also ich kann es nicht beschreiben.
0: Ja, das muss natürlich auch erstmal sacken. Hier geht's jetzt weiter. 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Also gerne bewerben. 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

0: maximal entspannt durch diesen Montagvormittag mit Lady Gaga und Bradley Cooper. In ziemlich genau einem Jahr ist es schon soweit, Nordrhein-Westfalen wählt einen neuen Landtag, tatsächlich. Landtagswahl am 25. April 2027. Das klingt erstmal noch weit weg, ist es aber eigentlich nicht, denn die Weichen dafür werden im Grunde genau jetzt gestellt. Wer muss zittern? Welche Themen prägen den Wahlkampf? Da lässt sich einiges schon heute absehen, aber vieles halt eben auch noch nicht. José Nacian, die leitet für uns das Landtagsstudio. José, wir fangen an mit den Wählerinnen und Wählern. Zum ersten Mal dürfen in NRW ja auch 16-Jährige den Landtag mitwählen. 300.000 sind so ungefähr. Was glaubst du, welchen Einfluss wird das auf den Wahlkampf haben?
1: Ja, es wird auf jeden Fall einen Einfluss haben, allein schon bei den Wahlkampfthemen. Bei Wählerinnen und Wählern ab 16 stehen so Themen wie Bildung ganz weit oben. Die Situation an den Schulen und Hochschulen, dazu das Thema Wohnen. Gerade in Städten wird es für viele Auszubildende und Studierende ja zunehmend unbezahlbar. Und natürlich die ganz grundsätzliche Frage, wie sieht meine Zukunft aus, also die Jobchancen, das dürfte in den Wahlprogrammen eine größere Rolle spielen.
0: Politisch, was denkst du, wählen die jungen Leute auch anders als der Rest?
1: Ja, das tun sie. Das zeigen viele Studien sehr klar. Junge Wählerinnen und Wähler entscheiden sich häufiger für Parteien außerhalb der klassischen Volksparteien. Also tendenziell wählen sie stärker links oder rechts. CDU und SPD zum Beispiel tun sich in dieser Altersgruppe eher schwer. Gleichzeitig sind viele aber noch nicht festgelegt. Sie sind in einer Phase der Orientierung. Das macht sie für Parteien interessant, aber auch unberechenbar.
0: Wie groß, denkst du, ist der Effekt am Ende dann?
1: Na, in NRW bedeutet das Wählen ab 16 rund 300.000 zusätzliche Wahlberechtigte. Bei insgesamt 13 Millionen klingt das erstmal nach nicht besonders viel, aber in einem vermutlich engen Rennen kann genau diese Gruppe am Ende den Unterschied machen, sowohl bei der Frage, welche Regierungskoalition möglich wird, als auch bei der Frage, welche Parteien am Ende überhaupt in den Landtag einziehen.
0: Ein knappes Jahr noch bis zur Landtagswahl in NRW und wir sehen, die Wahl wird allein dadurch besonders, dass erstmals 16-Jährige mitwählen dürfen. José aus dem Landtagsstudio, ich danke dir. Alle Infos zur Landtagswahl haben wir für euch zusammengestellt, findet ihr alles auf der Homepage. Und am Freitag werden wir 4 Stunden lang für euch aus dem Landtag senden. José wird da sein mit vielen Gesprächspartnern, mit Gästen und er wird unter anderem die Frage stellen, ob die Politik uns alle überhaupt noch erreicht. Freitag 10 bis 14 Uhr.
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1: Um 11.30 Uhr mit Michael Wessels. Guten Tag. Bahnbauarbeiten am Industrieweg. Auf der Fläche zwischen den Bahngleisen und der Straße, etwa auf Höhe des Grundstücks der Westfalen AG, errichtet die Bahn eine neue Abstellanlage für Züge. Laut westfälischen Nachrichten entstehen neue Gleisanlagen, eine Zuwegung zu den Gleisen über den Industrieweg sowie eine Fähr- und Entsorgungsanlage. Beliebtes Hiltrup. Im Stadtteil Hiltrup Ost bleiben die Menschen oft besonders lange wohnen, bevor sie wieder wegziehen, nämlich im Schnitt 20,9 Jahre. Das geht aus Zahlen der Städtischen Statistikstelle hervor. Demnach wohnt der durchschnittliche erwachsene Münsteraner 13,1 Jahre an einer Adresse. Deutlich über dem Schnitt liegen auch Nienberge und Sprakel. Besonders kurz ist die durchschnittliche Wohndauer in den Stadtteilen Bahnhof mit 5,7 Jahren, Neutor und Hafen. Erste Zwischenbilanz der Aktion Stadtradeln. Nach dem langen Wochenende führt das Team des Schiller-Gymnasiums. Gut 15.000 Kilometer haben die 333 Aktivradelnden bereits gesammelt. Jeder ist im Schnitt 45 Kilometer gefahren. Auf Platz 2 liegen die Uniklinik und die Medizinische Fakultät. Auf Platz 3 die Stadtverwaltung. 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Der Regen bleibt dann bis morgen Mittag, dann ist erstmal ein paar Stunden Pause und danach geht es verregnet weiter Richtung Wochenmitte. Die Temperaturen erreichen heute hier in Münster maximal 21 Grad. Jetzt gerade haben wir 13 Grad in Mecklenburg, 13 auch in Wolbeck. 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In der Spinne ist die Verbindung von der Weseler Straße in Richtung Autobahnkreuz noch bis 16 Uhr wegen Brückenarbeiten gesperrt. Die neuesten Blitzer nur bei Antenne Münster in Wolbeck an der Alberskirchener Straße Höhe Tennisclub. In Oppenberg an der Griebener Straße Höhe Messkamp. In Mauritz an der Warendorfer Straße Höhe Kanalbrücke. Zwischen Rooksel und Havigsbeck in Schonebeck in beiden Richtungen Höhe Herkentrupp. Und in Hiltrup an der Westfalenstraße Höhe Herz-Jesu-Krankenhaus. Wenn ihr noch etwas seht, Staus, Blitzer, Störungen, immer gerne melden. Anrufen oder eine WhatsApp schicken. An Münster 28 95 40.
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2: Claudia Lürs hier. Hallo zusammen. Schöne 90er gleich für euch von Roxette. Spending My Time. 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Schönen Montag mit uns. Hallo.

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0: Bruno Mars für euch. I just might. Seit Freitag gilt ja der 17 Cent Tankrabatt.
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0: Haben wir ja alle mitgekriegt. Klappt auch eher nur so semi-gut, ne? Ich würde sagen, wir kümmern uns dann halt mal um echte Entlastung. Und dafür gibt es den Kollegen Henrik Frost.
2: Ja, und ich habe an dieser Stelle direkt zwei Leute rausgelotst, nämlich Nikolas bei mir am Telefon.
3: Hallo.
2: Und die Hanna. Was hat es denn damit auf sich? Erzähl mal.
3: Ja, ich bin tatsächlich gerade in der Fahrstunde. Sind natürlich rechts rangefahren. Sitz gerade auf dem Motorrad vor mir, beziehungsweise gleich geht's da wieder weiter mit.
2: Ja, ja. Ich meine, du kennst dich dann auch aus mit Befehlen. So links abbiegen, nächste Abbiegung und so und dann rechts, ne?
3: Ja, ja. Befehle hört sich natürlich hart an, ne?
2: Ja, aber ich nenne es hier bei uns zumindest Befehl, weil die bräuchtest du jetzt, also nicht links und rechts, sondern weiter und stopp. Hier ist dein Geldregen, Nikolas.
3: Jo.
1: 250 Euro.
3: Weiter.
1: 600 Euro.
3: Weiter.
1: 1000 Euro.
3: Stopp.
2: Das sind 1000 Euro für Nikolas und ein Eis für Hanna.
3: Ja, genau sieht's aus. Vielen Dank.
2: Sehr gerne. Was machst du mit dem Geld?
3: Ja, es geht in den Garten. Ne? Wir haben neu gebaut und jetzt muss natürlich der Garten ein bisschen hergerichtet werden. Deswegen ist das Geld auf jeden Fall schon ja, fast verplant. Vielen Dank.
2: Und vielleicht braucht euer Garten ja auch noch eine Kur. Oder ihr nehmt das Geld für was völlig anderes. Das ist mir egal. Hauptsache, ihr holt das hier raus. 10.000 Euro haben wir für euch in dieser oder in der nächsten Runde. 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
7: Der Montagmittag, hier ist der Geldregen mit Hendrik Frost. 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
1: Mit Danny Hoppe, guten Tag. Seit Wochen wächst die Wut der Autofahrer auf die Mineralölkonzerne. Und sie könnte noch einmal größer werden. Denn seit Freitag gilt bei uns ja der Tankrabatt. Den wollten die Konzerne eigentlich 1:1 an die Verbraucher weitergeben. Tun sie aber nicht, sagt der ADAC. Aus seiner Sicht sind die Spritpreise weiter zu hoch und sogar noch einmal gestiegen. Marc Weiß aus dem News-Team, wie kann das sein?
2: Also der ADAC sagt, das sei schlicht Abzocke. Die Konzerne verweisen in diesen Fällen ja immer auf die Restmengen, die noch verkauft werden müssten und noch normal versteuert sind. Fakt ist laut ADAC, dass Benzin und Diesel im Moment etwa 12 Cent billiger sind als einen Tag vor dem 1. Mai und eigentlich sollten es 17 Cent sein. Und es kommt noch krasser, im Moment steigen die Preise sogar wieder, obwohl der Rohölpreis gesunken ist. Das ärgert den ADAC, der kann aber nicht viel mehr tun, als an die Konzerne zu appellieren. Vom Kartellamt kommt ehrlich gesagt aktuell auch nur das Bekannte, wir haben das im Blick. Etwas engagierter ist der SPD-Fraktionschef Mirsch, der ist richtig sauer und hat heute bei RTL gesagt, man dürfe sich das so nicht gefallen lassen. Möglicherweise müsse man dem Kartellamt noch mehr Möglichkeiten an die Hand geben. Es wäre wahrscheinlich auch gut gewesen, sich den Tag vor dem 1. Mai noch mal genauer anzugucken, denn unmittelbar vor Inkrafttreten der Steuersenkung sind die Spritpreise an den meisten Tankstellen ohne erkennbaren Grund sicherheitshalber noch mal kräftig gestiegen. Das hat unter anderem auch die wirtschaftspolitische Sprecherin der linken Fraktion im Bundestag Wissler festgestellt. Wissler sagt ganz klar, das ist Abzocke, das kann man auch nicht schön reden.
1: Danke, Marc. Und jetzt weitere Meldungen im Überblick. Trotz Warnungen der EU werden auf Online-Marktplätzen noch immer gefährliche Produkte verkauft. Das hat der Bundesverband der Verbraucherzentralen beobachtet. Er fordert die EU-Kommission deshalb zum Handeln auf. Allein im November 2025 hätten Amazon, eBay, Temu, Otto und AliExpress EU-weit fast 70 Millionen Angebote entfernt. Der Klimawandel beschäftigt die Jugendlichen in Deutschland offenbar nicht mehr so stark wie noch vor einigen Jahren. Das zeigt die Sinus-Jugendstudie der Krankenkasse Barmer. Demnach haben 31% der 14- bis 17-Jährigen große Angst vor dem Klimawandel. 2021 waren es noch 39%. Am Landgericht Siegen fällt am Nachmittag das Urteil im Prozess um ein jahrelang weggesperrtes Kind. Angeklagt sind die Mutter und die Großeltern. Im September 2022 war das damals 8-jährige Mädchen aus dem Haus der Großeltern im Kreis Olpe befreit worden. Die Mutter soll es dort mehr als 7 Jahre lang versteckt und komplett isoliert haben. Es weht ein rauer Wind in Deutschland. So empfinden es zumindest immer mehr Menschen. Das zeigt eine neue Forsa-Umfrage für die Krankenkasse DAK Gesundheit. Mehr als 2/3 der Befragten sagen, das gesellschaftliche Klima bei uns sei schlecht oder sehr schlecht. Sie stören sich vor allem an Respektlosigkeit, Aggressivität, Egoismus, Intoleranz und Ausgrenzung. Besonders im öffentlichen Raum spüren viele der Befragten eine Veränderung im Vergleich zu früher, zum Beispiel beim Einkaufen oder im Straßenverkehr. Mehr als 80% kritisieren außerdem den Umgang miteinander in sozialen Netzwerken oder auch in Kommentarspalten. Und das waren die Nachrichten mit Danny Hoppe.
3: Das Wetter. Ja, da ist ein bisschen mehr Action drin in dieser Woche. Noch ist es ganz entspannt. Am Nachmittag zieht dann ein Regengebiet durch, zum Teil mit Starkregen und Gewitter. Aber wir kommen heute nochmal auf 20 Grad. Morgen dann deutlich kühler. Mehr als 15 bis 16 Grad kriegen wir nicht. Dazu wechselhaft mit vielen Wolken und Schauern.
4: NRW Verkehr.
3: Auf diesen Strecken braucht er mindestens 10 Minuten länger. Wir starten mit der A2 Dortmund Richtung Oberhausen zwischen dem Dreieck Bottrop und Kreuz Oberhausen 6 Kilometer. Da braucht er gute 20 Minuten länger. A40 Dortmund Richtung Essen zwischen Dortmund-Dorstfeld und Dortmund-Klei 1 Kilometer Viertelstunde. A46 Wuppertal Richtung Düsseldorf zwischen Wuppertal-Elberfeld und Wuppertal-Fachsberg 3 Kilometer, auch hier eine knappe Viertelstunde. A52 Essen Richtung Düsseldorf zwischen Essen-Kettwig und Breitscheid 2 Kilometer plus 12 und die A59 Bonn Richtung Köln zwischen Spich und dem Flughafen 6 Kilometer Stau. Hier braucht er eine knappe Viertelstunde länger.
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3: Claudia Löß hier, hallo zusammen. Ja, diese Maiwochenenden, ne? Die haben es ja auch immer in sich. Hier so ein Maifest und da noch ein Tanz in den Mai und noch eine Maibowle und weiß ich nicht was alles. Zack, ist die Kohle weg. Aber die können wir jetzt ja hier und jetzt wieder aufladen. 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

0: Es kann ja immer passieren, ne? Wenn ihr euch hier bei uns beworben habt, dann kann es jederzeit passieren.
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0: Nikolas zum Beispiel, den haben wir im Auto erwischt.
2: 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Also, auf geht's, mitmachen.
0: Oh, auch nicht schlecht, wenn man den Führerschein gerade macht. Ich glaube, da sind 1000 Euro gar nicht so verkehrt. Also, wir haben jetzt für euch in den Geldregen 10.000 Euro gepackt. 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

0: Taylor Swift ist das für euch? Fade of Ophelia, einen wunderschönen Montag euch. Bei unserer Aktion Lichtblicke, das kennt ihr schon, da könnt ihr jedes Jahr wirklich tolle und einzigartige Erlebnisse ersteigern bei unseren Auktionen. Das Ganze für den guten Zweck, für Kinder und Familien in NRW, denen es sich gut geht. Martina zum Beispiel, die hatte ein Meet and Greet mit Michael Schulte ersteigert. Das war natürlich eines der absoluten Top-Highlights. Und jetzt am Wochenende war es soweit. Kollege Robert Janz war für uns dabei.
1: Ich stehe hier gerade mit Martina und Tochter Marie neben dem fetten Tourbus von Michael Schulte. Marie, wie sehr freust du dich?
2: Schon viel Lust. Also sowas ist ja immer interessant und ich mache sowas gerne. Vor allem mit meiner Mama.
1: Und das hier alles ist ja für den guten Zweck. Das ganze Paket habt ihr ja bei unserer Aktion Lichtblicke ersteigert.
3: Geht anderen Leuten schlechter als mir und ich möchte gerne was von meinem Glück abgeben.
1: Und ab geht's jetzt auch schon zum Soundcheck in die Konzerthalle. Wie ist das so für dich?
3: Also ich finde es interessant, macht mir auch Spaß zuzugucken und so ganz alleine hier im Saal zu sein und eigentlich spielt er nur für uns drei.
1: Und nach einer kurzen Bühnenführung ging es dann auch nochmal zum Tourbus.
4: Es gibt so, es nennt sich Star Room, also es ist dann für den Musiker, es ist halt dann noch so ein Raum, der ist dann ein bisschen größer. Und ich bin halt immer, ich liebe halt Platz, deswegen finde ich das hier richtig geil. Es gibt aber auch Räume für Künstler, die sind dann natürlich auch kleiner, da hast du keine Toilette drin, aber der, also hier, das ist mein Lieblingsbus.
1: Ja, kurzes Nightliner-Fazit.
3: Ja, so kann man es aushalten. Da kann man auch mal drin Urlaub machen.
1: Zum Abschluss gab es dann noch mal eine ausführliche Backstage-Führung. Martina und Marie konnten Fragen stellen und sogar mit der Band zusammen zum Abendessen.
3: Also ich kann sagen, Michael Schulte war der Junge von nebenan, so wie man ihn quasi auch aus dem Fernsehen kennengelernt hat damals. Er hat uns ja die Backstage-Führung selber gegeben. Da haben wir natürlich auch nicht mit gerechnet. Wir dachten, wir kriegen eine Backstage-Führung und irgendwann kommt Michael mal hinzu und sagt guten Abend, aber er hat es ja selber gemacht und das fand ich auch sehr aufmerksam.
1: Also Martina und ihre Tochter Marie fanden es super nach dem Konzert dann das glückliche Fazit.
3: War eine rundum gelungene Veranstaltung, kann man nicht anders sagen.

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1: Um 12.30 Uhr mit Sophie Seemann. Guten Tag. Großer Feuerwehreinsatz im Kreis Warendorf heute früh. An der Ostbevener Straße zwischen Milte und Ostbevern brannte es in einem größeren Hallenkomplex auf einem landwirtschaftlichen Anwesen. Das Gebäude brannte lichterloh. Das Feuer konnte nach etwa einer Stunde gelöscht werden. Verletzt wurde niemand. Wie hoch der Schaden ist, ist noch unklar. Die Straße war während des Einsatzes gesperrt. Wie es zu dem Brand kommen konnte, ist auch noch unklar. Die Polizei ermittelt. ÖPNV soll verbessert werden. Dafür startet die Stadt Münster eine Online-Befragung. Wer will, kann sich ab morgen einbringen. Unter anderem werden die Münsteranerinnen und Münsteraner gefragt, wie sie das ÖPNV-Angebot nutzen und welche Anforderungen sie an Taktung, Erreichbarkeit und Zuverlässigkeit haben. Ziel der Stadt ist es, schnelle und verlässliche Verbindungen und einen verlässlichen Fahrplan zu schaffen, heißt es. Bis zum 31. Mai könnt ihr euch an der Online-Beteiligung zum Nahverkehrsplan beteiligen. Alle Infos dazu findet ihr im Newsticker. Wings for Life World Run. Am kommenden Sonntag ist schon fast ausgebucht. Von 1000 Startplätzen sind bereits mehr als 900 belegt. Der Wings for Life World Run ist ein weltweites inklusive Sportevent. Man kann in Laufschuhen an den Start gehen, aber auch am Rollator oder im Rollstuhl. Hier in Münster startet die Veranstaltung am Sonntag um 13 Uhr am Aasee. Die gesamten Startgelder fließen in die Rückenmarksforschung. Als Schirmherren setzen sich Oberbürgermeister Tillmann Fuchs und Polizeipräsidentin Alexandra Dorndorf ein. Mehr Nachrichten gibt es im Antenne Münster Newsticker online und in der App. Das Antenne Münster Wetter. Bis zum Abend, da bleibt es bewölkt, aber auch trocken. Abends, da kommen dann Schauer runter. Morgen ist es auch bewölkt und regnerisch bei maximal 13 Grad und aktuell sind 18 Grad bei euch in Gelmer und Nienberge. Der Antenne Münster Verkehr an der Spinne ist die Verbindung von der Weseler Straße in Richtung Autobahnkreuz diese Woche tagsüber von 9 bis 16 Uhr wegen Brückenarbeiten gesperrt. Und die neuesten Blitzer nur bei Antenne Münster. Hiltrup wird geblitzt, Westfalenstraße beim Herz-Jesu-Krankenhaus, dann Mauritz, Warendorfer Straße bei der Kanalbrücke, Sprakel, Sprakeler Straße, Höhe am Knapp, Wolbeck, Alverskirchener Straße beim Tennisclub und Uppenberg, Grevener Straße, Höhe Messkamp. Wenn ihr noch was seht, Staus, Blitzer, Störungen, meldet immer gern, ruft einfach an oder schickt eine WhatsApp an die Münster 28 95 40. Gute und sichere Fahrt wünsche ich euch.
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2: Hallo zusammen, Claudia Löhrs hier. Die Ärzte und Westerland gleich für euch. Die gehen ja nächstes Jahr auf Tour. Eine Gänsehaut nach dem anderen, so heißt die Tournee. Seit 2,5 Wochen könnt ihr Tickets dafür kaufen und ihr ahnt es, da müsst ihr schon sehr viel Glück haben, da noch was zu kriegen. Ab von 12. bis 14. April sind sie in Dortmund und Ende April am 29. und am 30. in Köln. Jetzt erstmal Mark Amber. Hallo, schönen Montag mit uns.

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0: Red Eyes und Loi. Euch eine wunderschöne Mittagspause.
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0: Was auch immer ansteht bei euch, keine Ahnung, vielleicht geht ihr in die Kantine oder ihr kocht euch was zu Hause beim Homeoffice. Das gewisse Etwas, das gibt's auf jeden Fall hier nur bei uns. Rüber ins landesweite Geldregenstudio zu Henrik Frost.
2: Und ich begrüße Sarah am Telefon. Hello.
3: Hallo.
2: Könntest du für so 2 Euro einfach mal eine gemischte Tüte machen?
3: Kann ich gerne machen, ja.
2: Du arbeitest gerade in einem Kiosk.
3: Genau.
2: Was geht denn am meisten über die Ladentheke?
3: Zigaretten und gemischte Tüten auf jeden Fall.
2: Ja, guck mal, da bin ich ja. Du hast mir gerade verraten, wenn du hier im Geldregen Geld gewinnen würdest gleich, dann geht das auf jeden Fall in deinen Führerschein. Und du hattest schon mal Geld für deinen Führerschein, aber hast jetzt noch keinen Lappen. Was ist da passiert?
3: Andere Aktivitäten waren irgendwie wichtiger, ich weiß auch nicht.
2: Das heißt, du hast damals ein bisschen Geld von deinen Eltern bekommen mit der Aufgabe, hier, mach mal Führerschein. Und Sarah war ein bisschen, ja, jung und naiv, würde ich behaupten, ganz frech.
3: Genau, ja, das stimmt.
2: Was haben denn deine Eltern dazu gesagt?
3: Die wissen das gar nicht.
2: Oh Gott, wir sind ja hier unter uns, wir sagen das auch nur ganz, ganz leise. Sarah, dann drücke ich dir jetzt die Daumen für den Geldregen. Vielleicht kriegen wir den Führerschein wieder reingespielt.
3: Ja, ich hoffe es. Dankeschön.
2: Viel Glück.
1: 280 Euro.
3: Weiter.
1: 450 Euro.
3: Weiter.
1: 500 Euro.
3: Stopp.
2: Das sind 500 Euro.
3: Ja.
2: Ey Sarah, du musst mir jetzt aber echt versprechen, dass du davon in die Fahrschule gehst und nicht wieder irgendwie andere Aktivitäten unternimmst.
3: Versprochen, auf jeden Fall. Ich freue mich so, ich bin so am Zittern.
2: So happy können 500 Euro machen, wenn es zum Beispiel in den Führerschein geht. Ihr seid auch happy mit 10.000 Euro. Die sind jetzt garantiert hier in dieser Runde. Ich sag's gerne nochmal. 10.000 Euro ohne Blitz jetzt hier abholen.
1: 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Hey, ja.

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14: Eine schöne Mittagspause euch. 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
1: Mit Thorsten Adolfs. Guten Tag. Bei vielen Menschen in Deutschland wird die Zündschnur offenbar immer kürzer. Der Zusammenhalt in unserer Gesellschaft nimmt weiter ab. Das zeigt eine neue Forsa-Umfrage im Auftrag der Krankenkasse DRK Gesundheit. Zwei Drittel der Befragten sagen mittlerweile, das soziale Miteinander sei schlecht oder sogar sehr schlecht. Das sind deutlich mehr als noch im Vorjahr. Malte Albrecht mit den Einzelheiten.
2: Mehr als drei Viertel der Befragten sagen, dass sich das Miteinander in den letzten drei Jahren spürbar verschlechtert hat. Viele erleben im Alltag vor allem mehr Beleidigungen, mehr Respektlosigkeit und mehr Aggressivität. Auch blanker Egoismus, Intoleranz und Ausgrenzung nehmen laut der Umfrage zu. Besonders oft knallt es im öffentlichen Raum, also da, wo viele Menschen aufeinandertreffen, beispielsweise beim Einkaufen oder im Straßenverkehr. Aber auch online, sprich in sozialen Netzwerken und Kommentarspalten, wird der Ton rauer. Gut die Hälfte der Befragten meint, dass von dieser Entwicklung besonders Kinder, Jugendliche und junge Erwachsene unter 40 Jahren betroffen sind. Aber es gibt auch einen Lichtblick. Viele Menschen wollen das nicht einfach hinnehmen. Jeder Zweite gibt an, sich schon aktiv für ein besseres Miteinander einzusetzen. Andere engagieren sich zwar noch nicht für die Gesellschaft, können sich das aber grundsätzlich vorstellen.
1: Und jetzt weitere Nachrichten in der Zusammenfassung. Das Tanken war im April so teuer wie noch nie. Der Liter E10 lag laut ADAC bei 2,11 Euro und Diesel kostete im Schnitt 2,27 Euro. Der Tankrabatt soll jetzt eigentlich für Entlastung sorgen. Er wird nach Ansicht von SPD-Fraktionschef Mirsch aber nicht komplett an die Verbraucher weitergegeben. Mirsch sagte bei NTV, das könne man sich nicht gefallen lassen. Der Iran soll eine US-Fregatte, die in die Straße von Hormuz fahren wollte, mit Raketen angegriffen haben. Das melden iranische Medien. Details sind noch nicht bekannt. Hintergrund ist eine neue Initiative der USA. Die US-Armee will demnach Schiffen helfen, die wegen der Blockade der Straße von Hormuz feststecken. Aus Teheran heißt es, man verbiete sich jede amerikanische Einmischung in der Meerenge. In Deutschland gibt es heute knapp 6% mehr Beamtinnen und Beamte als noch vor 10 Jahren, sagt das Statistische Bundesamt. Insgesamt sind es knapp 2 Millionen. Den größten Anstieg gab es in den Bereichen Schule und Sicherheit. Im Sozialbereich und im Bereich Verkehr gab es dagegen einen leichten Rückgang, so die Statistiker. Auch Produkte, vor denen offiziell gewarnt wird, landen immer wieder zum Verkauf in Online-Shops. Das zeigt eine aktuelle Untersuchung des Bundesverbandes der Verbraucherzentralen. Die Experten haben herausgefunden, dass Plattformen wie Amazon, eBay, Temu, Otto oder AliExpress zwar Millionen angebotener Artikel löschen, weil sie unsicher oder verboten sind, trotzdem gelangen gefährliche Waren wie etwa ein mit Blei belastetes Kuscheltier oft erst online, bevor sie geprüft werden, sagen die Verbraucherschützer. Der Bundesverband fordert deshalb von der EU strengere Regeln. Plattformen sollen Angebote künftig schon vor der Veröffentlichung mit den offiziellen Sicherheitswarnungen abgleichen, heißt es. Soweit die Meldungen mit Thorsten Adolfs.
3: Das Wetter.
4: Noch ist es ganz angenehm da draußen. Das wird sich aber im Laufe des Nachmittags ändern. Von Süden her zieht ein Regengebiet rein. Das bringt ordentlich Schauer mit. Zum Teil kann es auch gewittern. Heute kommen wir nochmal auf 20 Grad, morgen dann nur noch 15. Dazu wird es wechselhaft mit Schauern. Am Mittwoch schmieren die Temperaturen dann ab auf 8 Grad.
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4: Mindestens eine Viertelstunde länger braucht ihr auf diesen Strecken. Wir starten mit der A2 Dortmund Richtung Oberhausen zwischen Bottrop und Kreuz Oberhausen. 6 Kilometer, das sind 25 Minuten on top. Die A4 Aachen Richtung Köln zwischen Kreuz Köln West und Köln Klettenberg. 2 Kilometer, 20 Minuten on top. A40 Dortmund Richtung Essen zwischen Dortmund Dorstfeld und Dortmund Klei. 1 Kilometer, für den braucht ihr eine gute Viertelstunde länger. Die A46 Wuppertal Richtung Düsseldorf zwischen Wuppertal Wichlinghausen und Wuppertal Katernberg. 5 Kilometer, eine Viertelstunde. Und die A59 Bonn Richtung Köln zwischen Spich und dem Flughafen. 5 Kilometer Stau, da braucht ihr fast 20 Minuten länger. Kommt gut an.
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4: Das Thema Spritpreise oder Tankrabatt treibt einem sofort den Puls hoch, ne? Geht euch mit Sicherheit auch so. Dieser Tankrabatt von 17 Cent, wo auch immer er ankommt. Beim Kunden jedenfalls nicht. Kollege Thorsten Ortmann hat recherchiert, woran das liegen könnte. Das hört ihr gleich bei uns. Ansonsten könnte ich auch noch 10.000 Euro anbieten, in dieser Stunde garantiert. Ja, könntet ihr ein paar Mal den Tank voll machen. Bewerben geht ganz einfach. 01379 36 5000. Das ist die Nummer ins landesweite Geldregenstudio. Mitmachen könnt ihr, wenn ihr 18

0: Teddy Swims ist es für euren Montagmittag. Es ist ja wirklich ein kurzer Anruf von euch und ein Rückruf von uns und schon sind 500 Euro mehr auf dem Konto.
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0: Also auf jeden Fall von dem Konto von Sarah. Da haben wir sozusagen eine kleine gemischte Tüte fertig gemacht mit 500 Euro drin. Sie hat den passenden Job dazu.
2: Ich bin gerade auf der Arbeit im Kiosk. Also meinem Onkel gehört den Kiosk und ich arbeite hier einfach.
0: Also, das Geld wird bei ihr dann auch direkt gut investiert, hat sie erzählt.
2: Mein Führerschein bezahlen. Ich habe noch nicht angefangen, dann haben meine Eltern Geld für mich gespart. Aber ich habe das mit 17 schon bekommen und dann war es schon wieder weg.
0: Dann könnten wir jetzt 10.000 Euro anbieten. Die gibt es garantiert in der nächsten Runde, ohne Blitz. Also, gerne bewerben 01379365000. Mitmachen könnt ihr, wenn ihr 18 seid. Das kostet 50 Cent aus allen deutschen Netzen. Also, 10.000 Euro garantiert ohne Blitz jetzt für euch.
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0: Olivia Rodrigo ist es.
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0: Dieser Tankrabatt, diese 17 Cent, also das Ganze ist ja, bevor es kam, schon heftig diskutiert worden. Und am Freitag war es dann soweit, 1. Mai, ja. Die Preise an den Tankstellen sind wohl erstmal ein bisschen runtergegangen, aber ja doch nicht 17 Cent. Thorsten Ortmann aus dem News-Team, du hast dir mal einen Überblick verschafft. Wie viel ist denn letztlich angekommen von diesen 17 Cent?
2: Also das Bundeskartellamt hat nachgerechnet und danach haben die Mineralölkonzerne zum 1. Mai im bundesweiten Schnitt nur knapp 13 der versprochenen 17 Cent weitergegeben. Dazu sind am 2. Mai die Spritpreise weiter nach oben gegangen, um rund 4%. Und auch gestern Morgen um 8 Uhr lagen die Durchschnittspreise höher als zur selben Zeit am Vortag, sagt der ADAC. Gleichzeitig sind aber die Rohölpreise gesunken. Die Spritpreise sind also eindeutig zu hoch, so das Fazit des ADACs.
0: Das nervt und ärgert ja nicht nur die Autofahrer, sondern natürlich auch die Bundesregierung. Die haben ja den Tankrabatt als Entlastung beschlossen.
2: Ja, die Politik ist auf Zinne. Janine Wissler von den Linken warf den Mineralölkonzernen sogar vor, sie hätten ihre Preise kurz vor Inkrafttreten des Rabatts absichtlich noch einmal deutlich angehoben, um mehr Kasse zu machen. Und auch die Bundesregierung hatte die klare Erwartung, dass der Tankrabatt von den Konzernen komplett an die Autofahrer weitergereicht wird. SPD-Fraktionschef Miersch dazu.
3: Und deswegen bin ich überhaupt nicht zufrieden mit dem, was wir da jetzt erleben. Wir haben das Bundeskartellamt ja auch in die Lage versetzt, einzugreifen. Wir haben leider auch erste Gerichtsentscheidungen, die bestimmte Dinge verwehrt haben. Insofern müssen wir das jetzt mit dem Bundeswirtschaftsministerium zusammen auswerten und gegebenenfalls nachschärfen, denn das kann man sich nicht gefallen lassen.
2: Die Mineralölbranche verteidigt sich. Sie sagt, dass man die 17 Cent noch nicht am 1. Mai weitergeben konnte, weil bei vielen Tankstellen noch Kraftstoff verkauft wurde, der noch nach den alten Steuersätzen abgerechnet worden sei.
0: Ah ja. Von den 17 Cent des Tankrabatts zum 1. Mai sind wohl nur knapp 13 Cent bisher angekommen. Das hat das Bundeskartellamt untersucht. Thorsten Ortmann hatte die Infos. Danke dir.

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1: Um 13.30 Uhr mit Sophie Seemann. Guten Tag. Größerer Feuerwehreinsatz im Kreis Warendorf heute früh. An der Ostbevener Straße zwischen Melte und Ostbevern brannte es in einem größeren Hallenkomplex auf einem landwirtschaftlichen Anwesen. Das Gebäude brannte lichterloh, das Feuer konnte aber nach etwa einer Stunde gelöscht werden. Verletzt wurde niemand. Wie hoch der Schaden ist, ist noch unklar. Die Straße war während des Einsatzes gesperrt. Die Polizei ermittelt. Malteser starten unter anderem in Münster den Altkleider-Abholservice Refash. Eine neue Lösung für die Kleiderspende. Wer Kleidung oder Schuhe spenden möchte, geht auf die Internetseite refash.org und vereinbart einen Abholtermin. Anschließend die Kleidung in Säcke verpacken und dann per E-Mail den zugeschickten Zettel draufkleben. Die Malteser holen das Ganze dann zu dem vereinbarten Termin ab. Alle Infos findet ihr im Newsticker. ÖPNV soll verbessert werden. Dafür startet die Stadt Münster eine Online-Befragung. Wer will, kann sich ab morgen einbringen. Unter anderem werden die Münsteranerinnen und Münsteraner gefragt, wie sie das ÖPNV-Angebot nutzen und welche Anforderungen sie an Taktung, Erreichbarkeit und Zuverlässigkeit haben. Ziel der Stadt ist es, schnelle und verlässliche Verbindungen und einen verlässlichen Fahrplan zu schaffen, heißt es. Bis zum 31. Mai könnt ihr euch an der Online-Befragung zum Nahverkehrsplan beteiligen. Alle Infos dazu findet ihr auch im Newsticker. Und mehr Nachrichten gibt es ebenfalls im Antenne Münster Newsticker online und in der App. Das Antenne Münster Wetter bis zum Abend, da bleibt es trocken, aber bewölkt bei uns in der Stadt. Dann ab abends, da kommen die Schauer runter, die begleiten uns auch morgen. Da bleibt es regnerisch und bewölkt bei maximal 13 Grad. Und aktuell sind 19 Grad bei euch in Gremdorf und Mariendorf. Der Antenne Münster Verkehr, da habe ich eine Meldung für die sogenannte Spinne für euch bei Brilux. Die Verbindung von der Weseler Straße Richtung Autobahnkreuz, die ist diese Woche tagsüber von 9 bis 16 Uhr wegen Brückenarbeiten gesperrt. Und die neuesten Blitzer nur bei Antenne Münster. Uppenberg-Grevener Straße, Höhe Messkamp, Albachten-Lindenallee beim Haus Forkenbeck, Münster-Ost, Mondstraße bei der Kirche, Hiltrup-Westfalenstraße beim Herz-Jesu-Krankenhaus, Mauritz-Warendorfer Straße bei der Kanalbrücke und Sprakeler Straße, Höhe am knappen Letzter steht in Wolbeck, Averskirchner Straße beim Tennisclub. Wenn ihr noch was seht, Staus, Blitzer, Störungen, meldet sie mal gern, ruft einfach an oder schickt eine WhatsApp an die Münster 28 95 40. Kommt gut und vor allem sicher an euer Ziel.
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2: Heieiei, der neue Kinofilm über Michael Jackson ist sehr, sehr erfolgreich an den Start gegangen. Weltweit 217 Millionen Dollar eingespielt am ersten Wochenende. Für so ein Biopic, also so eine filmische Biografie, ist das Rekord. The Way You Make Me Feel. Jetzt gleich von ihm zuerst mal Miley Cyrus. Claudia Löß hier, hallo, schönen Montag mit uns.

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0: Mike Kelly, Rakim, Wonders.
1: Hallo an diesem Montag. Die Mittagspause habt ihr hoffentlich unfallfrei hinter euch gebracht. Dann geht's jetzt in den Nachmittag, vielleicht ja mit einer Überraschung.
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1: Wir gehen mal rüber ins landesweite Geldregenstudio zu Henrik Frost.
3: Ja, und ich gebe das Geldregen-Zepter weiter an Anja. Hallo Anja.
4: Hallo.
3: Und du hast ganz viele gespannte Augen um dich herum stehen.
4: Ganz genau.
3: Du bist gerade im Büro, ne? Deine Kollegen hören mit.
4: Ja, richtig.
3: Guck doch mal, was die mit ihren Händen machen.
4: Was macht ihr mit euren Händen?
3: Sehr gut. Jetzt wird noch geklatscht. Gleich werden hoffentlich Daumen gedrückt.
4: Ja, hoffentlich auch.
3: Du brauchst nämlich Geld für einen Wohnwagen. Den hättest du ganz gerne. Und es soll an die Ostsee gehen.
4: Genau. Gerne nach Scharbeutz, das ist mein Lieblingsort.
3: Wie viel müsstest du für so einen Wohnwagen investieren, weißt du das?
4: Ja, wenn ich einen neuen haben wollen würde, bestimmt so 20.000. Einen gebrauchten würde man bestimmt schon günstiger bekommen.
3: Okay, dann gucken wir mal, was du hier rausholst. Vielleicht ein kleines Zubrot oder so, ne?
4: Genau.
3: Hier ist dein Geldregen, viel Glück.
4: Danke.
2: 220 Euro.
4: Weiter.
2: 1.000 Euro.
4: Weiter.
2: 6.000 Euro.
4: Weiter.
2: 10.000 Euro.
4: Stopp, stopp, stopp.
3: Da ist der Jubel aber groß.
4: Oh Gott.
3: Anja, du machst bald Wohnwagenurlaub?
4: Ja, ich glaube auch. Dankeschön, danke, danke. Geil.
3: So, ich glaube, da ist heute Büroparty angesagt. Das kann euch auch noch treffen. Wir versüßen euren Nachmittag auch noch mit garantiert 2.000 Euro hier im Geldregen. Die sind jetzt schon drin in dieser Runde. Holt sie euch genau hier.
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1: Mit Thorsten Adolfs. Guten Tag. Der Iran soll zwei Raketen auf ein US-Militärschiff in der Straße von Hormuz ab.

0: die den Revolutionsgarden nahesteht. Es heißt, die US-Fregatte habe vorher eine Warnung der iranischen Marine ignoriert. Unabhängig überprüfen lässt sich das nicht. Das US-Militär bestreitet so einen Angriff. Malte Albrecht aus dem News-Team. US-Präsident Trump hatte kurz vorher die neue Initiative Projekt Frieden angekündigt.
1: Genau, in der vom Iran blockierten wichtigen Handelsroute stecken ja weiterhin viele Schiffe fest. Die USA wollen jetzt helfen und sie sicher aus der Meeresenge begleiten. Sie sollen, so Trump wörtlich auf seiner Online-Plattform, frei und ungehindert ihren Geschäften nachgehen können. Länder aus aller Welt hätten die USA darum gebeten. Das US-Zentralkommando in der Region CENTCOM will für die Operation 15.000 Soldaten, 100 Flugzeuge und etliche Kriegsschiffe bereithalten. Was ihre konkrete Aufgabe sein soll, ist aber unklar.
0: Die Lage in der Straße von Hormus ist ja schon seit Wochen extrem angespannt. Jetzt wächst die Sorge vor einer weiteren Eskalation.
1: Ja, Trump hatte vor Gewalt gewarnt, falls US-Truppen oder die von ihnen eskortierten Schiffe behindert werden. Daraufhin drohte auch die iranische Militärführung mit Angriffen auf US-Kriegsschiffe, falls sie sich der Meeresenge nähern oder in sie einfahren. Frachter müssten ihre Durchfahrt vorher mit den iranischen Streitkräften abstimmen, hieß es. Die Feuerpause war ja Anfang April in Kraft getreten. Seitdem kommen die Versuche, den Krieg auf diplomatischem Weg zu beenden, aber nicht wirklich voran.
0: Danke, Malte. Und jetzt weitere Themen im Überblick. Der Klimawandel scheint Jugendlichen in Deutschland nicht mehr so starke Angst zu bereiten wie noch vor einigen Jahren. Laut einer Umfrage der Barmer Krankenkasse haben aktuell 31% der 14- bis 17-Jährigen große Angst vor dem Klimawandel. Vor 5 Jahren lag der Wert noch bei 39%. Es sei gut möglich, dass das Thema durch die anderen weltweiten Krisen emotional ein Stück weit in den Hintergrund geraten sei, sagte Kassenchef Straub. Nach einem Hunter-Virus-Ausbruch auf einem Kreuzfahrtschiff auf dem Weg von Argentinien zu den Kapverden hat es 3 Tote gegeben. Nach Angaben der Weltgesundheitsorganisation sind mindestens 3 weitere Passagiere erkrankt. 2 von ihnen sollen ausgeflogen werden. Das kleine Schiff eines niederländischen Betreibers hat Platz für 170 Passagiere und rund 70 Besatzungsmitglieder. Vor dem Oberlandesgericht Düsseldorf hat der Prozess gegen einen mutmaßlichen Reichsbürger begonnen. Die Bundesanwaltschaft wirft dem Mann vor, im Darknet zu Anschlägen auf Politiker und andere Personen des öffentlichen Lebens aufgerufen zu haben. Der Angeklagte soll dort Todeslisten veröffentlicht und Anleitungen zum Bau von Sprengsätzen verbreitet haben. In Duisburg fällt gleich der Startschuss für den Neubau der maroden A59-Brücke. Um 16:30 ist der symbolische Spatenstich geplant, zu dem auch Bundesverkehrsminister Schnieder erwartet wird. Die Autobahn soll auf einer Länge von fast 7 Kilometern auf 6 Spuren ausgebaut werden. Das Vorhaben ist aber umstritten. Die Stadt und viele Bürger lehnen die Pläne ab, weil die Autobahn teilweise als Hochstraße gebaut werden soll. Sie fordern stattdessen einen Tunnel, um die Anwohner besser zu schützen. Ein Bürgerverein hat deshalb für heute Proteste angekündigt. Und das waren die Nachrichten mit Thorsten Adolfs.
2: Das Antennemünster-Wetter, da macht der Frühling bei uns ein paar Tage Pause. Die Sonne ist erstmal weg, der Regen kommt heute Abend. Morgen übermittag ist es dann mal ein bisschen länger trocken, aber ansonsten kommt da ein bisschen was. 11 bis 14 Grad dann nur noch, davon sind wir jetzt weit entfernt. Wir liegen nämlich noch deutlich drüber, richtig schöner, milder Nachmittag. 18 Grad sind jetzt in Pluggendorf und im Erfurtviertel. Der Antenne Münster Verkehr. Am Knotenpunkt Spinne ist die Verbindung von der Weseler Straße Richtung Autobahn noch bis 16 Uhr wegen Brückenarbeiten gesperrt. Und an der Weseler Straße selbst, da stockt es stadtauswärts hinter dem Verkehrsknotenpunkt bis etwa zur Fritz-Stricker Straße. 5 Minuten länger braucht ihr dort. Die aktuellen Blitzer. Nur bei Antenne Münster, da ist einiges los. Geblitzt wird in Gievenbeck am Rischhausweg beim Twerenfeldweg, dann in Körde an der Straße zum Rieselfeld beim Bahnübergang, in Wolbeck an der Alverskirchener Straße beim Tennisclub und dann noch an der Marienfeldstraße. An der Grevener Straße wird beim Messkamp geblitzt, in Albachten an der Lindenallee und in Münster-Ost an der Mondstraße bei der Konradkirche. Seht ihr noch welche? Eben anrufen bitte oder schickt eine WhatsApp-Sprachnachricht dazu. Münster 28 95 40 ist die Nummer. Danke.
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2: Hallo zusammen, Montagnachmittag, Antenne Münster hier mit Matze Kamps. Ich grüße euch.

0: Vor keinen zwei Tagen noch an der Copacabana in Rio de Janeiro. Jetzt hier bei uns Shakira, Whenever, Wherever. Antenne Münster hier, schön, dass ihr dabei seid.
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0: Und für Anja geht es bald auf große Reisen. Sie hat sich im Geldregen 10.000 Euro gesichert und weiß auch schon genau, was sie damit macht.
2: Ich würde das eventuell in einen Wohnwagen investieren. Ja, wenn ich einen neuen haben wollen würde, bestimmt so 20.000. Einen gebrauchten würde man bestimmt schon günstiger bekommen.
0: Ja, den Traum vom gebrauchten Wohnwagen, den haben wir möglich gemacht. Und das macht happy.
2: Ja, oh Gott. Danke.
0: Nicht nur bei Anja, sondern auch bei ihren Kollegen war gerade die Freude groß. Für sie geht es nun demnächst mit dem Wohnwagen in den Urlaub und für euch in die nächste Runde Geldregen. 2.000 Euro sind garantiert drin. 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Toi, toi, toi.
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1: Ja, es ist nicht mehr ein Jahr hin, dann wird in NRW schon wieder ein neuer Landtag gewählt. Tatsächlich ist bald schon wieder Wahl, in einem Jahr. Wir wollen aber vorher von euch wissen, holt euch die Politik eigentlich noch ab? Fühlt ihr euch von den Politikern noch verstanden bei uns im Land? Dafür gehen wir am Freitag in den Landtag. Wir werden von dort auch senden. José Nasjandi ist unter anderem dort. José, was habt ihr am Freitag vor?
2: Ja, wir werden mehrere Stunden lang an diesem Vormittag aus der Bürgerhalle des Landtags senden. Dort treffen Politik und Alltag direkt aufeinander. Abgeordnete, Besuchergruppen, es gibt spontane Gespräche, aber auch Ministerinnen und Minister. Ich werde am Freitag mit zentralen politischen Akteuren sprechen. Aber uns interessiert vor allem auch eure Meinung. Uns interessiert, was kommt bei euch eigentlich von dem, was die Politik so treibt, an? Und was erwartet ihr von der Landespolitik?
1: Es können sich also alle an der Sendung aus dem Landtag beteiligen. Wie funktioniert das?
2: Wir haben auf unserer Homepage eine Umfrage eingerichtet. Das dauert vielleicht 3-4 Minuten, alles einzutragen. Und dort stellen wir 3 zentrale Fragen. Fühlt ihr euch von der Landespolitik verstanden? Welche Themen sollte die Landespolitik stärker aufgreifen? Und glaubt ihr, dass die Politik euer Leben konkret verbessern kann? Und das, was ihr dort reinschreibt, das fließt dann direkt in unsere Sendung mit ein. Und ich muss sagen, ich freue mich schon darauf, die Politiker, die mir vors Mikrofon kommen, damit zu konfrontieren.
1: Ja, und was wollt ihr damit dann am Ende rausfinden?
2: Naja, wir wollen wissen, ob Politik, so wie sie jetzt gemacht wird, überhaupt ankommt und was man auch besser machen kann. Also habt ihr den Eindruck, dass Politik eure Realität, euer Leben kennt und ernst nimmt? Und wir wollen sehen, ob das, was im Landtag diskutiert wird, wirklich zu dem passt, was euch gerade beschäftigt.
1: Das wird eine große Bestandaufnahme, knapp ein Jahr vor der Landtagswahl in NRW. Danke, José Nasjandi, für diese Zusammenfassung. Freitagvormittag also senden wir aus dem NRW-Landtag in Düsseldorf mehr dazu. Und auch wie ihr beteiligen könnt, findet ihr auf unserer Homepage antennemünster.de.

Hallo bei Antenne Münster am Montagnachmittag. Und was gibt es nicht alles auf einem Flohmarkt, ne? Gefühlt dürfte es ja eigentlich nichts geben, was man da nicht für schmales Geld irgendwie bekommen kann, oder? Also außer Flöhe vielleicht. Münsters Flohmarkt auf der Promenade genießt ja schon seit Jahrzehnten einen gewissen Kultstatus. Hat ja auch eine einmalige Stimmung und viele Leute freuen sich darauf, dass es jedes Jahr so schön wieder losgeht. Samstag ist nun der erste Promenadenflohmarkt in diesem Jahr. Und was sonst noch wichtig ist in der Stadt passiert gerade, das hört ihr gleich um 14:30 in den Antenne Münster Nachrichten in 7 Minuten.

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1: Um 14.30 Uhr mit Sophie Seemann. Guten Tag. Trotz des Tankrabatts, die Spritpreise sind über das Wochenende deutlich gestiegen. Ein Liter Super E10 oder Diesel kosteten im Schnitt gestern um 2,5 Cent mehr als einen Tag davor. SPD-Fraktionschef Matthias Miersch ist sauer auf die Mineralölkonzerne. Thomas Bremser berichtet für Antenne Münster.
2: Viele Experten hatten damit schon gerechnet, die Bundesregierung offenbar nicht. Mineralölkonzerne geben den Tankrabatt nicht 1:1 an die Autofahrer weiter. Das könne man sich nicht gefallen lassen, sagte SPD-Fraktionschef Miersch bei NTV. Er könne sich vorstellen, dass die Bundesregierung nochmal nachschärfen wird. Das Kartellamt könnte etwa noch mehr Rechte bekommen. Schon beim ersten Tankrabatt vor 4 Jahren gab es die Kritik, dass der Steuervorteil nicht komplett ankommt beim Kunden. Zuletzt war der weltweite Ölpreis sogar gesunken.
1: In Gremdorf ist Richtfest gefeiert worden, und zwar beim Neubauquartier Heimat York. Die Rohbauarbeiten im ersten Bauabschnitt sind abgeschlossen. Der erste Abschnitt umfasst 46 Wohneinheiten. 17 Häuser sind bereits fertig. Die ersten Familien sind bereits eingezogen. Weitere 29 Einheiten befinden sich im Bau, die meisten davon bereits im Innenausbau. Damit wächst das York-Quartier in Gremdorf weiter. Der ÖPNV soll verbessert werden. Dafür startet die Stadt Münster nun eine Online-Befragung. Wer will, kann sich ab morgen einbringen. Unter anderem werden die Münsteranerinnen und Münsteraner gefragt, wie sie das ÖPNV-Angebot nutzen und welche Anforderungen sie an Taktung, Erreichbarkeit und Zuverlässigkeit haben. Ziel der Stadt ist es, schnelle und zuverlässige Verbindungen und einen verlässlichen Fahrplan zu schaffen, heißt es. Der Promenadenflohmarkt startet dieses Jahr früher in die neue Saison. Bereits diese Woche Samstag ist der erste Termin. Von 8 bis 16 Uhr könnt ihr zwischen Aasee und Schloss auf der Promenade nach Schätzen suchen. Bis zu 300 private und gewerbliche Händlerinnen und Händler laden zum Stöbern ein. Mehr Nachrichten gibt es im Antenne Münster News-Ticker online und in der App.
3: Das Antenne Münster-Wetter, da sind die Wolken schon da und nachher kommt dann auch der Regen runter, pünktlich zum Feierabend, so 18.30 Uhr, 19 Uhr sollte es tröpfeln. Morgen ist es über den Mittag kurz mal ein bisschen länger trocken, aber später zum Nachmittag regnet es dann weiter. Und dann sind noch so 11 bis 14 Grad. 18 Grad, das ist aktuell die Temperatur im Kreuzviertel und in Hiltrup. Der Antenne Münster Verkehr, da hat sich wenig getan in der vergangenen halben Stunde. Es ist ein bisschen voller geworden, aber im Großen und Ganzen kommt ihr überall gut durch. Im Großen und Ganzen. Es knubbelt sich auch jetzt schon auf der Weseler Straße einmal auswärts in Mecklenburg hinter der Spinne bis etwa zur Fritz-Stricker-Straße. 5 Minuten dort und dann die Gegenrichtung statt einwärts, also im Geistviertel vor dem Abzweig auf den Inselbogen. Und weiterhin gilt, noch bis 16 Uhr am Knotenpunkt Spinne ist die Verbindung von der Weseler Straße Richtung Autobahn noch bis 16 Uhr wegen Brückenarbeiten gesperrt. Die aktuellen Blitzer nur bei Antenne Münster. Da ist weiterhin eine Menge los. Geblitzt wird am Rüschhausweg in Höhe Twerenfeldweg in Gievenbeck, dann in Körde an der Straße zum Rieselfeld beim Bahnübergang, in Wolbeck an der Alverskirchener Straße beim Tennisclub und am Marienfeldweg. Außerdem an der Grevener Straße beim Messkamp, an der Lindenallee in Albachten wird geblitzt und an der Mohnstraße bei der Kirche. Seht ihr noch welche, dann seid so nett, ruft eben nochmal an oder schickt eine WhatsApp-Sprachnachricht dazu. Münster 28 95 40 ist die Nummer. Danke.
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3: Und das ist der Montagnachmittag. Auf geht's in eine jetzt wieder lange Woche. Das schaffen wir schon. Antenne Münster hier mit Matze Katz.

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0: Wir haben für euren Weg in den Feierabend den besten Mix mit Filmmusik. Das war Phil Collins und You'll Be in My Heart aus dem Film Tarzan.
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0: Eben hat sich Anja 10.000 Euro gesichert und da war die Freude aber mal so richtig groß. Klar, mit viel Freude wollen wir jetzt hier auch weitermachen, in der Hoffnung darauf, dass der Blitz ganz weit weg ist. Und damit rüber zu Hendrik Frost ins landesweite Geldregenstudio.
2: Bei mir am Telefon ist Jacqueline. Hallo.
3: Hallo.
2: Und du bist gerade nicht alleine. Du hast ein kleines, süßes Wesen bei dir.
3: Ja, genau.
2: Wer ist es?
3: Das ist mein kleines Kaninchen Kiwi.
2: Kiwi?
3: Ich bin gerade in mein neues Zuhause.
2: Wie schön. Du hast mir nämlich gerade erklärt, du bist ehrenamtliche Kaninchenretterin. Wie kann ich mir das vorstellen?
3: Also ich sehe Kaninchen, die aus schlechter Haltung kommen. Dann hole ich die zu mir und ich peppel die. Und wenn alles passt, dürfen die dann in ein neues Zuhause ziehen.
2: Das heißt, was für Situationen sind das, aus denen du die Tiere rettest?
3: Meistens sind es wirklich ganz kleine Käfige, wo die leben, wo die dann alleine sind. Schlechtes Futter, schlechte Haltung und ich kriege das dann irgendwie mit und dann hole ich die zu mir.
2: Oh, das ist wirklich, also wirklich sehr, sehr schön. Du hast ein großes Herz, ich höre schon raus. Und wahrscheinlich kostet das auch ein bisschen was, ne?
3: Auf jeden Fall. Da kommt einiges an Geld zusammen.
2: Ja, das wollen wir ein bisschen ausgleichen. Hier kommt dein Geldregen für dich.
3: Jo.
1: 200 Euro.
3: Weiter.
1: 500 Euro.
3: Weiter.
1: 1.400 Euro.
3: Weiter.
1: 2.000 Euro.
3: Stopp.
2: Jacqueline!
3: Ja!
2: Das sind ganz viele Karotten für ganz viele Kaninchen.
3: Ja, sehr cool.
2: 2.000 Euro für dich und damit ja auch für den guten Zweck.
3: Ja, danke schön, das freut mich.
2: Ach, ist das eine schöne Geschichte, oder? 2.000 Euro haben wir aber auch noch für euch, egal wofür ihr es braucht. 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

0: ihr dabei seid. Und ich belohne euch dafür mit diesem wunderschönen Song hier von Phil Collins. Das ist You'll Be in My Heart. Und weil ihr es ja nicht seht wegen Radio und so, ich zeige euch hier gerade so ein Herz mit den Händen. Liebe!
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0: Hallo, guten Tag zusammen. Johanna Tänzer ist hier für euch. Ich hoffe, ihr seid bisher ganz gut durch den Montag gekommen. Freue mich sehr, dass ihr dabei seid. Und ich belohne euch dafür mit diesem wunderschönen Song hier von Phil Collins. Das ist You'll Be in My Heart. Und weil ihr es ja nicht seht wegen Radio und so, ich zeige euch hier gerade so ein Herz mit den Händen. Liebe!

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1: Mit Thorsten Adolfs, guten Tag. Die Sorge um den Klimawandel ist bei jungen Menschen weiterhin da, aber das Thema hat zuletzt etwas an Bedeutung verloren. Das sagt eine neue Jugendstudie der Krankenkasse Barmer, die heute veröffentlicht wurde. Malte Albrecht aus den Nachrichten, die Zahlen sind ziemlich eindeutig.
2: Ja, nur noch 31% der 14- bis 17-Jährigen geben an, große Angst vor dem Klimawandel zu haben. Zum Vergleich 2021 waren es noch 39%. Ein möglicher Grund: andere weltweite Krisen könnten den Klimawandel ein Stück weit in den Hintergrund gedrängt haben, sagt Barmer-Chef Straub. Ganz verschwunden ist das Thema aber nicht. Mehr als die Hälfte der Jugendlichen sieht weiterhin gesundheitliche Risiken durch den Klimawandel, auch wenn ihn insgesamt etwas weniger für sehr wichtig halten als noch vor ein paar Jahren.
1: Trotzdem heißt das nicht, dass auch das Engagement der Jugendlichen für den Klimaschutz nachlässt.
2: Nee, ganz und gar nicht. Die Bereitschaft zu konkreten Maßnahmen ist noch immer erstaunlich hoch. 84% der Befragten könnten sich vorstellen, öfter Bus und Bahn zu nutzen oder Verpackungen zu vermeiden. Fast genauso viele würden lieber zu regionalen und Bioprodukten greifen. Auch seltener ein neues Smartphone kaufen oder kürzer duschen findet Zustimmung. Auf Flugreisen würde rund jeder Zweite verzichten. Schwieriger wird es dagegen bei einem anderen Thema: eine Ernährung ganz ohne Fleisch und Milchprodukte, also rein vegan, käme nur für gut jeden Dritten in Frage.
1: Danke dir, Malte. Und jetzt weitere Themen im Überblick. Die Regierung fordert von den Mineralölkonzernen, den Tankrabatt im vollen Umfang an die Autofahrer weiterzugeben. Aus dem Wirtschaftsministerium heißt es, das Bundeskartellamt analysiere ab der Stunde null, welche Preise wie entstehen und wirken. Mittlerweile haben auch die Monopolkommission und das IFO-Institut Untersuchungen zum Thema angekündigt. Die USA bestreiten, dass ein eigenes Marineschiff in der Straße von Hormuz von zwei iranischen Raketen getroffen worden sein soll. Die Nachrichtenagentur Fars hatte gemeldet, das Marineschnellboot habe versucht, die Meerenge ohne Genehmigung zu passieren. Stunden vor dem angeblichen Beschuss hatten die USA eine Initiative gestartet, mit der die Straße von Hormuz für die Schifffahrt freigemacht werden soll. Im Erpressungsfall um vergiftete Babykost der Firma HIP bestreitet der Verdächtige aus Österreich alle Vorwürfe. Sein Mandant habe mit der Sache nichts zu tun, sagte der Anwalt des 39-Jährigen. Er habe weder eine Erpressermail an HIP geschrieben, noch habe er Gläschen mit Rattengift versetzt, so der Anwalt. Der Verdächtige war am Wochenende festgenommen worden. Nach dem mutmaßlichen Hunter-Virus-Ausbruch auf einem Kreuzfahrtschiff stuft die Weltgesundheitsorganisation die Gefahr für die Allgemeinheit als gering ein. Laut WHO gibt es keinen Grund zur Panik oder für Reisebeschränkungen. Infektionen mit solchen Viren sind selten und werden meistens durch Kontakt mit Nagetieren übertragen. Auf dem Schiff eines niederländischen Unternehmens, das vor den Kapverden liegt, waren 3 Menschen gestorben, weitere Passagiere sind schwer erkrankt. Die Behörden arbeiten zurzeit an einer medizinischen Evakuierung. Soweit die Meldungen mit Thorsten Adolfs.
3: Das Antenne Münster Wetter. Da sind ein paar Wolken zu uns gekommen und die haben sich vor die Sonne geschoben. Und nachher bringen sie ein bisschen Regen zu uns zum Feierabend. Morgen über den Mittag wird es dann mal wieder ein bisschen länger trocken bleiben. Dann bei so 11 bis maximal 14 Grad morgen Nachmittag. Jetzt sind 18 Grad in Rompost und in Mecklenbeck. Der Antenne Münster Verkehr. Da ist ziemlich viel los rund um die Baustelle in der Spinne. Da stockt es nämlich auf der Weseler Straße stadtauswärts schon hinter dem Inselbogen. Da braucht ihr 10 bis 15 Minuten länger bis zur Fritz-Stricker Straße. Auch die Geringhoffstraße ist deswegen zu, und zwar in Richtung Kappenberger Damm. Das sind plus 10 Minuten, die dazukommen, und 5 Minuten sind auf dem Kappenberger Damm auswärts vor dem Abzweig zur Weseler Straße mit einzurechnen. Dann knubbelt es sich vor dem Bahnhof ein bisschen, braucht ihr dort in etwa 5 Minuten. Und auch heute ist die Baustelle auf der Kanalbrücke Schifffahrter Damm bei der Schleuse mit dabei. Da sind es dann ungefähr 5 Minuten beide Richtungen, die ihr dort verliert. Die aktuellen Blitzer nur bei Antenne Münster. Geblitzt wird am Röschausweg beim Twerenfeldweg, das ist in Gievenbeck, dann an der Straße zum Rieselfeld beim Bahnübergang, an der Alverskirchener Straße beim Tennisclub wird geblitzt und an der Marienfeldstraße ebenfalls beides in Vollbeck. Außerdem an der Grevener Straße beim Messkamp und an der Mondstraße steht ein Blitzer bei der Konradkirche. Seht ihr noch welche? Bitte eben anrufen oder eine WhatsApp schicken. Münster 28 95 40 ist die Nummer. Danke.
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3: Ja, hallo zusammen. Montagnachmittag. Für die meisten ein ganz normaler Start in eine neue Woche. Für andere der Tag des Jahres.

Ja, denn es ist 4. Mai, Star Wars Tag, May the 4th, also 4. Mai, als Wortspiel auf den Kultsatz der Serie May the Force be with you. Nun, möge die Macht mit euch allen sein, an dieser Stelle an alle Fans und Nerds. Und hallo zum Nachmittag an den Rest der Welt. Schön, dass ihr dabei seid.

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2: Ach, was für eine schöne Geschichte ist auch die hier von Jacqueline nämlich. 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
3: Meistens sind es wirklich ganz kleine Käfige, wo die leben, wo die dann alleine sind. Schlechtes Futter, schlechte Haltung und ich kriege das dann irgendwie mit und dann hole ich die zu mir.
2: Ja, klasse Sache. 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

Ja, geht es nach Coldplay, fühlt sich verlieben so an. Feels like I'm falling in love. Bei uns im besten Mix. Und ich finde es immer wieder interessant, was die Rock- und Popwelt so an Überraschungen parat hat. Mal ganz ehrlich, wer hatte Anfang des Jahres für 2026 ein Duo auf dem Schirm, das aus Madonna und Sabrina Carpenter besteht? Na, wer? Hände hoch. So, erst im April kochte da ein bisschen mehr auf, als die beiden beim Coachella-Festival für Wirbel gesorgt haben. Bei dem Carpenter-Auftritt kam nämlich plötzlich Madonna auf die Bühne. Ja, und Bring Your Love, Madonna und Sabrina Carpenter, kam schon beim Coachella mega an. Und das hörte sich schon irgendwie so an, als hätte es irgendwie die vergangenen 20 Jahre gar nicht so gegeben. Das ist irgendwie Madonna's Dance Sound von 2005. Ne? Ein komplettes neues Album kommt dann auch bald, hat Madonna dann angekündigt. Confessions 2 wird es heißen und am 3. Juli kommen. Ja, und natürlich ist auch Bring Your Love darauf. Das ist das Duett mit Sabrina Carpenter. Und das gibt's jetzt neu bei uns im besten Mix. 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

0: Ja, schon fühlt man sich irgendwie 20 Jahre jünger, oder? Klingt wie von 2005, ist aber von jetzt. Bring Your Love, Madonna und Sabrina Carpenter neu bei uns im besten Mix. Schauen wir aufs Wetter, da hat sich die Sonne erst einmal für ein paar Tage verkrümelt. Viele Wolken ziehen jetzt erstmal durch und es regnet an den kommenden Tagen ein bisschen mehr. Freut sich die Natur drüber. Ist auch ein bisschen frischer geworden. 19 Grad aktuell, das ist auch schon die Spitze in dieser Woche. Das geht noch runter, so auf maximal 11 Grad am Mittwoch. Morgens dann immer so 7 bis 8 Grad zum Start in den Tag. Am Freitag aber pünktlich zum Wochenende wird es wieder freundlicher. Die Sonne kommt wieder besser durch die Wolken und schon, zack, die Bohne, gibt es am Wochenende wieder 20 Grad und mehr.
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1: Um 15.30 Uhr mit Sophie Seemann, guten Tag. Trotz des Tankrabatts, die Spritpreise sind über das Wochenende deutlich gestiegen. SPD-Fraktionschef Matthias Miersch ist sauer auf die Mineralölkonzerne. Thomas Bremser berichtet für Antenne Münster.
2: Viele Experten hatten damit schon gerechnet, die Bundesregierung offenbar nicht. Mineralölkonzerne geben den Tankrabatt nicht 1:1 an die Autofahrer weiter. Das könne man sich nicht gefallen lassen, sagte SPD-Fraktionschef Miersch bei NTV. Er könne sich vorstellen, dass die Bundesregierung nochmal nachschärfen wird. Das Kartellamt könnte etwa noch mehr Rechte bekommen. Schon beim ersten Tankrabatt vor 4 Jahren gab es die Kritik, dass der Steuervorteil nicht komplett ankommt beim Kunden. Zuletzt war der weltweite Ölpreis sogar gesunken.
1: Am Industrieweg hat die Deutsche Bahn mit größeren Bauarbeiten begonnen. Auf der Fläche zwischen den Bahngleisen und der Straße, etwa auf Höhe des Grundstücks der Westfalen AG, errichtet das Unternehmen eine neue Abstellanlage für Züge. Laut WN entstehen neue Gleisanlagen, eine Zuwegung zu den Gleisen über den Industrieweg und eine Fähr- und Entsorgungsanlage. Als Vorarbeiten sind kürzlich bereits einige Bäume gerodet worden. Die Hauptarbeiten sollen dann im Sommer beginnen. In Gremdorf ist nun Richtfest gefeiert worden, und zwar beim Neubauquartier Heimat York. Die Rohbauarbeiten im ersten Bauabschnitt sind abgeschlossen. Der erste Bauabschnitt umfasst 46 Wohneinheiten. 17 Häuser sind bereits fertig, die ersten Familien sind bereits eingezogen. Weitere 29 Einheiten befinden sich im Bau, die meisten davon bereits im Innenausbau. Damit wächst das York-Quartier in Gremdorf weiter. Der Promenadenflohmarkt startet dieses Jahr früher in die neue Saison. Bereits diese Woche Samstag ist der erste Termin. Von 8 bis 16 Uhr könnt ihr zwischen Aasee und Schloss auf der Promenade nach Schätzen suchen. Bis zu 300 private und gewerbliche Händlerinnen und Händler laden zum Stöbern ein. 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
3: Das Antenne Münster Wetter. Da haben sich Wolken vor die Sonne geschoben und die haben noch Regen im Gepäck. Vereinzelt um Münster drumherum, da tröpfelt es schon hier und da. Bei uns ist das dann in der Stadt zum Feierabend soweit. Dann gibt es zwischendurch mal ein paar Pausen. Die werden morgen Mittag mal ein bisschen länger sein. Aber ansonsten regnet es erstmal dann in den kommenden Tagen häufiger bei uns. Dann morgen maximal 15 Grad. Jetzt sind 19 Grad im Geistviertel und in Oppenberg. Die Antenne Münster Verkehr, da ist noch bis 16 Uhr am Knotenpunkt Spinne die Verbindung von der Weseler Straße Richtung Autobahn gesperrt. Und deswegen knubbelt sich's ganz mächtig rund um den Verkehrsknotenpunkt Spinne. Auf der Weseler Straße auswärts. Hinter dem Inselbogen braucht ihr ungefähr eine Viertelstunde, bis ihr dann in Mecklenbeck am Dingbenger Weg angekommen seid. Die Gegenrichtung, etwa 5 Minuten, sind dort vor der Spinne mit einzupreisen. Die Umgehungsstraße selbst Richtung Autobahn geht einigermaßen flott. Da seid ihr ungefähr nach 2 bis 3 Minuten Wartezeit durch. Die Geringhoffstraße ist dicht zwischen Weseler Straße und Kappenberger Damm. Da braucht ihr 5 bis 10 Minuten länger. Und das ist auch die Zeit auf dem Kappenberger Damm stadtauswärts vor dem Abzweig auf die Geringhoffstraße. Richtig viel los ist auch in der Innenstadt rund um den Hauptbahnhof. Da sind es 5 Minuten mehr, die ihr braucht bis zum Servaziplatz. Die Hafenstraße ist dicht in Richtung Hansaring. Auch dort mal 5 Minuten on top. Um die beiden Kreuzungen Grevener Straße und Steinfurter Straße zum Ring ist auch wieder jede Menge los heute Nachmittag. Ebenso wie auf der Kanalstraße auswärts vor dem Abzweig auf den Bröderichweg. Da sind 5 Minuten extra locker drin. Außerdem knubbelt sich's rund um den Abzweig Handorfer Straße, Dorbaumstraße wegen der Bauarbeiten dort. Und auf der Warendorfer Straße braucht ihr ein bisschen länger, einmal hinter der Umgehungsstraße und dann nochmal vor dem Abzweig auf die Handorfer Straße. Die aktuellen Blitzer nur bei Antenne Münster. Geblitzt wird an der Straße zum Rieselfeld beim Bahnübergang, dann am Rüschhausweg in Gievenbeck beim Twerenfeldweg, an der Alberskirchener Straße beim Tennisclub in Wolbeck, an der Grevener Straße in Höhe Meßkamp wird geblitzt und an der Mondstraße bei der Konradkirche. Seht ihr noch welche? Dann ruft doch eben noch mal kurz an oder schickt eine WhatsApp-Sprachnachricht dazu. Münster 28 95 40 ist die Nummer. Danke.
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3: Hallo zusammen an diesem Montagnachmittag bei Antenne Münster, an dem der Regen zurückkommt. Ich bin Matze Kamms, schön, dass ihr dabei seid.

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1: Ja, jetzt so um diese Zeit, 20 vor 4, da lockt für viele jetzt schon gleich der Feierabend. Aber so richtig ist die Arbeit dann ja für viele auch noch nicht vorbei. Da müssen die Kids vielleicht noch zum Training gebracht werden, da muss noch der Wocheneinkauf erledigt werden. Oder da ist ja auch noch der Garten draußen, der vielleicht darauf wartet, dass man ihn ein bisschen aufhübscht. Ja, wir sorgen für die notwendige Motivation. Damit rüber ins landesweite Geldregenstudio zu Hendrik Frost.
2: Und ich schicke Grüße an den Recyclinghof. Habe ich doch so richtig verstanden, oder Dustin?
3: Ja.
2: Hallo, schön, dass du dran bist. Was habt ihr denn geladen? Was wollt ihr da loswerden?
3: Ein bisschen Sperrmüll, ein bisschen Hausmüll. Bauen dann Pferdehof und ein bisschen Frühjahrsputz gemacht.
2: Ah, okay. Also auch so viel, viel Holz irgendwie, was da im Kofferraum bei euch da rumliegt?
3: Ja, jetzt ein bisschen Abfälle vom Grillen.
2: Dustin, da guck mal, dass du gleich den Kofferraum leer bekommst, damit du ihn jetzt mit Geld vollladen kannst. Alles klar?
3: Ja.
0: 220 Euro.
3: Weiter.
0: 800 Euro.
3: Weiter.
0: 1500 Euro.
3: Weiter.
0: 2000 Euro.
3: Stopp.
2: Stopp. Und das sind 2000 Euro für Dustin und den Pferdehof.
3: Wunderbar, sehr gut. Freue ich mich.
2: Dustin, ganz viel Spaß mit 2000 Euro.
3: Danke.
2: Aber wie schön, die Schwiegermama im Auto freut sich auch mit. Und wir freuen uns jetzt auf den Feierabend. 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
1: Mit Thorsten Adolfs, guten Tag. Der April hat Autofahrer richtig viel Geld gekostet. Es war der bislang teuerste Tankmonat überhaupt. Das zeigen Zahlen des ADAC. Malte Albrecht aus dem News-Team. Eigentlich sollte der neue Tankrabatt ja für eine deutliche Entlastung im Portemonnaie sorgen. Aber auch an Tag 4 merken Autofahrer davon kaum was, oder?
2: Nicht wirklich. Die Preise sind zwar am ersten Tag deutlich gesunken, seitdem ziehen sie aber wieder an. Laut ADAC lag der Preis für Super E10 gestern im bundesweiten Schnitt bei 2,01 Euro, Diesel bei etwa 2,10 Euro. Das sind gerade mal rund 11 Cent weniger als vor dem Tankrabatt. Eigentlich müssten es aber fast 17 Cent sein. Zu ähnlichen Ergebnissen kommt auch das Bundeskartellamt. Das Bundeswirtschaftsministerium forderte die Mineralölkonzerne deshalb erneut auf, die Steuersenkung komplett an die Verbraucher weiterzugeben.
1: Jetzt sagt die Branche aber, seit letzter Woche seien die Produktpreise für Benzin und Diesel am Weltmarkt und damit auch die Einkaufspreise stark gestiegen. Was können wir denn als Kunden tun, um nicht zu viel drauf zu zahlen?
2: Wie so oft Preise vergleichen. Das Bundeskartellamt beobachtet den Markt zwar genau, rät aber ganz klar zur Nutzung von Spritpreis-Apps. Die Preise schwanken im Moment extrem. Seit Einführung der 12-Uhr-Regel sind sie mittags oft deutlich höher. Günstiger wird es meist am Vormittag oder am späten Nachmittag. Wer zur richtigen Zeit tankt, kann mehr als 10 Cent pro Liter sparen. Und das bringt aktuell ja oft mehr als der Tankrabatt allein.
1: Danke dir, Malte. Und jetzt weitere Themen kurz und kompakt. Zwei Handelsschiffe, die unter US-Flagge fahren, haben nach Angaben des amerikanischen Militärs die Straße von Hormus passiert. Das US-Regional.
2: Die Preise schwanken im Moment extrem. Seit Einführung der 12-Uhr-Regel sind sie mittags oft deutlich höher. Günstiger wird es meist am Vormittag oder am späten Nachmittag. Wer zur richtigen Zeit tankt, kann mehr als 10 Cent pro Liter sparen. Und das bringt aktuell ja oft mehr als der Tankrabatt allein.
1: Danke dir, Malte. Und jetzt weitere Themen kurz und kompakt. Zwei Handelsschiffe, die unter US-Flagge fahren.

0: Initiative, die für den weltweiten Ölhandel wichtige Meerenge für die Schifffahrt wieder freizumachen. Davor hatten mehrere Medien berichtet, der Iran habe dort eine US-Fregatte mit Raketen angegriffen. Grünen-Chefin Brandner sieht die schwarz-rote Koalition nach nur einem Jahr kurz vor der Selbstaufgabe. Brandner sagte, Union und SPD würden vor dem Abgrund stehen und darüber streiten, wer daran schuld sei. Bis jetzt seien Union und SPD keine Reformen gelungen, die den derzeitigen Herausforderungen gewachsen wären, so Brandner. Die SPD poche auf alte Sozialstaatsmodelle und die Union auf neoliberale Rezepte aus der Mottenkiste. Der Videospielehändler GameStop will die viel größere Online-Handelsplattform eBay übernehmen. Umgerechnet fast 48 Milliarden Euro will GameStop bieten in Form von Bargeld und Aktien. Es sei das Ziel, eBay zu einem starken Konkurrenten für Amazon aufzubauen, heißt es. Zurzeit hält GameStop einen Anteil von rund 5% an eBay. Die Feuerwehrleute haben die Waldbrände vom vergangenen Wochenende in NRW erfolgreich unter Kontrolle gebracht. Nach den Einsätzen in der Delbrücker Heide bei Attendorn und Werdohl fordern die Grünen jetzt aber eine bessere Ausrüstung für den Katastrophenschutz. Landesparteichef Achtermeier sagte, dass Einsatzkräfte für solche Lagen besser ausgestattet sein müssten. Er möchte außerdem, dass der Wald umgebaut wird hin zu robusteren Mischwäldern, die das Wasser besser speichern können. Achtermeier mahnt außerdem zur Vorsicht, oft reiche schon eine achtlos weggeworfene Zigarette aus, um bei Trockenheit einen Brand auszulösen. Und das waren die Nachrichten mit Thorsten Adolfs.
1: Und jetzt Münster aktuell.
2: Mit Sophie Seemann, guten Tag. Am 1. Mai ist es am Aasee friedlich geblieben. Die Stadt Münster hat heute Bilanz gezogen. Bis zu 4000 Menschen feierten zeitweise rund um die Aaseekugeln. Zur Sicherheit galt ein Glasverbot. Und es fiel sehr viel Müll an. Die Abfallwirtschaftsbetriebe Münster sammelten 9 Tonnen Müll ein. 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
3: Das Antenne Münster Wetter. Der Frühling macht ja ein paar Tage Pause jetzt erstmal in dieser Woche. Die Sonne ist hinter Wolken verschwunden und nachher kommt ein bisschen mehr Regen zu uns. Der hält sich dann ungefähr bis Freitag, mit allerdings einer ganzen Menge Pausen zwischendurch. Morgen Mittag auch mal ein bisschen länger. Und dann nochmal bis 15 Grad in der Spitze. Jetzt sind aber noch 19 Grad hier im Zentrum Nord, 19 Grad auch im Südviertel. Der Antenne Münster Verkehr, da ist einiges los. Und vor allem stockt es sich rund um die Spinne, die Baustelle an der Umgehungsstraße, Weselerstraße. Da war ja bis gerade eben die Möglichkeit nicht gegeben, von der Weselerstraße in Richtung Autobahn zu fahren, wegen der Bauarbeiten dort. Das ist jetzt wieder freigegeben, aber dann ist eine Ampel kaputt gegangen und schon ist das Chaos ausgebrochen. Und zwar braucht ihr im Augenblick auf der Weselerstraße hinter dem Koldering bis zum Dingbänger Weg ungefähr eine Dreiviertelstunde extra, aber auch alle Schleichwege drumherum sind voll, weil der Berufsverkehr sich dadurch quält. Und deswegen sieht es also auch auf der Mecklenbecker Straße nicht gut aus, auf dem Dingbänger Weg selber auch nicht in Mecklenbeck. Die Geringhoffstraße ist komplett dicht, beide Richtungen dort. Der Kappenberger Damm in dem Abschnitt zwischen der Weselerstraße und der ersten Eisenbahnbrücke, ja, mindestens 10 Minuten. Auch der Duisbergweg ist dicht, Hammerstraße, beide Richtungen dort. Im Abschnitt zwischen der Umgehungsstraße und der Friedrich-Ebert-Straße mindestens 5, wenn nicht gar 12 Minuten an einigen. Jetzt gerade ist wieder hochgesprungen. Da braucht ihr also eine ganze Menge Geduld und das wird wahrscheinlich auch noch morgen, übermorgen und bis Freitag der Fall sein, denn die Brücke wird noch weiter gesperrt sein. Die Brückenbauarbeiten dort immer tagsüber von 9 bis 16 Uhr. Hoffentlich wird die Ampel bald richtig wieder eingeschaltet dort, dass ihr dort vernünftig fahren könnt. Aber dann wird der Stau sich nur langsam abbauen, sodass ihr wirklich sehr viel Geduld braucht. Es knubbelt sich außerdem ziemlich auch auf dem nördlichen Abschnitt der Stadt. Das ist der Ring, der davon betroffen ist. Und zwar immer vor den jeweiligen Kreuzungen. Da braucht ihr 5 bis 10 Minuten mehr. Also auf dem Lublinring vor der Kanalstraße, auf dem Friesenring vor der Grevener Straße und auch auf dem Orleansring vor der Steinfurter Straße immer so 5 bis 10 Minuten on top. Auch der Kaiser-Wilhelm-Ring ist dicht in Richtung Warendorfer Straße vor der Warendorfer Straße. Ja, und außerhalb der Stadt, auch da ist noch genug Staupotenzial vorhanden. Zum Beispiel rund um den Abzweig Handorfer Straße, Dorbaumstraße in Handorf. Auch dort gibt es das tägliche Stauspiel. Die aktuellen Blitze ab nur bei Antenne Münster. Geblitzt wird am Rüschhausweg beim Twerenfeldweg in Kievenbeck, dann in Körde an der Straße zum Rieselfeld beim Bahnübergang, an der Alverskirchener Straße in Wolbeck beim Tennisclub, in Hiltrup an der Westfalenstraße beim Krankenhaus. Dort gilt Tempo 30. Und wenn ihr noch welche sehen solltet, seid so nett, ruft eben nochmal an oder schickt eine WhatsApp.

0: Sprachnachricht dazu. Münster 28 95 40. Danke.
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0: Am Montagnachmittag Antenne Münster hier mit Marze Kamps. Ich grüße euch.

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1: Laufen ist gesund, Laufen macht Spaß und Laufen reißt auch andere mit. Und Laufen ist manchmal auch gut für andere. Am Sonntag ist am Aasee zum Beispiel der Wings for Life Run und der ist wirklich gut für andere. Dieser Charity-Lauf ist buchstäblich international, denn auf der ganzen Welt gehen Läuferinnen und Läufer für Rückenmarkforschung an den Start. Beim Wings for Life Run geht es aber nicht um die schnellste Zeit oder um die längste Strecke oder ums Rückwärtslaufen. Ihr könnt auch einfach nur spazieren gehen. Die 25 Euro Startgeld, die gehen zu 100% an den guten Zweck beim Wings for Life Run. 13 Uhr am Sonntag am Aasee geht es dann los. Gutes Wetter ist dann bestellt, ist oft dann wieder da. 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Einfach anklicken.

Ja, jetzt am Wochenende könnt ihr also für den guten Zweck laufen, aber ihr könnt auch schon jetzt für den guten Zweck radeln, nämlich für die Umwelt. Die Aktion Stadtradeln läuft ja seit Freitag. Und ihr könnt euch noch anmelden für unser Antenne Münster-Team beim Stadtradeln. Unser Team hat inzwischen schon 2300 und ein paar Kilometer geradelt. Gemeinsam 63 Leute sind bislang dabei. Unter anderem auch Kevin und Hanne. Und die haben schon 290 Kilometer abgerissen. Das hört sich nach einer Radtour an diesem Wochenende an. Ich habe jetzt insgesamt schon 1,5 Kilometer zusammen. Das ist jetzt nicht ganz so viel. Ich habe aber auch erst heute Morgen angefangen auf dem Weg hierher. Reicht für Platz 44 im Team-Ranking. Aber ich war auch das Wochenende in Goslar und Bad Harzburg zu Fuß unterwegs. Ich verspreche an dieser Stelle aber hoch und heilig, ein paar Kilometer werde ich noch dazu liefern. Heute Abend hier nach Feierabend geht das schon gleich los. Egal, ob es dann regnet. 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Bei der Aktion Stadtradeln einfach für unser Team mit anmelden, für uns mit abradeln und immer schön eintragen. Und dann verbessern wir uns hoffentlich auch bald im Teamvergleich mit den anderen Teams hier aus der Stadt, die am Start sind. Denn die liegen doch noch ein bisschen deutlicher vor uns. Da ist also noch auf gut Deutsch Luft nach oben. Antenne Münster hier am Nachmittag gleich mit den Wichtigsten aus der Stadt in 10 Minuten. Und das hier sind Mike and the Mechanics, Over My Shoulder.

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1: Um 16.30 Uhr mit Sophie Seemann. Guten Tag. Am 1. Mai haben wieder tausende Menschen am Aasee gefeiert. Die Stadt Münster hat heute Bilanz gezogen. Antenne Münster-Chefreporter Matthias Menne berichtet.
2: Insgesamt war es ruhig, teilt die Stadt heute mit. Wie sonst auch gab es wieder ein Glasverbot. Trotzdem lagen anschließend Glasscherben auf der Wiese. Scherben auf Wiesen sind sehr aufwendig zu beseitigen, sagt AWM-Einsatzleiter Benedikt Sohn. Neben Glasscherben fiel jede Menge Müll an. Zahlreiche Verpackungen, Einweggrills oder Campingtische. Trotz 80 von den AWM aufgestellten Tonnen. Alles in allem wurden rund 8,9 Tonnen Müll rund um den Aasee eingesammelt. Weil es so viel war, wurde Personal aufgestockt und es dauerte länger bis in den Vormittag des 2. Mai.
1: Eine Frau hat am Haverkamp das Sicherheitspersonal einer Disco verletzt. Wie die Polizei heute mitteilt, soll die 23-Jährige Freitagabend in einer Disco zunächst mit einem Mann aneinander geraten sein. Als sie aus der Disco begleitet wurde, wurde sie gegenüber den Mitarbeitenden handgreiflich. Sie wurde in Gewahrsam genommen. Die Frau erwartet nun ein Strafverfahren. Mehr als 2000 Handelsschiffe stecken teilweise seit Wochen in der Straße von Hormuz fest, darunter mindestens 75 Öltanker. Die USA wollen heute eine Initiative starten, um ihnen die Durchfahrt zu ermöglichen. Der Iran warnte die USA. Tina Eck berichtet für Antenne Münster.
3: Ein Krieg der Worte geht den maritimen Aktionen in der Straße von Hormuz voraus. Die USA behaupten, zwei Handelsschiffen unter US-Flagge die Durchfahrt ermöglicht zu haben. Der Iran aber behauptet auch, zwei US-Zerstörer gehindert zu haben, in die Straße von Hormuz einzufahren. Weitere Berichte schwirren umher. So will der Iran ein US-Kriegsschiff mit Raketen beschossen haben. Die US-Seite bestreitet das. Kein Schiff der US-Marine sei getroffen worden. Überprüfen lässt sich das alles auf die Schnelle nicht.
1: Der Promenadenflohmarkt startet dieses Jahr früher in die neue Saison. Bereits diese Woche Samstag ist der erste Termin. Von 8 bis 16 Uhr könnt ihr zwischen Aasee und Schloss auf der Promenade nach Schätzen suchen. Bis zu 300 private und gewerbliche Händlerinnen und Händler laden zum Stöbern ein. 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
4: Das Antenne Münster Wetter, da sind die Wolken jetzt schon da. Der Regen kommt nachher zum Feierabend pünktlich dazu und er läutet einen Wetterwechsel ein, denn die kommenden Tage sind doch eher wolkig und auch deutlich nasser als zuletzt. Der dringend benötigte Regen für die Natur ist jetzt da. Morgen Mittag gibt es mal eine kleine Regenpause. Ansonsten regnet es aber ziemlich häufig mit nur kurzen Pausen zwischendurch. Und 15 Grad ist morgen schon das höchste der Gefühle bei den Temperaturen. Da liegen wir jetzt noch locker drüber mit 19 Grad in Angelmodde und in Kinderhaus. Der Antenne Münster Verkehr, da ist leider sehr, sehr viel los rund um die Baustelle in der Spinne. Dort sind eigentlich alle Straßen betroffen und ihr braucht überall mindestens 10 bis 15, teilweise sogar 20 Minuten länger. Das liegt daran, dass am Knotenpunkt Spinne die Verbindung von der Weseler Straße in Richtung Autobahn bis 16 Uhr gesperrt war. Das ist dieser Woche immer so. 9 bis 16 Uhr wird gebaut, bis Donnerstag einschließlich. Ja, und dann ist die Umleitung natürlich schnell vollgelaufen, wenn ihr dort passieren wollt. Also sucht euch für die kommenden Tage bitte eine andere Route, wenn es irgendwie geht, durch die Stadt. Denn die Stadt selber, naja, die ist auch ziemlich voll an den üblichen Stellen. Hier sind die längsten Staus. Da ist die Mondstraße Richtung Wolbecker Straße mit 10 Minuten vor der Wolbecker Straße, 5 Minuten vor dem Bahnhof, 10 Minuten auf der Hafenstraße in Richtung Hansaring. Dann knubbelt sich's mächtig Steinfurter Straße auswärts vor dem Ring, auf dem Orleansring Richtung Steinfurter Straße, ebenfalls vor der Steinfurter Straße, vor der Kreuzung dort. Dann auf der Steinfurter Straße weiterer Verlauf vor dem Abzweig Wilkinghege und dann vor dem Abzweig in Richtung Nienberge nochmal. Ja, da braucht ihr schon mal unter dem Strich 10 Minuten mehr. Das gilt auch für den Schifffahrter Damm in Richtung Münster vor der Brücke über den Dortmund-Ems-Kanal an der Schleuse. Da seid ihr noch etwa 5 Minuten durch. Und auf der Straße Wilkinghege in Richtung Steinfurter Straße sind es auch noch mal 5 Minuten. Die aktuellen Blitzer nur bei Antenne Münster. Geblitzt wird am Rischhausweg, beim Twerenfeldweg in Giefenbeck. Dann an der Straße zum Rieselfeld beim Bahnübergang, an der Alberskirchener Straße in Wolbeck beim Tennisclub und in Heltrup an der Westfalenstraße beim Herz-Jesu-Krankenhaus. Dort gilt Tempo 30. Gibt's mehr? Eben anrufen, Bescheid sagen, Münster 28 95 40. Danke.
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4: Am Montagnachmittag, Antenne Münster hier mit Marze Kamps. Ich grüße euch.

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3: Ja, den Garten fertig machen.
2: 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Bist du fertig oder ist noch was offen?
3: Ja, ein bisschen was muss noch gemacht werden.
2: Was denn?
3: Ja, ein paar Blümchen pflanzen noch.
2: Es geht also nochmal ins Gartencenter, wie ich das richtig raushöre, ja?
3: Ich glaube, da möchte meine Frau dann, glaube ich, nochmal hin, ja?
2: Ja, dann sag deiner Frau doch mal, sie kann an der Kasse durchmarschieren.
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1: Mit Thorsten Adolfs. Guten Tag. Es sind gute Nachrichten in schwierigen Zeiten. Die Demokratie hat in Deutschland weiterhin einen starken Rückhalt. Das zeigt eine aktuelle Untersuchung der Bertelsmann Stiftung. Demnach stehen 82% der Befragten klar hinter den Werten der liberalen Demokratie. Malte Albrecht aus den Nachrichten. Besonders groß ist die Unterstützung bei Wahlen.
2: Ja, genau. Hier sagen sogar 9 von 10 Befragten, freie Wahlen sind wichtig. Auch andere zentrale Bestandteile einer Demokratie wie Parlament, Regierung und Bürgerrechte bekommen viel Zustimmung. Das Fundament ist also sehr stabil. Wenn es aber darum geht, wie die Demokratie im Alltag funktioniert, sehen viele das kritischer. Nur 29% sind mit der Umsetzung wirklich zufrieden. Vor allem Parteien schneiden schlecht ab. Hier sind es gerade einmal 17%.
1: Besteht da nicht die Gefahr, dass diese Unzufriedenheit irgendwann die Demokratie insgesamt schwächt?
2: Die Studienautoren geben da Entwarnung. Das Überraschende ist nämlich, trotz Krisen wie Corona oder dem Ukraine-Krieg ist die Zustimmung zur Demokratie seit 2019 sogar leicht gestiegen. Geringe Zufriedenheitswerte mit ihrem Funktionieren allein seien noch keine Krise der Demokratie, heißt es. Trotzdem sagen die Experten ganz klar, die Politik dürfe sich darauf nicht ausruhen. Es bleibe wichtig, die Demokratie im Alltag weiter zu verbessern.
1: Dankeschön, Malte. Und jetzt weitere Themen in der Zusammenfassung. Nach Angaben der US-Armee haben mehrere amerikanische Kriegsschiffe die bislang vom Iran blockierte Straße von Hormus durchfahren. Sie seien jetzt im Persischen Golf. Die Kriegsschiffe sind Teil einer neuen Mission, die festsitzende Schiffe aus der Straße von Hormus hinausgeleiten soll. Im Prozess um so...
2: Trotzdem sagen die Experten ganz klar, die Politik dürfe sich darauf nicht ausruhen. Es bleibe wichtig, die Demokratie im Alltag weiter zu verbessern.
1: Dankeschön, Malte. Und jetzt weitere Themen in der Zusammenfassung. Nach Angaben der US-Armee haben mehrere amerikanische Kriegsschiffe die bislang vom Iran blockierte Straße von Hormus durchfahren. Sie seien jetzt im Persischen Golf. Die Kriegsschiffe sind Teil einer neuen Mission.

0: bekannter Persönlichkeiten stehen, hat der Angeklagte vor dem Düsseldorfer Oberlandesgericht ein Geständnis abgelegt. Der 50-Jährige aus der rechten Szene sagte zum Prozessauftakt, die Seiten im Darknet seien eine reine Provokation gewesen. Er soll dort unter anderem Kryptospenden als Kopfgeld gesammelt haben, um Dritte zu Mordanschlägen zu bewegen. Unter den 3 Todesopfern nach dem mutmaßlichen Hunter-Virus-Ausbruch an Bord eines Kreuzfahrtschiffs ist nach Angaben des Kreuzfahrtunternehmens auch ein deutscher Passagier. Auch ein Paar aus den Niederlanden war an Bord erkrankt und dann gestorben. Die Behörden der Kapverden verweigern dem Schiff die Einfahrt in den Hafen. Geprüft wird jetzt, ob es zu den Kanaren fahren kann, um die Passagiere dort von Bord zu lassen. Im Fall des jahrelang eingesperrten Mädchens aus Attendorn hat das Landgericht Siegen die Mutter zu 5 Jahren Haft verurteilt. Das Gericht sieht es als erwiesen an, dass die Frau ihre Tochter über 7 Jahre lang im Haus der Großeltern versteckt und von der Außenwelt isoliert hat, um sie ganz für sich allein zu haben. Das Kind war im September 2022 im Alter von 8 Jahren befreit worden und leidet unter massiven gesundheitlichen Folgen. Die Großmutter erhielt eine 2-jährige Freiheitsstrafe auf Bewährung. Der Großvater wurde zu 15 Monaten auf Bewährung verurteilt. Das Urteil ist noch nicht rechtskräftig. Und das waren die Nachrichten mit Thorsten Adolfs.
1: Und jetzt Münster aktuell.
2: Mit Sophie Seemann, guten Tag. Am 1. Mai ist es am Aasee friedlich geblieben. Die Stadt Münster hat nun Bilanz gezogen. Bis zu 4000 Menschen feierten zeitweise rund um die Aaseekugeln. Zur Sicherheit galt ein Glasverbot. Und es fiel sehr viel Müll an. Fast 9 Tonnen Müll sammelten die AWM ein. 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
3: Das Antenne Münster Wetter, da sind die Wolken ja schon seit längerer Zeit hier und es deutet sich auch an, dass da Regen zu uns kommt. Das wird so gegen 19 Uhr runterkommen und da kommt ein bisschen mehr, ein ziemlich größerer Schwall heute Abend. Über Nacht dann zwischendurch mal ein bisschen Pause, morgen früh regnet es dann wieder ein bisschen kräftiger, morgen Mittag dann wieder ein bisschen weniger und dann erreichen wir Temperaturen bis 15 Grad. Jetzt sind aber noch 19 Grad in Handorf und in der Aaseestadt. Der Antenne Münster Verkehr rund um den Knotenpunkt Spinne hat sich die Lage etwas beruhigt mit der Betonung auf etwas. Hier sind die längsten Behinderungen. Dadurch noch war ja heute tagsüber gesperrt, dort die Zufahrt zur Autobahn von der Weseler Straße aus. Da dauert es auf der Weseler Straße ab Spinne bis etwa zur Fritz-Stricker Straße noch 10 Minuten länger. Die Geringhoff-Straße zwischen Weseler Straße und Kappenberger Damm ist immer noch ziemlich überlastet. 5 Minuten obendrauf und auf dem Kappenberger Damm auswärts vor der Geringhoff-Straße auch. Dann dauert es auf der Umgehungsstraße in Richtung Autobahn ab Kanalbrücke, wie immer an den bekannten Stellen. Da seid ihr so nach ungefähr 5 Minuten durch. Das gilt auch für die Weseler Straße einwärts vorm Inselbogen und für die Hammerstraße einwärts hinter der Umgehungsstraße. Weiterhin voll, auch vor dem Bahnhof plus 5 bis zum Servaziplatz. Und so lange dauert es auch auf der Hafenstraße in Richtung Hansaviertel. Rund um die Kreuzung Steinfurter Straße-Ring stockt es auch heute Nachmittag wieder auf dem Orleansring. Da braucht ihr 5 Minuten länger vor der Kreuzung. Und der Kaiser-Wilhelm-Ring in Richtung Warendorfer Straße vor der Warendorfer Straße ist ebenfalls noch dicht. Dann die Warendorfer Straße auswärts hinter der Umgehungsstraße ist nur noch zähfließender Verkehr. Die aktuellen Blitzer, nur bei Antenne Münster. Geblitzt wird in Gremmendorf am Angelmodder Weg beim Sportclub, dann am Angelmodder Weg beide Richtungen beim Reitstall in der 50er-Zone. Am Rischhausweg in Gievenbeck wird geblitzt beim Twerenfeldweg und dann an der Straße zum Rieselfeld beim Bahnübergang steht auch noch einer. Außerdem an der Westfalenstraße beim Herz-Jesu-Krankenhaus in der 30er-Zone in Hiltrup. Und wenn ihr noch welche seht, seid so nett, ruft eben an oder schickt WhatsApp-Sprachnachrichten dazu. Münster 28 95 40 ist die Nummer. Danke.
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3: Am Montagnachmittag geht's mit Antenne Münster in Richtung Feierabend. Schön, dass ihr dabei seid. Matze Kamps bin ich.

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1: Und das ist der Start in die neue Börsenwoche. Tanja Heumann, wie ist nach dem langen Wochenende denn die Stimmung heute auf dem Börsenparkett?
2: Ja, zunächst war der deutsche Aktienmarkt ganz solide in die Woche gestartet. Das war ein relativ ruhiger Auftakt. Doch die gemischte Lage aus und Iran-Sorgen und neue Zolldrohungen aus Washington haben das Ganze etwas erschüttert. Gegen Mittag war der DAX dann zwischenzeitlich sogar bis zu 0,8% im Minus. Glücklicherweise hat sich das wieder erholt. Der liegt momentan bei 24.200 Punkten, also nur noch rund 0,4% im Minus. Aber die Stimmung bleibt leicht gedämpft.
1: Welche Aktien sind denn von den jüngsten Meldungen besonders betroffen?
2: Ja, hier gibt es klare Gewinner- und Verliererkategorien. Die Autoaktien stehen heute im Fokus der Kritik, nachdem US-Präsident Donald Trump angekündigt hat, die Zölle auf Autos und Lastwagen aus der EU zu erhöhen. Wann der genaue Zeitpunkt dafür sein wird, ist noch unklar, aber die Unsicherheit bleibt natürlich bei der Branche. Auf der anderen Seite gibt es auch Gewinner. Die Aktien von Rheinmetall und SAP stehen mit jeweils ungefähr 2% im Plus. Diese Unternehmen profitieren von aktuell geopolitischen Spannungen und robusten Auftragslagen.
1: Schauen wir auf die Rohstoffmärkte und da besonders auf den Ölpreis. Wie hat der sich denn in der aktuellen Woche entwickelt?
2: Ja, leider gibt es hier auch keine guten Nachrichten. Nach einem zweitägigen Rückgang zum Monatsbeginn hat sich der Ölpreis wieder stark nach oben bewegt und eine neue Höchstmarke erreicht. Der Markt bleibt sehr volatil, weil die Preise stark von den Entwicklungen am Persischen Golf abhängen. Jede neue Meldung aus der Region hat sofortigen Einfluss auf den Preis. Das ist wirklich eine aktuelle, starke Achterbahnfahrt in diesem Bereich.
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Ihr hört auch einen Stadtsender, Antenne Münster, am Montagnachmittag. Und wenn wir zurückschauen auf den 1. Mai, ja, das Wetter war schon ziemlich großartig. Oder gefühlt war ganz Münster unterwegs, auf den Beinen, hat gefeiert, hatte eine gute Zeit. Am Aasee allein waren ein paar tausend Leute und dort ist es ruhig geblieben. Es gab keinen Stress. Aber es gab einiges zum Wegräumen für die Abfallwirtschaftsbetriebe. Und was noch wichtig ist, aktuell bei uns in der Stadt, das gibt es gleich um 5:30 in den Antenne Münster Nachrichten.

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4: Eilmeldung aus Münster. Der Allwetterzoo wurde von Stormtroopern übernommen. Augenzeugen berichten auch von Superhelden und ein T-Rex wurde zuletzt beim Flamingo-Gehege gesehen. Experten vermuten, es ist das galaktische Wochenende. 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
1: Um 17.30 Uhr mit Sophie Seemann. Guten Abend und das war der Tag in Münster. Am 1. Mai haben wieder tausende Menschen am Aasee gefeiert. Die Stadt Münster hat heute Bilanz gezogen. Antenne Münster-Chefreporter Matthias Menne berichtet.
2: Insgesamt war es ruhig, teilt die Stadt heute mit. Wie sonst auch gab es wieder ein Glasverbot. Trotzdem lagen anschließend Glasscherben auf der Wiese. Scherben auf Wiesen sind sehr aufwendig zu beseitigen, sagt AWM-Einsatzleiter Benedikt Sohn. Neben Glasscherben fiel jede Menge Müll an. Zahlreiche Verpackungen, Einweggrills oder Campingtische. Trotz 80 von den AWM aufgestellten Tonnen. Alles in allem wurden rund 8,9 Tonnen Müll rund um den Aasee eingesammelt. Weil es so viel war, wurde Personal aufgestockt und es dauerte länger bis in den Vormittag des 2. Mai.
1: Eine Frau hat am Haverkamp das Sicherheitspersonal einer Disco verletzt. Wie die Polizei heute mitteilt, soll die 23-Jährige Freitagabend in einer Disco zunächst mit einem Mann aneinander geraten sein. Als sie aus der Disco flog, wurde sie gegenüber den Mitarbeitenden handgreiflich. Sie wurde in Gewahrsam genommen. Die Frau erwartet nun ein Strafverfahren. Die USA wollen die Blockade der Meerenge von Hormuz durchbrochen haben. Zwei Schiffe hätten ihre Fahrt bereits fortgesetzt, heißt es. Das iranische Regime dementiert die Berichte und verbreitet seinerseits neue Erfolgsmeldungen. Spielgeräte auf dem Spielplatz an der Kummerstraße in Körde sind so sehr beschädigt worden, dass sie nicht mehr benutzt werden können. Der Bewegungsparcours und die Federwippe wurden abgesperrt. Es wurde bereits Anzeige erstattet. Die Federwippe wird nun ersetzt, der Bewegungsparcours umgebaut. Wer etwas gesehen hat, soll sich bei der Stadt melden. Alle Infos findet ihr im Newsticker. 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
3: Das Antenne Münster Wetter. Da macht der Frühling erstmal ein paar Tage Pause. Die Sonne hat sich verkrümelt, Wolken sind davor gezogen und die haben Regen im Gepäck. Der erreicht uns heute so zwischen 18.30 Uhr und 19.15 Uhr und dann kommt da schon ein ziemlicher Regenbrocken bei uns runter und das geht in den kommenden Tagen so weiter. Morgen Mittag gibt es mal kurz eine längere Pause, aber sonst sind teils kräftige Schauer dabei. 15 Grad morgen ist nochmal ein ganz milder Wert, aber das wird danach dann auch kühler. Aktuell aber noch angenehme 19 Grad in Körde und am Hafen. Der Antenne Münster Verkehr mit einer guten Nachricht für die Baustelle rund um die Spinne. Oder besser gesagt, die Verkehrssituation rund um die Baustelle in der Spinne. Das baut sich nämlich langsam ab. Ihr braucht noch ein kleines bisschen Geduld auf der Umgehungsstraße in Richtung Autobahn und auf der Weseler Straße einwärts vor der Baustelle. Ansonsten läuft es dort deutlich besser. Das lässt sich leider nicht sagen für die Lage vor dem Bahnhof. Da ist weiter Stop and Go angesagt. Ihr verliert ungefähr 5 Minuten. Gilt auch für den Kaiser-Wilhelm-Ring in Richtung Warendorfer Straße vor der Warendorfer Straße. Und was ist mit der Baustelle am Orléans-Ring, Ecke Steinfurter Straße? Die ist natürlich heute auch noch da und bremst den Verkehr auf dem Orléans-Ring ein bisschen aus. Ihr braucht dort 3 bis 4 Minuten länger. Die aktuellen Blitzer nur bei Antenne Münster. 3 sind uns noch gemeldet. Einer aus Hiltrup an der Westfalenstraße beim Herz-Jesu-Krankenhaus. Dort gilt Tempo 30. Dann in Wolbeck an der Alverskirchener Straße beim Tennisclub und am Angelmodder Weg. Beide Richtungen beim Reitstall. Dort gilt Tempo 50. Habt ihr noch weitere entdeckt? Andere Staus und Behinderungen gesehen? Seid so nett, ruft eben an oder schickt eine WhatsApp-Sprachnachricht. Münster 28 95 40 ist die Nummer. Danke.
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3: Schwuppdiwupp, schon ist der Nachmittag fast rum. Wir nähern uns mit großen Schritten dem Feierabend an diesem Montag. Schön, dass ihr dabei seid. Antenne Münster hier mit Matze Kamps. Ich grüße euch.

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0: Mit Olivia Dien, wunderbar entspannt, geht's weiter in Richtung Feierabend an diesem Montag. Und ein paar von euch haben vielleicht schon in der vergangenen Woche gehofft, ja, ab 1. Mai, da wird's endlich wieder günstiger an der Tanke. 17 Cent weniger wären ja möglich gewesen, weil der Tankrabatt der Bundesregierung ansetzt. Sehr optimistisch, oder? Dieser Tankrabatt ist nicht wirklich an den Zapfsäulen angekommen. Das sagen Bundeskartellamt und auch der ADAC heute. Thorsten Ortmann aus der Nachrichtenredaktion. Wie viel ist denn letztlich von den knapp 17 Cent bei uns angekommen?
1: Also laut Bundeskartellamt sind nur knapp 13 Cent der versprochenen 17 angekommen. Und auch der ADAC hat nachgerechnet und kommt zu einem ähnlichen Ergebnis. Dazu Thomas Müther vom ADAC.
2: Im Vergleich zum Tagesdurchschnittspreis vom 30. April waren die Spritpreise gestern nur etwa 11 Cent günstiger und nicht die knapp 17 Cent. Und weil der Rohölpreis aktuell niedriger ist als noch Ende April, müssten die Preise sogar noch stärker sinken als um den Betrag der Energiesteuersenkung.
1: Der ADAC vermutet außerdem, dass die Mineralölkonzerne hier einen saftigen Risikoaufschlag mit einpreisen, weil eben keiner weiß, wie es in der blockierten Straße von Hormuz und im Nahostkrieg weitergeht. Trotzdem seien die Spritpreise eindeutig zu hoch, so das Fazit des ADACs.
0: Das dürfte nicht nur Autofahrer aufregen, sondern auch die Bundesregierung, die den Tankrabatt ja als Entlastung für uns alle beschlossen hatte.
1: Die Bundesregierung hatte ja die klare Erwartung, dass der Tankrabatt von den Mineralölfirmen komplett an die Autofahrer weitergereicht wird. Das hatte der Branchenverband Fuels und Energy zum Start des Tankrabatts auch zugesichert. Darum ist SPD-Fraktionschef Matthias Miersch auch mächtig sauer.
3: Und deswegen bin ich überhaupt nicht zufrieden mit dem, was wir da jetzt erleben. Wir haben das Bundeskartellamt ja auch in die Lage versetzt, einzugreifen. Wir haben leider auch erste Gerichtsentscheidungen, die bestimmte Dinge verwehrt haben. Insofern müssen wir das jetzt mit dem Bundeswirtschaftsministerium zusammen auswerten, gegebenenfalls nachschärfen, denn das kann man sich nicht gefallen lassen.
1: Die Mineralölkonzerne sagen dagegen, sie hätten den Tankrabatt komplett weitergereicht. Sonst wäre Sprit jetzt noch teurer. Darum bleibt uns Autofahrenden eigentlich nichts anderes übrig, als auf jeden Fall die Preise zu vergleichen, zum Beispiel mit einer Tank-App, um dann vormittags zwischen 11 und 12 möglichst günstig zu tanken.
0: Und vielleicht zwischendurch dann noch ein bisschen mit den Zähnen zu knirschen. Von den knapp 17 Cent des Tankrabatts zum 1. Mai sind laut ADAC nur knapp 11 Cent bisher bei uns angekommen. Danke, Thorsten Ortmann, für die Zusammenfassung.

Ihr hört euren Stadtsender Antenne Münster auf dem Weg in Richtung Feierabend. Zeit jetzt den Dudelsack rauszuholen und noch ein bisschen zu musizieren und vielleicht mit John Farnham im Takt mitzuschreiten durch den Feierabend. Durch den begleitet euch gleich Leo Arrighi. Ich bin Matze Kamps und jetzt raus. Bis morgen.

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1: Mit Thorsten Adolfs. Guten Abend. Der Iran blockiert weiter die Straße von Hormuz. Zwei unter US-Flagge fahrende Handelsschiffe haben jetzt aber die Meerenge erfolgreich durchquert. Das teilte das US-Regionalkommando für den Nahen Osten CENTCOM mit. Beide Schiffe setzen ihre Fahrt demnach sicher fort. Malte Albrecht hat mehr dazu.
2: Auch Lenkwaffenzerstörer der US-Marine seien derzeit im Persischen Golf im Einsatz, hieß es. Sie hätten die Straße von Hormuz ebenfalls passiert. Man unterstütze damit die Bemühungen, den Schiffsverkehr in der Region wiederherzustellen. Das US-Militär bestritt außerdem Meldungen, wonach eines der Kriegsschiffe von iranischen Streitkräften angegriffen und von Raketen getroffen wurde. Über so einen Angriff hatten mehrere iranische Nachrichtenagenturen berichtet. US-Präsident Trump hatte gestern die Initiative Projekt Frieden angekündigt. Damit soll Handelsschiffen geholfen werden, die wegen der Blockade festsitzen. Der Iran drohte daraufhin mit Angriffen auf ausländische Streitkräfte, sollten sie die Meerenge passieren. Unterdessen ist das deutsche Minenjagdboot Fulda von Kiel aus in Richtung Mittelmeer aufgebrochen. An Bord sind bis zu 45 Soldaten. Die Fahrt dauert etwa 2 Wochen. Direkt in den Konflikt eingreifen darf das Schiff nicht. Dafür wäre ein Mandat des Bundestags nötig. Sollten die Abgeordneten aber grünes Licht geben, wäre die Fulda schon näher am Einsatzgebiet.
1: Weitere Nachrichten jetzt kurz und kompakt. Falls die USA keine Marschflugkörper in Deutschland stationieren sollten, will die Bundesregierung schnell eigene Systeme entwickeln. Das müsse mit Nachdruck umgesetzt werden, sagte ein Regierungssprecher. Die Iskander-Raketen in der zu Russland gehörenden Exklave Kaliningrad würden eine Bedrohung für Europa darstellen. Deshalb werde schon an einem umfassenden Abschreckungspaket gearbeitet. Solaranlagen und andere neue Projekte im Energiesektor sollen nur noch eine Förderung erhalten, wenn sie ohne bestimmte elektrische Bauteile aus Ländern wie China auskommen. Nach Angaben der EU stellen smarte Wechselrichter, die Gleichstrom in Wechselstrom umwandeln, eine potenzielle Bedrohung für die Stromnetze der EU dar. SPD, Grüne und Linke verlassen die Internetplattform X. In Erklärungen der drei Parteien heißt es, die Plattform fördere zunehmend Desinformationen. Politische Debatten würden aber vom Austausch leben. Der Kurznachrichtendienst X, der unter dem Namen Twitter bekannt wurde, steht seit der Übernahme durch Elon Musk vor 4 Jahren zunehmend in der Kritik. In Duisburg hat der Ausbau der A59 offiziell begonnen, begleitet von lautstarken Protest. Beim Spatenstich für die neue Berliner Brücke demonstrierten rund 200 Anwohner mit Trillerpfeifen und Trommeln gegen die Pläne. Die Stadt Duisburg fordert, wie viele Anwohner, für den 6-spurigen Ausbau eine Tunnellösung, um Lärm- und Umweltbelastungen zu begrenzen. Dienst X, der unter dem Namen Twitter bekannt wurde, steht seit der Übernahme durch Elon Musk vor 4 Jahren zunehmend in der Kritik. In Duisburg hat der Ausbau der A59 offiziell begonnen, begleitet von lautstarken Protest. Beim Spatenstich für die neue Berliner Brücke demonstrierten rund 200 Anwohner mit Trillerpfeifen und Trommeln gegen die Pläne. Die Stadt Duisburg fordert, wie viele

0: Ärzte prüft jetzt rechtliche Schritte gegen das Projekt. Das könnte den Bau um Jahre verzögern. Geplant ist, den ersten Teil der neuen Brücke bis 2029 fertigzustellen. Und das waren die Nachrichten mit Thorsten Adolfs.
1: Das Wetter. Mit aktuellen Temperaturen zwischen 15 und 19 Grad. Dazu gibt's viele Wolken, viel Regen über NRW. In der Nacht bleibt der Himmel zugezogen und auch morgen am Dienstag geht's so weiter. Da gibt's auch den ganzen Tag über verteilt immer wieder Schauer. Maximal dazu morgen 18 Grad.
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1: Und hier kommt alles ab 20 Minuten Zeitverlust. Die A2 Oberhausen Richtung Dortmund zwischen Kreuz Oberhausen und Bottrop. 3 Kilometer dauert eine gute halbe Stunde länger. A3 Köln Richtung Arnheim zwischen Kreuz Oberhausen West und Kreuz Oberhausen. 5 Kilometer, 45 Minuten on top. Dann A3 Oberhausen Richtung Köln zwischen Kreuz Ratingen Ost und Dreieck Langenfeld. 7 Kilometer Stau, da braucht ihr aktuell eine halbe Stunde länger. A30 Osnabrück Richtung Rheine zwischen Ibbenbüren West und Rheine Kanalhafen. 4 Kilometer, 20 Minuten. A40 Duisburg Richtung Essen zwischen Mülheim Winkhausen und Mülheim Heimaterde. 3 Kilometer, 20 Minuten. Und A52 noch Essen Richtung Düsseldorf zwischen Essen-Herzopf und Breitscheid. 5 Kilometer, 25 Minuten oben drauf. Euch allen unterwegs eine gute und sichere Fahrt.
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1: Schönen Montagabend euch, hier ist Leo Arrigi. Ja, ich weiß nicht, vielleicht habt ihr es mitbekommen, vor so ein paar Wochen, Madonna ist aufgetreten auf dem Coachella. Die Clips danach überall auf Social Media, ihr könntet sie sehen, als quasi Überraschungsgast auf der Bühne neben Sabrina Carpenter. Ja, und ich sag mal so, also das Publikum, das ist völlig eskaliert, als die Queen of Pop da plötzlich aufgetaucht ist. Und ich kann so viel verraten, Madonna und Sabrina Carpenter haben auch eine Single zusammen rausgebracht. Die haben wir gleich im Westmix. Jetzt gibt's erstmal hier so was Altbewährtes von Madonna.

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0: Das Wetter.
1: Im Moment liegen die Temperaturen so bei 15 bis 19 Grad. Der Himmel ist ziemlich zugezogen, regnet immer wieder runter hier bei uns in NRW. So ähnlich geht es dann auch in die Nacht. Die Schauer lassen da allerdings nach. Und der Dienstag, der ist dann auch ganz ähnlich wie heute mit über den Tag ständig verteilten Schauern. Auch eine interessante Formulierung. Bei maximal 18 Grad.
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1: A1, Euskirchen Richtung Köln. Zwischen Köln-Löwenich und Kreuz-Köln-Nord 3 Kilometer 25 Minuten. Dann A3, Köln Richtung Arnheim. Zwischen Kreuz-Oberhausen-West und Kreuz-Oberhausen 5 Kilometer 32 Minuten. A3, Oberhausen Richtung Köln. Zwischen Kreuz-Ratingen-Ost und Dreieck-Langenfeld 6 Kilometer Stau 25 Minuten. A30, Osnabrück Richtung Rheine. Zwischen Hörstel und Rheine-Kanalhafen 3 Kilometer 17 Minuten. A52, Essen Richtung Düsseldorf. Zwischen Essen-Herzopf und Breitscheid 3 Kilometer 18 Minuten. Und noch die A59, Bonn Richtung Köln. Zwischen Spich und Flughafen Köln-Bonn 5 Kilometer, Viertelstunde on top. Euch allen unterwegs eine gute und sichere Fahrt.
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1: Hi, hier ist Leo Arigi. Es gibt Gerüchte, ich habe gerade im Internet nachgelesen, Taylor Swift würde eventuell den Titelsong zu Toy Story 5 beisteuern. Meine Güte. Ja, also dann quasi Taylor Swift wahrscheinlich. Ich hoffe, das würde dann auch so in den Credits stehen. Hier kommt jetzt erstmal Fade of Ophelia.

Und ich habe noch ein Wortspiel. So. Wir haben ja es alle mitbekommen, als Taylor Swift in Gelsenkirchen aufgetreten ist, wurde aus Gelsenkirchen Swiftkirchen. Und die Backstreet Boys, die haben ja dieses Jahr auch noch eine Residency in Düsseldorf. Und da darf man sich doch fragen, heißt es dann Backdorf oder Düssel Street? Ja. Düssel Street finde ich gar nicht so schlecht, oder? Jetzt hier für euch die Backstreet Boys.

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0: Daft Punk. Get Lucky hier für euren Montagabend.
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0: Bei unserer Aktion Lichtblicke, da könnt ihr ja ganz tolle Erlebnisse ersteigern. Für den guten Zweck, das sei dazu gesagt, Martina zum Beispiel, die hat letztes Jahr bei uns ein Meet and Greet und einen Blick hinter die Kulissen ersteigert bei Michael Schulte. So, am Wochenende, jetzt ist es soweit gewesen und Kollege Robert Jans war mit dabei.
2: Ich stehe hier gerade mit Martina und Tochter Marie neben dem fetten Tourbus von Michael Schulte. Marie, wie sehr freust du dich?
3: Schon viel Lust, also sowas ist ja immer interessant und ich mache sowas gerne, vor allem mit meiner Mama.
2: Und das hier alles ist ja für den guten Zweck, das ganze Paket habt ihr ja bei unserer Aktion Lichtblicke ersteigert.
4: Geht anderen Leuten schlechter als mir und ich möchte gerne was von meinem Glück abgeben.
2: Und ab geht's jetzt auch schon zum Soundcheck in die Konzerthalle. Wie ist das so für dich?
4: Also ich finde es interessant, macht doch Spaß zuzugucken und so ganz alleine hier im Saal zu sein und eigentlich spielt er nur für uns drei.
2: Und nach einer kurzen Bühnenführung ging es dann auch nochmal zum Tourbus.
5: Es gibt so, es nennt sich Star Room, also es ist dann für den Musiker, es ist halt dann noch so ein Raum, der ist dann ein bisschen größer. Und ich bin halt immer, ich liebe halt Platz, deswegen finde ich das hier richtig geil. Es gibt aber auch Räume für Künstler, die sind dann natürlich auch kleiner, da hast du keine Toilette drin, aber also hier, das ist mein Lieblingsbus.
2: Ja, kurzes Nightliner Fazit.
4: Ja, so kann man es aushalten. Da kann man auch mal drin Urlaub machen.
2: Zum Abschluss gab es dann noch mal eine ausführliche Backstage-Führung. Martina und Marie konnten Fragen stellen und sogar mit der Band zusammen zum Abendessen.
4: Also ich kann sagen, Michael Schulte war der Junge von nebenan, so wie man ihn quasi auch aus dem Fernsehen kennengelernt hat damals. Er hat uns ja die Backstage-Führung selber gegeben. Da haben wir natürlich auch nicht mit gerechnet. Wir dachten, wir kriegen eine Backstage-Führung und irgendwann kommt Michael mal hinzu und sagt guten Abend. Aber er hat es ja selber gemacht und das fand ich auch sehr aufmerksam.
2: Also Martina und ihre Tochter Marie fanden es super nach dem Konzert dann das glückliche Fazit.
4: War eine rundum gelungene Veranstaltung, kann man nicht anders sagen.
0: Also ersteigert ihr euch auch gerne mal ein Meet and Greet mit eurem Lieblingsstar bei unserer Aktion Lichtblicke. Wirklich ein einmaliges Erlebnis und dann auch noch für den guten Zweck. Michael Schulte spiele ich uns jetzt auch im besten Mix mit 5 a.m. Schönen Montagabend euch.

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1: Mit Thorsten Adolfs. Guten Abend. In der Leipziger Innenstadt ist ein Auto gegen mehrere Menschen gefahren. Nach Angaben der Polizei gibt es mindestens 2 Tote und mehrere Verletzte. Die Rettungskräfte haben einen Massenanfall von Verletzten ausgerufen. Die Polizei ist mit vielen Kräften im Einsatz. Der Fahrer des Wagens wurde festgenommen. Von ihm gehe keine Gefahr mehr aus, heißt es. Der Vorfall ereignete sich in der Grimmerschen Straße. Sie führt in die Leipziger Fußgängerzone. In der Nähe sind auch die Uni und die Nikolaikirche. Der genaue Hergang ist noch unklar. Die Polizei hat dazu noch keine Angaben gemacht. Es ist auch noch nicht klar, ob es sich um eine vorsätzliche Amokfahrt, einen Unfall oder ein anderes Geschehen handelt. Und jetzt weitere Nachrichten im Überblick. Der Iran hat die Vereinigten Arabischen Emirate mit Drohnen und Marschflugkörpern angegriffen. 3 davon seien abgefangen worden und ein Marschflugkörper sei ins Meer gestürzt, heißt es aus dem Verteidigungsministerium. Eins der Ziele war die Hafenstadt Fujaida. Dort befindet sich einer der wichtigsten Häfen der Emirate. Frachtschiffe können dort anlegen, ohne die seit März vom Iran blockierte Straße von Hormuz passieren zu müssen. Die Regierung fordert von den Mineralölkonzernen, den Tankrabatt in vollem Umfang an die Autofahrer weiterzugeben. Aus dem Wirtschaftsministerium heißt es, das Bundeskartellamt analysiere ab der Stunde Null, welche Preise wie entstehen und wie sie wirken. Mittlerweile haben auch die Monopolkommission und das IFO-Institut Untersuchungen zum Thema angekündigt. Grünen-Chefin Brandner sieht die schwarz-rote Koalition nach nur einem Jahr kurz vor der Selbstaufgabe. Brandner sagte, Union und SPD würden vor dem Abgrund stehen und darüber streiten, wer daran schuld sei. Bis jetzt seien Union und SPD keine Reformen gelungen, die den derzeitigen Herausforderungen gewachsen wären, so Brandner. Viele von uns fühlen sich gestresst oder spüren verschiedene Belastungen. Und vor allem Familien mit minderjährigen Kindern sind davon oft betroffen. Das zeigt eine neue Studie der R&V-Versicherung. Demnach leiden 80% der Eltern mit Kindern unter 18 Jahren im Alltag unter mentaler Belastung. Das könne auf Dauer krank machen, warnt die Versicherung. Sie will das Problem noch genauer untersuchen und sichtbarer machen. Marc Weiß hat die weiteren Infos.
2: Schule, Sportverein der Kinder, Klavierunterricht, Einkaufen für die Kinder, Kochen, der eigene Job, der Partner, das alles erzeugt bei immer mehr Eltern das Gefühl von Dauerstress. 78% geben in der Studie als Grund an, immer an alles gleichzeitig denken zu müssen. Bei über 60% der Mütter und Väter führt das bereits zu akuten Erschöpfungserscheinungen. Hierunter leiden laut Studie besonders Eltern mit kleinen Kindern und kinderreichen Familien. Die Studie hat nicht die möglichen Gründe untersucht oder inwieweit Eltern vielleicht auch überambitioniert handeln, Stichwort Helikoptereltern. Fakt ist laut der Untersuchung nur, dass sich 4 von 5 Familien in Deutschland im Alltag mental belastet fühlen und, so sagt die R&V-Versicherung, dass darüber öffentlich kaum gesprochen wird. Deshalb soll das Thema jetzt öffentlich gemacht werden. Die Studienmacher haben dazu eine Dokumentation produziert, in der Betroffene zu Wort kommen. Die Doku ist ab heute unter anderem bei YouTube zu sehen.
1: Soweit die Meldungen mit Thorsten Adolfs.
3: Das Wetter.
4: Regen, Wolken, wenig Sonne, so zieht sich das durch die nächsten Stunden. Momentan sind wir temperaturtechnisch so zwischen 15 und 19 Grad unterwegs. In der Nacht bleibt der Himmel zugezogen und...
2: Deshalb soll das Thema jetzt öffentlich gemacht werden. Die Studienmacher haben dazu eine Dokumentation produziert, in der Betroffene zu Wort kommen. Die Doku ist ab heute unter anderem bei YouTube zu sehen.
1: Soweit die Meldungen mit Thorsten Adolfs.
3: Das Wetter.
4: Regen, Wolken, wenig Sonne, so zieht sich das durch die nächsten Stunden. Momentan sind wir temperaturtechnisch so

0: Schauer bei Höchstwerten um die 18 Grad.
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0: Hier kommt alles ab 10 Minuten Zeitverlust. Die A1 Euskirchen Richtung Köln zwischen Kreuz Köln West und Kreuz Köln Nord. 5 Kilometer, halbe Stunde on top. A30 Osnabrück Richtung Rheine zwischen Ippenbüren West und Rheine Kanalhafen. 3 Kilometer, 17 Minuten. Dann die A52 Essen Richtung Düsseldorf zwischen Essen-Kettwig und Breitscheid. 3 Kilometer, 12 Minuten. Und die A57 noch Krefeld Richtung Köln zwischen Dreieck Neuss Süd und Köln-Korweiler. 5 Kilometer, 13 Minuten. Euch allen unterwegs eine gute und sichere Fahrt.
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0: So, hallo, hier ist Leo Algi. Einen schönen Abend euch. Bisschen grau das Wetter heute, ich weiß nicht. Findet ihr das auch? Wir machen es uns jetzt kuschelig. Ferienlager Atmo, finde ich, hat hier die Nummer von Lola Young. Ja? Stell ich mir irgendwie so vor, das schüchterne Mädchen am Lagerfeuer, was danach 4 Bier und abermals Bestärkungen ihrer Freundinnen doch lossingt und allen zeigt, was sie eigentlich für eine krasse Stimme hat, oder? Das ist doch wirklich krass. Messi, Lola Young. You know.

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0: mein Gott. Holly Humberstone, ganz neu bei uns. To Love Somebody für diesen Montag. Den 4. Mai 2026 ist Leo Arrighi. Hi, und ich mache das immer gerne in meinen Sendungen. Ich öffne den Glückskeks des Tages. Ja, ich habe bei mir zu Hause einfach zu viel rumliegen und nehme die gerne mit hier einfach und brech die auf, hol die Botschaft raus. Und ich finde das immer irgendwie eine schöne Vorstellung. Vielleicht fahrt ihr ja gerade im Auto und steht irgendwie vor so einer wegweisenden Entscheidung. Soll ich ihn heiraten oder nicht? Soll ich dahin ziehen oder nicht? Aber es können ja auch einfachere Dinge sein, wie heute Abend irgendwie Pizza bestellen oder selbst Nudeln kochen. Keine Ahnung. Und dann könnt ihr euch ja eventuell hier dieser Spruch einfach nochmal so ein bisschen was mit auf den Weg geben. Heute steht drin in meinem Glückskeks des Tages: Du kannst jeden Tag neu starten, so wie die Sonne jeden Morgen neu aufgeht. Ah, den finde ich aber sehr schön. Also ich lese ihn nochmal vor. Du kannst jeden Tag neu starten, so wie die Sonne jeden Morgen neu aufgeht. Also es tut mir leid, dass ich den eventuell jetzt gerade nochmal irgendwie anders vorgelesen habe, weil tatsächlich habe ich ihn hier auf Englisch draufstehen und ich habe das jetzt hier simultan für euch mal ins Deutsche übersetzt. Aber ich glaube, die Message kommt trotzdem rüber.
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0: Ach komm, ich sag hier nochmal auf Englisch. You can start again like the sun does every morning. Klingt irgendwie einfacher, oder? Jetzt auch was Englisches von Talk Talk. It's my life.

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0: Das Wetter.
1: Aktuell liegen die Temperaturen so zwischen 15 und 19 Grad. Dazu ist es in ganz NRW ziemlich grau und immer wieder regnerisch. In der Nacht bleibt der Himmel zugezogen, Auflockerungen eher nicht in Sicht. Und morgen am Dienstag, da geht es dann ähnlich weiter. Viele Wolken, immer wieder Schauer, dazu maximal 18 Grad.
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1: Mit der A1 Dortmund Richtung Münster zwischen Kamener Kreuz und Hamberg kam 2 Kilometer 10 Minuten. Dann die A3 Köln Richtung Arnheim zwischen Kreuz Oberhausen West und Kreuz Oberhausen 2 Kilometer 5 Minuten. A30 Rheine Richtung Osnabrück zwischen Rheine und Rheine-Kanalhafen 3 Kilometer 10 Minuten. A33 Bielefeld Richtung Brilon zwischen Kreuz Bielefeld und Schloss Holte-Stukenbrock 2 Kilometer 12 Minuten. Dann die A52 Essen Richtung Düsseldorf zwischen Essen-Kettwig und Breitscheid 1 Kilometer 6 Minuten. Und die A516 noch Oberhausen-Eisenheim Richtung Oberhausen zwischen Eisenheim und Sterk. Gerade dichter Verkehr braucht ihr 6 Minuten länger. Euch allen unterwegs eine gute und sichere Fahrt.
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1: Ass des Basses. Ass vom Bass. Klingt doch geil irgendwie, oder? Aber so, also man muss ehrlicherweise sich eingestehen, das ist schon ein vorsintflutlicher Gag. Einfach sich so einen englischen Namen zu nehmen und den 1:1 ins Deutsche zu übersetzen, das weiß ich natürlich von mir. Ace of Base. Aber ich finde, Ass vom Bass oder Ass des Basses klingt auch irgendwie lustig. Und ich finde grundsätzlich, einmal pro Sendestrecke darf man in der Gagkiste aus den 90ern rumkramen. Spaß wird man ja noch haben dürfen, oder? Hier, jetzt. Also Ace of Base, Ass vom Bass, wie ich es getauft habe. All That She Wants. Ich bin Leo Ari.

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0: So, der Montag nach dem langen Wochenende ist jetzt fast geschafft. Und wir haben trotzdem noch eine Rechnung offen. Das kann doch nicht sein.
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2: Hallo, habe ich André am Telefon?
3: Ja, richtig.
2: Perfekt, mein Name ist Hendrik Frost und ich rufe an aus dem landesweiten Geldregenstudio. Kannst du dir vorstellen, warum?
3: Ja, weil ich gezogen worden bin.
2: Der Sache kommst du auf jeden Fall auf die Schliche. Du hast dich nämlich am Wochenende, am langen Wochenende, auf unseren Wochenenddeal beworben, lieber genau. André. Hast also das Wochenende unter anderem auch am Telefon verbracht. Was stand sonst an?
3: Ja, den Garten fertig machen.
2: Ist schön geworden, ja? Bist du fertig oder ist noch was offen?
3: Ja, ein bisschen was muss noch gemacht werden.
2: Was denn?
3: Ja, ein paar Blümchen pflanzen noch.
2: Es geht also nochmal ins Gartencenter, wie ich das richtig raushöre, ja?
3: Ich glaube, da möchte meine Frau dann, glaube ich, nochmal hin, ja?
2: Ja, dann sag deiner Frau doch mal, sie kann an der Kasse durchmarschieren.
1: 2000 Euro.
2: Die gewinnst du in diesem Moment hier.
3: Ja, super. Ja, super, sehr gut. Freut mich, echt. Ja, geil.
2: Kein Weiter, kein Stopp, keine Gefahr vor dem Blitz. Einfach so 2000 Euro gesichert übers lange Wochenende. André, herzlichen Glückwunsch.
3: Ja, super, ich bedanke mich.
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1: Ich bin Thomas Brockt. Schock in Leipzig. In der Innenstadt ist dort am späten Nachmittag ein Auto in mehrere Menschen gefahren. Zwei Menschen starben, viele weitere wurden verletzt. Der Fahrer wurde inzwischen festgenommen. Oberbürgermeister Jung gab deshalb erste Entwarnung.
2: Die wichtige Botschaft ist, dass alle Menschen davon ausgehen können, die Lage ist jetzt geklärt, es gibt keine weitere Gefährdung. Alle können nach Hause gehen, in Ruhe sich auf den Weg nach Hause machen. Es gibt keine Gefährdungslage mehr, es ist im Griff, die Polizei hat den Täter gefasst.
1: Leipzigs Oberbürgermeister Jung. Nähere Informationen zum genauen Hergang und Hintergrund sind noch nicht bekannt. Der Vorfall ereignete sich in der Grimmaischen Straße, die vom zentralen Augustusplatz in die Leipziger Fußgängerzone führt. Erstmals seit Beginn der Waffenruhe haben sich die Spannungen am Persischen Golf wieder deutlich zugespitzt. In den Vereinigten Arabischen Emiraten ist nach einem iranischen Drohnenangriff ein Großbrand in einem Industriegebiet ausgebrochen. Betroffen sei die Hafenstadt Fujairah, hieß es. Zuvor hatten Irans Revolutionsgarden nach eigenen Angaben mehrere Raketen als Warnung in Richtung von US-Kriegsschiffen abgefeuert, die sich im Meer vor der Südküste befunden haben sollen. Hintergrund ist der Streit um die vom Iran kontrollierte und von den USA blockierte Straße von Hormuz. Trotz des Tankrabatts, die Spritpreise sind über das Wochenende deutlich gestiegen. Ein Liter Super E10 oder Diesel kosteten im Schnitt gestern um 2,5 Cent mehr als einen Tag davor. SPD-Fraktionschef Miersch kritisiert deshalb die Mineralölkonzerne.
3: Viele Experten hatten damit schon gerechnet, die Bundesregierung offenbar nicht. Mineralölkonzerne geben den Tankrabatt nicht 1:1 an die Autofahrer weiter. Das könne man sich nicht gefallen lassen, sagte SPD-Fraktionschef Miersch bei NTV. Er könne sich vorstellen, dass die Bundesregierung noch mal nachschärfen wird. Das Kartellamt könnte etwa noch mehr Rechte bekommen. Schon beim ersten Tankrabatt vor 4 Jahren gab es die Kritik, dass der Steuervorteil nicht komplett ankommt beim Kunden. Thomas Bremser, Redaktion.
1: Nach einem möglichen Ausbruch des Hunter-Virus auf einem Kreuzfahrtschiff ist auch ein deutscher Passagier gestorben. Das teilte der niederländische Reiseveranstalter mit. Weitere Einzelheiten wie Geschlecht oder Alter sind noch nicht bekannt. Zuvor war bereits bekannt geworden, dass ein älteres Ehepaar aus den Niederlanden gestorben war. In allen Todesfällen ist noch nicht bestätigt, dass es einen Zusammenhang mit einem möglichen Ausbruch des Hunter-Virus gibt. Bei einem erkrankten Passagier war das Virus aber nachgewiesen worden.
4: Das Wetter. Ziemlich grau an diesem Montagabend. Dichter Himmel, immer wieder Schauer über uns. In der Nacht wird der Regen weniger. Dafür wird's aber spürbar kühler. Ja, so Temperaturen zwischen 11 und 9 Grad. Der Dienstag dann kaum mit Veränderung. Weiterhin viele Wolken, viele Schauer und maximal 18 Grad.
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4: A1 Dortmund Richtung Münster zwischen Kamener Kreuz und Hamberg-Kamm. 2 Kilometer, 12 Minuten. Dann die A2 Dortmund Richtung Hannover zwischen Hamm und Hamm-Üntrop. 2 Kilometer, 15 Minuten on top. A3 Frankfurt Richtung Köln zwischen Lohmer und Rösrath dichter Verkehr, 10 Minuten kommen oben drauf. A33 Bielefeld Richtung Brilon zwischen Kreuz Bielefeld und Schloss Holte-Stukenbrock, 2 Kilometer, 20 Minuten dauert es länger. A44 Kassel Richtung Dortmund zwischen Diemelstadt und Lichtenau, Westfalen, 1 Kilometer, 11 Minuten. Und die A52 noch Essen Richtung Düsseldorf zwischen Essen-Kettwig und Breitscheid, 1 Kilometer, 5 Minuten. Euch allen unterwegs eine gute und sichere Fahrt.
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4: Zwischen Essen-Kettwig und Breitscheid, 1 Kilometer, 5 Minuten. Euch allen unterwegs eine gute und sichere Fahrt.
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1: 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Einen wunderschönen guten Abend und herzlich willkommen zu einer neuen Ausgabe des interkulturellen Magazins von Radio Kaktus.
2: Schön, dass ihr eingeschaltet habt. Es geht bei uns heute um die wichtige Arbeit von Übersetzungsbüros, einen Verein, der die Bildung junger Menschen fördert und eine Person, die soziale Netzwerke unter Frauen aufbauen möchte.
1: Dazu hört ihr in der Sendung spannende Interviews mit der Dolmetscherin Nicole Neptun und den engagierten Frauen Ella und Caro.
2: Außerdem haben wir auch heute wieder kulturelle Beiträge im Programm. Wie ein Gedicht zum 1. Mai und natürlich Musik aus den verschiedensten Ecken der Welt. Durch die Sendung führen euch heute Josephine
1: und Greta. Viel Spaß und bis gleich. Hallo.

0: Herzlich willkommen zum interkulturellen Magazin von Radio Kaktus. In unserem heutigen Hauptbeitrag geht es um ein essentiell wichtiges Handwerk für Menschen aus unterschiedlichen Sprachräumen, das Übersetzen. Nicole Neptun leitet ihr eigenes Übersetzungsbüro in Münster und war bereit, uns zu erzählen, welche Herausforderungen dieser Beruf mit sich bringt.
1: Nicole Neptun bewegt nicht nur Worte, sondern auch Schicksale. Als Vorsitzende des Vereins zur Förderung der zeitgemäßen Lebensweise setzt sie sich leidenschaftlich für die Bildung von Mädchen in Anatolien ein. Über all das spricht sie im Interview, das unsere Kollegin Senna Boskurt mit ihr geführt hat. Hört mal rein.
2: Können Sie kurz Ihre Tätigkeit beschreiben und vielleicht auch erklären, was so Ihre ersten Berührungspunkte mit dem Beruf sind?

0: Ruf des Übersetzens waren.
1: Oh, die ersten Berührungspunkte zum Übersetzen, da müsste ich in meine Jugend gehen, Kindheit schon. Mein Vater war in Mitte der 60er Jahre hier schon. Das hat angefangen mit dem Schwall der ersten Gastarbeiter aus der Türkei, hat er schon als Dolmetscher für die Polizei und Gerichte gearbeitet. Und er hat mich als Jugendliche dann teilweise mitgenommen zu Polizeieinsätzen, in die Gerichtssäle. Und ich habe dann später studiert, erst Mathematik und dann habe ich auf Sprachen gewechselt, Englisch, Deutsch und Türkisch. Und später habe ich dann die Ausbildung zur Übersetzerin und Dolmetscherin gemacht mit der IHK-Prüfung und gleichzeitig die Fremdsprachenkorrespondenzprüfung und habe dann erstmal 11 Jahre an der Uniklinik in Münster als Chefsekretärin gearbeitet und habe mich dann vor 4 Jahren komplett selbstständig gemacht als Übersetzerin. Und ja, dieses Büro, das Sie hier sehen, das ist seit 26, 27 Jahren schon ein Übersetzungsbüro gewesen. Das war damals der Miktat Tigrik, den werden sehr viele Münsteraner noch kennen. Und der ist leider vor 2 Jahren an einem Herzinfarkt verstorben. Und jetzt ist dieses Büro noch mal frei geworden und ich habe es jetzt seit 8 Wochen ungefähr.
0: Wie ist es denn, als selbstständige Frau zu arbeiten und sich durchzusetzen, vor allem in der Zusammenarbeit mit Behörden?
1: Also selbstständig ist natürlich nicht einfach. Vor allen Dingen als Übersetzerin. Der Beruf bringt nicht ganz so viel Geld wie vielleicht andere Berufe. Und man muss sich als Übersetzerin eine Nische suchen. Und das habe ich im medizinischen Bereich, weil ich mit den Termini bekannt bin. Ich arbeite mit Ärzten und Krankenschwestern aus der Türkei zusammen, die rüberkommen und eben für Konsulatsbesucher. Und ja, Selbstständigkeit hat Pro- und Kontrapunkte. Es ist schwierig, man muss alles selber machen, auch um Versicherungen, Steuern und so kümmert man sich selber. Aber es geht, es ist möglich. Also ich bin froh, dass ich das so durchgesetzt habe. In Bezug auf Behörden, ja. Man lernt es mit der Zeit, man wächst da langsam rein. Und mit Behörden habe ich eher zu tun, wenn es um die Anerkennung der medizinischen Berufe hier in Deutschland geht. Da habe ich sehr viel mit der Bezirksregierung Münster zu tun, aber eben auch mit dem Konsulat hier, das direkt auf der Straße ist. Also man wächst da rein, kann ich sagen.
0: Wie sehen Sie die Zukunft des Berufs? Ja, bezogen auf technologischen Fortschritt, am Beispiel künstliche Intelligenz.
1: Ja, also KI ist bis heute eine große Hilfe. Erstmal. Also ich bin froh, dass es diese ganzen Übersetzungsprogramme gibt, in die KI allmählich eingearbeitet wird. Denn ohne diese Programme könnten wir diese riesigen Übersetzungen, die wir teilweise haben, gar nicht meistern. Das geht kaum. Die allgemeine Angst, die herrscht auf den Märkten, ist natürlich, dass KI die Arbeit übernimmt. Also, dass man selber arbeitslos wird irgendwann. Ich als Übersetzerin habe das vorerst jetzt nicht, denn wir fertigen beglaubigte Übersetzungen an. Das heißt, wir bestätigen mit Unterschrift und Stempel, dass die Übersetzung korrekt gemacht worden ist. Und ich kann mir in naher Zukunft nicht vorstellen, dass das durch KI bei Gerichten und bei den ganzen Behörden anerkannt werden wird. Ich sag mal, ich hoffe zumindest, dass es so bleibt.
0: Okay, kommen wir nun zum Verein zur Förderung der zeitgemäßen Lebensweise. Erzählen Sie uns was darüber. Was ist da so Ihre Rolle?
1: Der Verein selber ist in der Türkei ganz groß. Ein Riesenverein mit, ja, ich glaube, über 100.000 Mitgliedern. Der existiert in der Türkei seit 37 Jahren und ist gegründet worden von der Professorin und Ärztin Professor Dr. Türkan Saylan. Das ist eine bedeutende Figur gewesen in der Türkei, sozusagen die Mutter Teresa der Türkei. Das Ganze hat angefangen damit, dass sie gemerkt hat, dass vielen Mädchen in ländlichen Gegenden der Zugang zu Bildung versperrt war. Und zwar gab es da soziokulturelle Gründe für. Die Familien haben das nicht eingesehen. Es ist kulturell jetzt nicht so hoch angesehen, dass die Mädchen also den Schulabschluss machen, zur Universität gehen. Und daran hat sie gearbeitet, mit Aufklärungsarbeit, die sie in den Dörfern persönlich damals geleistet hat. Und sie hat sehr schnell gemerkt, mit so kleinen monatlichen Beiträgen, das waren damals vielleicht 20, 30, 40 Euro pro Monat, kann man diese Familien dazu motivieren, die Mädchen weiterhin zur Schule gehen zu lassen. Das war ein kleiner Anstoß für die. Das ist jetzt nicht viel Geld, aber mental hat das viel ausgemacht. Und dadurch ist dieser Verein entstanden, in dem sie immer mehr Spenden gesammelt hat, immer mehr Stipendien vergeben hat. Und das hält bis heute an. Also wir haben, wir sage ich jetzt, ich zähle uns so ein bisschen mit zu dem großen Verein, über 110.000 Stipendien vergeben in den letzten 37 Jahren. Und uns in Deutschland gibt es seit 30 Jahren, und zwar genau 30 Jahre in diesem Jahr. Wir feiern am 31.05. in Dülmen im 1A ab 14.30 Uhr unser 30-jähriges Jubiläum. Da seid ihr alle ganz herzlich eingeladen.
0: Was ist Ihre Rolle, wollte ich noch fragen, in dem Verein? Was machen Sie genau in dem Verein?
1: Also ich bin als junges Mädchen zu dem deutschen Teil des Vereins, unserem Verein, dazugestoßen, wieder durch meinen Vater, der mich mitgenommen hat zu den Konferenzen damals, die dort gemacht wurden. Seit 2010 bin ich im Vorstand des Vereins und jetzt seit 4 Jahren auch Vorstandsvorsitzende.
2: Liebe Zuhörende, an dieser Stelle unterbrechen wir das Interview und hören erstmal ein wenig Musik von der Sängerin Celine Sümbel-Tepe. Danach geht's weiter mit dem zweiten Teil des Interviews.

0: Willkommen zurück beim interkulturellen Magazin von Radio Kaktus. Wir machen weiter mit unserem Interview mit der Dolmetscherin Nicole Neptun. Im zweiten Teil erzählt sie uns mehr von ihrem Engagement beim Verein zur Förderung der zeitgemäßen Lebensweise. Viel Spaß!
1: Dann kommen wir zu den Förderprojekten. Welche der vergangenen oder aktuellen Förderprojekte waren besonders wichtig?
2: Also das Herausragendste ist mit Sicherheit die Cardellens. Cardellen heißt Schneeglöckchen. Schneeglöckchen sind natürlich Blumen, die blühen, und zwar unter schwierigen Umständen. Die Blume muss ihren Kopf durch die Schneedecke drängen. Und blüht so, deswegen wurde dieser Name gewählt. Und zwar sind das die Mädchen, die eben unter schwierigen Umständen mit Unterstützung von außen teilweise eben ihren Bildungsweg gehen. Da geht es eben um diese Stipendien, speziell für Mädchen in Anatolien. Das ist das, was 1999 ja durch unsere Initiative erwacht ist und dann später richtig groß geworden ist in der Türkei. Wir haben außerdem ein Kodierungsprojekt in Diyarbakır, war das, glaube ich, ins Leben gerufen vor mehreren Jahren. Dort geht es darum, dass Kinder und Jugendliche die Kodierungssprache lernen. Und zwar haben wir da ehemalige Stipendiatinnen, die den Unterricht dort geben. Und Zweck ist halt, dass die etwas erlernen, was sie später im Beruf vielleicht gebrauchen können. Das sind so die wichtigsten Projekte, die wir angestoßen haben. Wir haben allerdings auch zum Beispiel Erdbebenhilfe geleistet in Form von Bildungsstipendien. Da war ja vor dreieinhalb Jahren, wie Sie wissen, das große Erdbeben im Osten der Türkei und in Syrien. Und dort haben wir auch mehr als 100.000 Euro hier in Deutschland sammeln können und in die Türkei schicken können.
1: Worauf sind Sie besonders stolz im Verein?
2: Ich bin besonders stolz darauf, dass wir mobilisieren können, Hilfe mobilisieren können, wenn es darauf ankommt. Das hat mich sehr berührt, damals direkt nach dem Erdbeben vor 3 Jahren sofort eine Kampagne gestartet und gesehen, wie viel Hilfsbereitschaft hier in Deutschland nicht nur in der türkischen Bevölkerung erwacht ist, sondern eben auch in der deutschen Bevölkerung. Auch die sind sofort zur Hilfe geeilt und haben gespendet, sodass wir da, auch wenn es nur ein Tropfen auf den heißen Stein war, aber ein bisschen Hilfe leisten konnten. Was mich auch immer wieder sehr berührt ist, wenn wir unsere ehemaligen Stipendiatinnen kennenlernen. Die rufen mich manchmal an und wollen selber mithelfen, im Verein mitwirken. Und es ist so ein tolles Gefühl, wenn sie sehen, da ist ein Mädchen, das irgendwann mal in ihrem Leben Hilfe von dem Verein erhalten hat und jetzt diese Hilfe eben wieder zurückgeben möchte, weil sie gesehen haben, wie effektiv das ist. Das ist ein wunderbares Gefühl.
1: Dann komme ich auch zur letzten Frage. Inwiefern steht Ihre Arbeit oder Ihre selbstständige Arbeit hier im Büro mit dem Verein in Verbindung? Gibt es da Verknüpfungen?
2: Nein, nicht direkt, würde ich sagen. Also ich nutze das Büro jetzt hier natürlich als Versammlungsort, wenn wir Treffen haben, kleinere Treffen im Verein und ansonsten natürlich, wie Sie hier an dem Plakat auch sehen können, um ein bisschen darauf aufmerksam zu machen. Aber was meine Arbeit angeht, hat das so jetzt keine direkte Verbindung. Ich hatte nur vor ein paar Tagen eine Frau ungefähr in meinem Alter hier, die kam aus der Türkei, die ist Lehrerin und hilft Krankenschwestern, also Kindern, Mädchen vor allen Dingen, die die Universitätsprüfung in der Türkei nicht geschafft haben und aus Familien kommen, die sie sonst finanziell nicht unterstützen können. Und sie hat mit diesen Kindern zusammengearbeitet und die motiviert, sich als Krankenpfleger ausbilden zu lassen in der Türkei und hat kostenlos Deutschkurse abgehalten für die. Und jetzt sind mindestens 20 Kinder schon nach Deutschland gekommen und führen ihre Fortbildung oder Weiterbildung hier durch. Mit der werden wir eventuell ein Projekt starten. Das ist aber noch ganz am Anfang. Mal gucken.
1: Gibt es irgendwas anderes, was noch kommt in Zukunft?
2: Projekte jetzt im Augenblick nicht. Wir konzentrieren uns jetzt gerade auf unsere Jubiläumsfeier. Das ist ganz schön viel Arbeit, aber wir freuen uns da einfach drauf. Da ist Professor Onur Güntülken, wird einen Vortrag halten auf Deutsch. Da geht es um Gedächtnis, Erinnern, Vergessen. Mhm. Und im Anschluss wird der kleine Bühnenboden in Münster. Das ist eine Szenelesung von der Korrektivrecherche. Das haben Sie bestimmt gehört. Da geht es um dieses Potsdamer Treffen damals vor ein paar Jahren. Mhm. Geheimplan gegen Deutschland. Da sollten Migranten und Migrantinnen mal eben abgeschoben werden nach Südafrika oder Nordafrika, was natürlich völliger Unsinn ist. Und das wird da aufgenommen. Das ist auf eine ganz interessante Art und Weise dargestellt, weil das in der Bevölkerung gar nicht so aufgenommen wurde als Information.
1: Dann nochmal Dankeschön, dass Sie sich die Zeit genommen haben. Glückwunsch zum 30. Jubiläum des Vereins auch. Glückwunsch zur Eröffnung dieses schönen Büros und wir wünschen Ihnen alles Gute.
0: Wir bedanken uns ganz herzlich bei Nicole Neptun für die spannenden Einblicke und bei unserer Kollegin Senna, die das Interview durchgeführt hat. Wir spielen jetzt wieder etwas Musik und sind gleich wieder da.
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0: Ihr hört das interkulturelle Magazin von Radio Kaktus. Willkommen zurück. An dieser Stelle haben wir eine kurze Info für euch. Unser Kooperationspartner, das Internationale Kinderspielzeugmuseum Münster, sucht zurzeit nach neuen Räumen.
1: Das Spielzeugmuseum hat mittlerweile, dank zahlreicher Spenden, eine beachtliche Zahl an Exponaten gesammelt, für die schlichtweg der Platz fehlt, um alle ausstellen zu können. Darüber hinaus kann am aktuellen Standort im Verspol 7-8 kein barrierefreier Zugang zum Museum ermöglicht werden.
0: Deswegen wurde die Initiative Spielzeug muss ins Gefängnis ins Leben gerufen. Die JVA an der Gartenstraße soll ab dem nächsten Jahr für neue Zwecke genutzt werden. Und wir sind der Meinung, dass ein Kulturort wie das Kinderspielzeugmuseum angemessene Räumlichkeiten verdient.
1: Eine entsprechende Petition, die sich an die Stadt Münster richtet, kann aktuell unterstützt werden. Falls ihr neugierig seid, besucht einfach mal die Social-Media-Kanäle oder die Homepage ikmünster.de mit UE. Dort findet ihr alle wichtigen Infos.
0: Wir freuen uns auf jeden Fall über jede einzelne Unterschrift und bedanken uns bei allen, die bereits unterstützt haben.
1: Nun machen wir weiter mit dem MS Social Girls Club, eine Aktion, die Ella, eine engagierte Münsteranerin, über Social Media ins Leben gerufen hat.
0: Sie war mit ihrer Mitstreiterin Caro bei uns zu Gast, um uns alles über diese Aktion zu erzählen.
1: Unsere Kolleginnen Senna und Greta haben mit den beiden gesprochen. Hört mal rein.
2: Ja, erstmal herzlich willkommen bei Radio Kaktus e.V. Möchtet ihr euch kurz in euren eigenen Worten vorstellen?
3: Ich bin die Ella, 32 Jahre alt und komme aus Senden. Ich würde mich so beschreiben, dass ich bin so ein bisschen loco, so wie Caro das beispielsweise gestern gesagt hat, aber im positiven Sinne. So, dass ich glaube, es eher amüsant für die meisten dann ist.
4: Ich bin Caro, ich bin 32, ich wohne in Münster, komme aber ursprünglich aus Lechten, also nicht ganz so weit entfernt, aber auch ich bin irgendwann mal hier neu hergekommen. Ja, ich bin auch ein spontaner Mensch, bin da einfach eigentlich auch mal für alles offen. Man kann mich eigentlich anrufen und ich bin dabei, sofern ich nicht arbeite. Mhm. Das ist nämlich so ein bisschen mein zweites Ding. Ich bin ein kleiner Workaholic.
0: Vielleicht könnt ihr noch kurz erzählen, in welcher, also wie ihr zueinander steht, also warum ihr heute zu zweit hier sitzt.
3: Caro gehört zu meinem Team, war auch, glaube ich, mit einer der ersten Teammitglieder. Mittlerweile sind wir ein sechsköpfiges Team und die Caro kannte ich schon vorher, hatten schon einige Male uns getroffen gehabt und so weiter. Dann hat sich das aber so ein bisschen verlaufen und dann, als wir oder ich den Social Girls Club so ein bisschen angekündigt habe, was da passiert und dass ich wirklich Unterstützung brauche, war Caro die Erste, die gesagt hat, ich bin dabei, wenn du mich brauchst. Und seitdem sind wir fast ewig. Wenn wir uns nicht jeden Tag sehen, auf jeden Fall mindestens einmal im Kontakt über Handy oder so.
0: Ja. Ja, sehr schön. Dann seid ihr jetzt schon dabei, weshalb wir euch auch eingeladen haben, beziehungsweise dich eingeladen haben. Du hast den Social Girls Club in Münster gegründet. Vielleicht kannst du damit anfangen zu erzählen, was dich dazu bewegt hat, diesen Social Girls Club zu gründen.
3: Was hat mich dazu bewegt? Da gibt es so eine kleine Vorgeschichte. Ich bin nach Spanien ausgewandert und bin letzten Dezember zurückgekommen nach Deutschland. Als ich hier nach Deutschland zurückgekommen bin, habe ich irgendwie gemerkt, dass nicht nur ich ausgewandert bin, sondern irgendwie mein Freundeskreis, sondern also so mental, ihr wisst, ne, nicht physisch. Und ich irgendwie das Gefühl hatte, es ist irgendwie super schwierig, mich mit meinen alten Mädels zu connecten, da irgendwie reinzukommen. Und habe dann für mich als Fazit analysiert, ich habe keine Freunde mehr. Und dachte mir entsprechend, wie komme ich denn jetzt an neue Leute? Und dann war das spontan die Idee, dass ich gesagt habe, ich mache jetzt einfach auf Social Media einen Aufruf. Das Endresultat gab für mich als Option 2. So entweder die Option, ich mache mich komplett zum Affen oder werde mich einfach als das peinlichste Opfer überhaupt hinstellen, dass ich so einen komischen Aufruf gestartet habe. Oder vielleicht, wenn ich ganz viel Glück habe, werden vielleicht ein, zwei Mädels sich darauf melden und sagen, hey, wir können uns gerne treffen. Also habe ich einen Aufruf gemacht mit, hey, also ganz simpel, Leute, ich suche Mädels, so und so viel zu meiner Beschreibung. Hat jemand im Umkreis Münster Lust, mit mir auf einen Kaffee rauszugehen? Und dieses Video ist daraufhin viral gegangen. Ich hatte über 300 Kommentare, woraufhin mir schnell bewusst wurde, 300 Einzeldates wird ein bisschen schwierig. Also kam dann die erste Idee von mir, dass wir dann ein Treffen machen. Gar nicht ein Event, sondern dass wir uns irgendwo treffen. Und dann war die Idee, okay, komm, wir treffen uns mit mehreren Leuten am Aasee. Die Leute, die Lust haben, können kommen. Wer nicht möchte, der halt nicht. Aber ich habe einfach dadurch, dass es viral gegangen ist und durch die ganzen Kommentare gemerkt, dass das ein allgemeines Problem ist und nicht nur bei mir. Und ja, daraufhin ist dann von dem ersten Treffen das Ganze dann ins Rollen gekommen und der Social Girls Club wurde somit geboren.
0: Ja, ich glaube, dazu können super viele Leute relaten, weil gerade so, auch wenn man studiert hat und dann ziehen irgendwie alle Leute wieder weg für den Job oder so, ne, dass man dann irgendwann so ein bisschen so denkt, so, hey, wo sind eigentlich meine ganzen Menschen hin? Du hast ja jetzt gerade beschrieben, wie es dazu gekommen ist, dass du den gegründet hast, aber vielleicht kannst du nochmal genauer erzählen, was der Social Girls Club genau ist.
3: Der Social Girls Club ist eine Plattform, nicht virtuell, sondern eher in live, für Frauen ab 21 zum Connecten. Also der soll einfach wirklich da sein, um neue Freundschaften zu finden. Wir kennen es alle, wenn man in seinem Alltagstrotz ist, wenn man in seinem Beruf gefangen ist oder whatever, man hat so irgendwie seine gewohnten Routinen und man geht vielleicht noch zum Sport, aber auch da kennt man mittlerweile alle. Man hat so seine gewissen Spots, wo man eigentlich schon alle kennt und irgendwie kommt man nicht mehr außerhalb raus an andere Leute. Ich finde auch, dass es irgendwie, ich bin jetzt über 30, gerade in unserer Generation super schwierig ist, neue Leute kennenzulernen, weil viele gegebenenfalls auch irgendwie schon seinen eigenen Circle haben, aber obviously nicht alle. Und ja, somit dachten wir, machen wir das. Und das ist halt dann entsprechend auch die Plattform, dass wir sagen, die Mädels sollen sich dort treffen, connecten. Wir geben on top noch irgendwelche schönen Events, um das Ganze nochmal so zu supporten, Impulse zu geben. Vielleicht entstehen da auch nicht nur Freundschaften, sondern gleichzeitig weitere Hobbys oder was weiß ich, irgendwelche Insider-Gags, was dabei nicht alles zustande kommen kann.
2: Ja, die nächste Frage bezieht sich eigentlich darauf, was du gerade schon so ein bisschen angestochen hast, dass ja Freundschaften knüpfen heutzutage sehr schwierig ist. Wie glaubst du denn oder wie glaubt ihr, kann dieser Social Girls Club gegen Einsamkeit bei Frauen entgegenwirken?
4: Also was ich noch einen ganz wichtigen Punkt finde tatsächlich, ist, dass ja auch nicht nur dieses Connecten schwierig ist, sondern auch für viele auch, nicht jeder ist so extrovertiert, es gibt viele introvertierte Personen, die ja auch gerne sich aber connecten wollen und für denen es einfach wirklich viel, viel schwerer fällt. Und beim ersten Event oder beim zweiten Event, also bei dem Sip and Paint Event, haben wir es ja dann auch so gemacht, dass wir die Tische bewusst gewürfelt haben. Also die, die sich dazu entschieden haben zu kommen, wurden wirklich komplett random an Tische gesetzt und das hat wirklich geholfen, einfach, dass auch Leute miteinander sprechen, die vielleicht nicht unbedingt sich sonst zusammen an einen Tisch gesetzt hatten und tatsächlich sind genau die, wo wir es nicht vermutet haben, nachher super happy rausgegangen, haben noch einen Spielabend hinten rangehangen, das war wirklich richtig schön zu sehen.
2: Ja. Wie liefen denn die bisherigen Veranstaltungen und was für Erfahrungen habt ihr gesammelt?
3: Die erste Veranstaltung war ja das Treffen, das war ja eigentlich gar keine richtige Veranstaltung, sondern okay, gucken, was kommt. Wie sind so die Mädels drauf? Geht überhaupt das Konzept so, wie es mir im Vorfeld überlegt hatte, auf oder nicht? Und somit war dieses allererste Treffen am Aasee am Ende auch da ein purer Erfolg. Es sind auch an die 100, also zur Peakzeit waren 100 Leute, glaube ich, da. Wir sind zuallererst eine kleine Runde gegangen, einfach um in Bewegung zu kommen und dann auch schon so die ersten Kontakte, die sich beim Laufen gebildet haben. Man gerät ja schnell erstmal in diesen Smalltalk. Und dann dachten wir, okay, wenn wir diese kleine Runde absolviert haben, gehen wir zurück zu den Aasee-Kugeln auf diese Wiese, platzieren uns da. Ich hatte auch auf jeden Fall im Vorfeld angekündigt, bringt auf jeden Fall Snacks, eine Picknickdecke bei Gelegenheit mit, damit wir einfach im Anschluss uns da hinsetzen können und was Cooles gestalten können. Ein paar Impulse wurden unsererseits gegeben für ein paar Spiele. Wir haben so ein paar TikTok-Videos noch gedreht. Also es war auf jeden Fall ein richtig tolles Event. Wir haben einfach beobachtet, wie viele Mädels am Quatschen waren, Kontakte ausgetauscht haben, sich richtig gut verstanden haben und vor allen Dingen, was für mich am Ende ein richtiger Proud Moment war, wo sich beim Abschied die Leute dann nicht mit Ciao verabschiedet haben, mit Hey, wir sehen uns dann nächste Woche beim Mädelsabend. Hey, wir machen dies und jenes dann und dann. Also die haben sich da tatsächlich schon verabredet, connected und es geht weiter. Es war nicht nur ein Momentum, sondern die Welle wurde somit quasi ausgelöst.
0: Und welche Veranstaltungsarten sind als nächstes geplant?
4: Also nächste Woche ist nochmal ein Walk geplant tatsächlich am Aasee. Also starten wir am Aasee, machen so ein bisschen, jeder will seine 10.000 Schritte voll bekommen und die meisten kriegen es irgendwie nicht hin, sitzen am Schreibtisch, können sich nicht aufraffen, suchen Begleitung und das machen wir. Also das findet tatsächlich jetzt zeitnah statt.
3: Es wird halt so ein Hot Girl Walk.
4: Genau.
3: Einfach.
4: So, wir haben es Hot Girl Walk getauft.
3: Genau. Dachten uns, okay, nach Feierabend. Die Leute saßen den ganzen Tag. Meistens tun sie es zumindest. Und dann wäre es halt einfach eine coole Idee, wenn man vom Asee wieder startet, in die City rein. Dann hat man schon ein Ziel. Mit einem Ziel läuft es sich auch direkt schneller und leichter, um diese 10.000 Schritte zu erreichen. Dann grabben wir uns vielleicht irgendwo mal Kaffee oder was auch immer und schlendern durch die Stadt. Das ist eines der nächsten Events. Dann haben wir auch ein Unternehmertreff auch geplant, wo sich die Mädels austauschen können, die entweder ein eigenes Business haben, sich selbstständig machen wollen, aber gegebenenfalls noch Impulse brauchen, Inspiration, Motivation. Dafür ist es auch da. Leute, die gegebenenfalls einfach nur networken möchten, eine Position in einem Unternehmen haben, wo die denken, okay, das ist auch ein Mehrwert für andere. Also einfach ein Networking, Socializing, Growing für lokale selbstständige Mädels.
2: Das finde ich sehr, sehr cool. Also vor allem Frauen haben es ja sehr schwierig, als Business Owner oder generell in dieser patriarchalen Welt sich hochzuarbeiten. Und finde ich sehr cool, dass man uns die Möglichkeit dazu gibt. Ja. Was wünschst du oder was wünscht ihr euch für die Zukunft der Community und was sind so die langfristigen Ziele?
3: Ja, ganz ehrlich und banal gesagt, die Weltherrschaft.
5: Eins nur das.
3: Nein, wir wollen natürlich, dass unsere Girls die Möglichkeit haben, weiterhin neue coole Events zu joinen, viele weitere Mädels kennenzulernen, dass wir mehr Girls erreichen, damit, dass wir mehr Städte erreichen, mehr Möglichkeiten, damit das Ganze halt auch einen effektiven Zweck für alle hat. Also es geht mir hierbei, oder uns geht es wirklich hierbei, um die Mädels, damit alles funktioniert. Und wir wollen denen einfach die Plattform geben, zum Mann selber sein, sich auszutoben, Safe Space einfach zu geben und einfach man selbst zu sein. Und dass das dann auch am Ende des Tages erfolgreich ist und entsprechend dann dieselben Leute anzieht und findet.
1: Ein herzliches Dankeschön an Ella und Caro. Falls ihr mehr erfahren möchtet, sucht einfach nach MS Social Girls Club auf Instagram oder TikTok.
0: Jetzt gibt's wieder Musik. Passenderweise haben sich die beiden den Song Zusammen von Clouseau gewünscht.

0: Liebe Zuhörende, willkommen zurück beim interkulturellen Magazin von Radio Kaktus. Bei uns haben Jugendliche die Möglichkeit, sich selbst in interkultureller Medienarbeit auszuprobieren. Dazu bieten wir immer wieder verschiedene Projekte an. Falls ihr also mal Lust habt, bei uns hineinzuschnuppern oder jemanden kennt, den das interessieren könnte, dann passt jetzt gut auf.
1: Zurzeit haben wir zwei Projekte für euch im Angebot. Medienbrücken aufeinander zugehen ist ein transkulturelles und mediales Teilhabeprojekt für Jugendliche aus Münster zwischen 14 und 22 Jahren.
0: Das zweite Projekt trägt den Namen Münsters Jugend informiert. Ein kreatives Medienprojekt von und mit Jugendlichen, bei dem ihr schon ab 13 Jahren mitmachen könnt. 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
1: Sammelt Erfahrungen im redaktionellen Arbeiten, lernt den Umgang mit digitalen Tools kennen und gestaltet Radio- und TV-Beiträge sowohl vor und hinter der Kamera und Mikrofon.
0: Darüber hinaus gibt es die Möglichkeit, innerhalb der Projekte Workshops in Kooperation mit Schulen oder anderen Bildungseinrichtungen abzuhalten.
1: Neugierig? Dann meldet euch. Ein Projekteinstieg ist jederzeit möglich. Unsere Kontaktinfos gibt's wie immer am Ende der Sendung. Die Projekte werden gefördert vom Bundesministerium für Familie, Senioren, Frauen und Jugend.
0: So, und nun wird es lyrisch. Wir hören ein Gedicht, das unser Vereinsgründer Molla Demirel anlässlich des 1. Mai geschrieben hat. Vorgelesen von Josefine.
1: Heute ist der 1. Mai. Mit Nelken am Revers laufen sie, die Verteidiger des Friedens, der Gleichheit und der internationalen Solidarität. Umgeben wird sich der Himmel mit den Liedern der Liebe. Erfassen werden sie ihn in allen Sprachen des Menschen. Wie die Tauben des Friedens, welche noch immer am blauen Horizont auf ihren Tanz warten, stehen sie, die Arbeiter und die Werkstätigen, die Älteren und die Jüngeren. Arm in Arm, Hand in Hand, verstreut in allen vier Richtungen und beginnen den Tanz zu wagen, für die gleichen Ziele, in ihren Ansichten vereint. Heute ist der 1. Mai. Die Dunkelheit im System der Ungerechtigkeit, der Grausamkeiten ist mit Fallen gestrickt. Doch ein Funken wird entspringen, ausgegangen vom Arbeiter, und erhellen wird sie sich, Schritt für Schritt, unsere Welt. Heute ist der 1. Mai. Voller Stolz und noch mehr Kraft werden sie ihre Lieder für Frieden und Gerechtigkeit anstimmen. Die Verteidiger der Menschenwürde, der Natur, der Meere, gefüllt haben sie die Straßen, die Anhänger der gerechten Werte. Nelken möchte ich verteilen an diese, die wie die Sonne des Frühlings die Hoffnung bei sich tragen. Auch den Morgen des 1. Mai grüße ich als einer der Arbeiterklasse mit all denen, die sich gegen Krieg und Terror, gegen Folter und Unterdrückung und gerade auch gegen die Ausbeutung zu stellen wagen. Heute ist genau der Tag, um auf die Straße zu gehen, um zu protestieren und zu werben. Für eine Demokratie der Gerechtigkeit. Wie gerne würde ich jedem, der mitprotestiert und der mitwirbt, der mithilft und der mitaufbaut, jedem und eigenhändig eine rote Nelke reichen. Denn ein jeder hätte es verdient. Münster, Mai 2004, Molla Demirel.
0: Liebe Zuhörende, das war Radio Kaktus mit dem interkulturellen Magazin für heute. Wir hoffen, euch hat die Sendung gefallen. Solltet ihr Fragen oder Anregungen zu unserer Sendung, unseren Projekten oder uns Mitarbeitenden des Radio Kaktus Münster e.V. haben, dann ruft uns gerne an unter 0251 66 6377 oder besucht uns mal persönlich im Verspul 7 bis 8. Unsere Gesprächszeiten sind Montag bis Freitag von 10 bis 16 Uhr.
1: Oder schaut doch mal auf unseren Social-Media-Kanälen oder unserer Homepage kaktus-net.de vorbei. Ihr könnt uns natürlich auch eine Mail schreiben an kaktus.ms@gmx.de. Immer lohnt sich auch ein Besuch bei unserem Nachbarn, dem Internationalen Kinderspielzeugmuseum Münster. Solltet ihr diese oder unsere anderen Sendungen noch einmal nachhören wollen, dann findet ihr sie, wie immer, in voller Länge auf der Bürgermedienplattform NR Vision. Vielen Dank an Molla Demirel in der Redaktion.
0: Es verabschieden sich von euch Greta
1: und Josefine. Ciao, tschüss und bis zum nächsten Mal.

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1: Ich bin Thomas Brockt. Schreckliche Szenen in der Leipziger Innenstadt. Bei einer mutmaßlichen Amokfahrt sind am frühen Abend 2 Menschen getötet worden. 3 wurden schwer verletzt. Es gäbe viele weitere Verletzte, sagte Leipzigs Oberbürgermeister Jung. Sachsens Innenminister Schuster sagte über den festgenommenen Fahrer:
2: Wir haben es mit hoher Wahrscheinlichkeit zum Stand jetzt mit einem Einzeltäter zu tun. Und es ist ein Amoktäter. Wir gehen also davon aus, dass Leipzig absolut sicher ist, man sich auch sicher in der Fußgängerzone wieder bewegen kann. Der Täter ist 33-jähriger deutscher Staatsangehöriger.
1: Sachsens Innenminister Schuster. Über ein mögliches Motiv ist noch nichts bekannt. Der Vorfall ereignete sich in der Grimmaischen Straße, die vom zentralen Augustusplatz in die Leipziger Fußgängerzone führt. Russland hat im Krieg gegen die Ukraine eine 2-tägige Waffenruhe um den Tag des Sieges im Zweiten Weltkrieg am 9. Mai angeordnet. Diese gelte auf Anordnung von Präsident Putin am 8. und 9. Mai, teilte das russische Verteidigungsministerium mit. Moskau zähle darauf, dass die ukrainische Seite dem Beispiel folge. Der ukrainische Präsident Selenskyj hatte zuvor mitgeteilt, dass Kiew keine offiziellen Angebote zu einer möglichen Feuerpause erhalten habe. Kurz vor ihrem ersten Jahr im Amt steckt Schwarz-Rot im Umfragetief. Kanzler Merz forderte den Koalitionspartner SPD zu mehr Kompromissbereitschaft auf. Fraglich ist, ob das reicht, die Kurve zu kriegen.
3: Wir können Kompromiss, das habe man bewiesen, sagt die SPD und ist wenig angetan von Merz' Forderungen. Es brodelt also weiter, man streitet, wer wen blockiert und damit auch die schwierigen Reformprojekte der Regierung. Aber aus allen Ecken hört man, wir müssen uns zusammenraufen. Die Mehrheit der Wähler glaubt allerdings nicht daran, dass die Koalition noch lange hält. Luft verschaffen würde Schwarz-Rot Wirtschaftswachstum. Aber das ist auch nicht in Sicht. Claudia Wächter, Nachrichtenredaktion.
1: Nach einem möglichen Ausbruch des Hunter-Virus auf einem Kreuzfahrtschiff ist auch ein deutscher Passagier gestorben. Das teilte der niederländische Reiseveranstalter mit. Weitere Einzelheiten wie Geschlecht oder Alter sind noch nicht bekannt. Zuvor war bereits bekannt geworden, dass ein älteres Ehepaar aus den Niederlanden gestorben war. In allen Todesfällen ist noch nicht bestätigt, dass es einen Zusammenhang mit einem möglichen Ausbruch des Hunter-Virus gibt. Bei einem erkrankten Passagier war das Virus aber nachgewiesen worden.
4: Das Wetter. Ein ziemlich grauer Abend aktuell, der Himmel dicht und immer wieder ziehen Schauer durch. In der Nacht wird es ein bisschen ruhiger, der Regen lässt nach, dafür wird es frischer bei 11 bis 9 Grad. Und morgen am Dienstag bleibt das Bild dann ähnlich, viele Wolken, immer wieder Regen, maximal 18 Grad dazu.
0: NRW Verkehr.
4: A2 Dortmund Richtung Hannover, zwischen Hamm und Hamm-Untrop 2 Kilometer, Viertelstunde on top. Und A59 Duisburg Richtung Dienstlaken, zwischen Kreuz Duisburg und Duisburg Ruhrort 2 Kilometer, 8 Minuten. Euch unterwegs eine gute und sichere Fahrt.
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4: Schönen Montag euch, hier ist Leo Arigi im besten Mix. Und hier die Story finde ich persönlich ja auch ziemlich geil. In Kanada, da hat ein Fußballspieler seinen Torjubel zu einem Werbespot gemacht. Hat einfach so ein ultra krasses Tor geschossen und danach in die Fernsehkameras seine Visitenkarte als Makler gehalten. Ne? Also in Kanada musste das halt noch machen, weil da kannst du vom Fußball nicht leben. Da muss man dann noch irgendwie was Vernünftiges nebenbei machen. Zum Beispiel Makler sein. Aber irgendwie geiler Werbespot. Ich glaube, bei dem Typ würde ich richtig gerne mal ein Haus kaufen. Geile Aktion!

0: Elton John, Candle in the Wind. So, und wir haben Premiere gefeiert.
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4: 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Was war da los? 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So muss ein Abend, also wirklich ein Abend sein. Unglaublich.
0: Ja, aber ihr wart ja nicht nur zum Spaß da. Das Publikum hat gewählt und am Ende gab es auch einen Gewinner.
4: Das ist so. Am Ende des Abends kann eben nur eine oder einer gewinnen, auch wenn es alle verdient gehabt hätten. Wirklich. Alle haben abgerissen den Laden. Marvin, ganz cool ist es geworden. Der Junge macht seit 7 Monaten Comedy. Darf im Herbst jetzt einfach mit Atze Schröder auf die Bühne gehen. Das ist schon richtig, richtig geil. 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

0: Das Wetter.
1: Ein recht grauer Abend, der Himmel zugezogen. Es kommen auch immer wieder Schauer runter. So geht's dann auch in die Nacht. Da lassen die Schauer allerdings nach. Ist ja ganz schön. Es wird frischer bei Temperaturen zwischen 11 und 9 Grad. Morgen am Dienstag dann ganz ähnlich wie heute. Wolkenschauer, dazu maximal 18 Grad.
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1: Hi, hier ist Leo Arigi. Es ist der Montagabend, 21.30 Uhr durch. Ja, jetzt genießen wir den Abend mal gemeinsam mit so ein bisschen schön spanischer Musik, oder? Nicky Jam und Enrique Iglesias, El Perdón.

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0: She's So High, Tal Bachman für den Montagabend.
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0: Ich weiß nicht, wie das bei euch ist, aber also Konzerttickets sind ja wirklich sehr teuer geworden und obendrauf musst du dann auch noch unfassbar Glück haben, überhaupt welche zu bekommen. Also ich wollte jetzt letztens schön auf so ein Konzert und bin dann das erste Mal in meinem Leben über so eine, ich würde sagen, nicht ganz so seriöse Seite gegangen. Also da kannst du halt so Tickets weiterverkaufen und auch wieder erwerben und dann hieß es auch irgendwie so, ja, das Ticket wird dir kurz vorher erst zugeschickt, weil, ja, warum auch nicht? Also warum kriege ich es nicht einfach 2 Tage vorher oder am besten in dem Moment, in dem ich es kaufe? Nein! Erst ein paar Stunden vorher. Und ich hatte irgendwie auch schon voll Panik, weil ich habe gedacht, das klappt hinten und vorne nicht. War schon schön beim Vordringen. Dann habe ich in meinem Mailpostfach eine E-Mail bekommen von einem wildfremden Australier. Der hat mir das Ticket einfach so per Mail rübergeschickt und sogar noch in meinem Namen dazu. Hier Leo, viel Spaß beim Konzert. Mach dir einen schönen Abend. Freue mich, wenn es dir gefällt. Keine Ahnung, das kann doch irgendwie nicht so richtig sein, oder? Also ich meine, ich will mich nicht beschweren, hat geklappt und war auch ein total schönes Konzert, aber also es war schon irgendwie merkwürdig. Ich weiß ja nicht, was sind eure Erfahrungen mit so zweitverkaufsweiter Plattform? Also ich glaube, man sagt das ganz bestimmt nicht so. Aber keine Ahnung, vielleicht habt ihr da ja auch mal eine Erfahrung gemacht, ob jetzt positiv oder negativ. Ruft doch gerne mal bei mir an, 0800 50 80 550 im Studio und erzählt mir davon. Ja, und wir hören in der Zwischenzeit noch ein bisschen was von Kamrat. Hug Yourself. Geht

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1: Ich bin Ursula Winkler. In Leipzig ist ein Auto in eine Menschenmenge gefahren. Es gibt 2 Tote und 2 Schwerverletzte. Der Fahrer wurde laut Polizei festgenommen. Sachsens Ministerpräsident Kretschmer geht von einer mutmaßlichen Amokfahrt aus.
2: Er werde alles daran setzen, die Tat schnell und vollständig aufzuklären. Sachsen halte zusammen, betonte der Landeschef. Ein Auto war vom zentralen Augustusplatz in der Leipziger Innenstadt in eine Fußgängerzone gerast. Dabei kollidierte das Fahrzeug mit mehreren Menschen. Die Hintergründe der Tat sind aktuell unklar. Der mutmaßliche Täter befindet sich in Polizeigewahrsam. Bei ihm soll es sich um einen 33-jährigen Deutschen handeln. Er ließ sich widerstandslos festnehmen. Tanja Wagner, Nachrichtenredaktion.
1: Russland hat im Krieg gegen die Ukraine eine 2-tägige Waffenruhe um den Tag des Sieges im Zweiten Weltkrieg angeordnet. Diese gelte auf Anordnung von Präsident Putin am Freitag und Samstag, teilte das russische Verteidigungsministerium mit. Moskau zähle darauf, dass die ukrainische Seite dem Beispiel folge. Kurz darauf kündigte die Ukraine ebenfalls eine Waffenruhe an. Diese soll bereits ab Mittwoch gelten. Der April ist der bisher teuerste Tankmonat aller Zeiten und trotz Steuersenkung steigen die Spritpreise weiter. Die Bundesregierung hat die Mineralölwirtschaft deshalb ermahnt, den Tankrabatt auch an die Verbraucher weiterzugeben. Die Branche ist sich aber keiner Schuld bewusst.
3: Der Tankrabatt wirkt voll und ganz, rechnet die Branche vor. Denn auch am Weltmarkt seien die Preise für Diesel und Benzin zuletzt gestiegen. Tenor, freut euch an der Zapfsäule. Ihr müsstet sonst nämlich noch mehr zahlen. Allerdings nicht nur Autofahrer sind gefrustet, auch Verbraucherschützer sind sich sicher. Die Steuersenkung wird nicht komplett von den Konzernen weitergegeben. Und für SPD-Fraktionschef Mirr steht fest, das können wir uns nicht gefallen lassen. Claudia Wächter, Nachrichtenredaktion.
1: Nach einem möglichen Ausbruch des Hunter-Virus auf einem kleinen Kreuzfahrtschiff im Atlantik sind 3 Menschen gestorben, darunter ist auch ein deutscher Passagier, wie das Auswärtige Amt bestätigte. Außerdem starb ein älteres Ehepaar aus den Niederlanden. Nach Angaben des Veranstalters gibt es mehrere Hunter-Virus-Verdachtsfälle an Bord. Bei den 3 Todesfällen ist aber noch unbestätigt, ob sie tatsächlich mit dem Virus zusammenhängen.
4: Das Wetter. Ziemlich grau an diesem Montagabend. Dichter Himmel, immer wieder Schauer über uns. In der Nacht wird der Regen weniger, dafür wird's aber spürbar kühler. Ja, so Temperaturen zwischen 11 und 9 Grad. Der Dienstag dann kaum mit Veränderungen. Weiterhin viele Wolken, viele Schauer und maximal 18 Grad.
0: NRW Verkehr.
4: Alles frei auf den Straßen. Euch unterwegs eine gute und sichere Fahrt.
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4: Und das heute mit Leo Arigi. 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

0: so, ich weiß nicht, die Leute von euch, die schon ein bisschen länger dabei sind, vielleicht habt ihr es noch auf dem Schirm. Wir haben vorhin ja darüber gesprochen, die App ist auch jetzt wieder gestartet. Und da war unsere Reporterin mal draußen unterwegs und hat euch so ein bisschen was gefragt. Eben haben wir schon mal festgestellt, wie esst ihr denn eure Erdbeeren eigentlich am liebsten? Aber alles dabei, irgendwie in Marmeladenform oder im Joghurt oder mit so einer coolen Waffel oder im Sekt, je nachdem. Und wir haben auch noch mehr gefragt zum Thema Erdbeeren, weil wir wollen jetzt ja die Erdbeere richtig abfeiern. Wir wollten nämlich von euch mal wissen, was verbindet ihr mit Erdbeeren? Fast schon so ein bisschen esoterisch.
1: Erdbeeren ist Sommer. Sonnenschein, süße, rote, dicke, knallige Früchte.
2: Erdbeerplunder habe ich heute Morgen noch gegessen.
3: Sommergefühl.
4: Ich verbinde die Erdbeeren immer nur mit der Spargelzeit. Dann gibt es immer einen Erdbeeren zum Nachtisch, Spargel vorher zum Essen. Und das ist immer das Schöne daran.
3: Erdbeerrolle.
5: Pestizide.
6: Erdbeeren pflücken gehen mit den Kindern.
7: Sommer, selber pflücken. Nachtisch mit Eis, mit Waffeln. Das verbinde ich mit Erdbeeren.
8: Viel Fruchtigkeit und einfach lecker.
0: Ja, viel Fruchtigkeit und einfach lecker. Geil, auch der Typ. Pestizide, mal kurz reingeworfen. Hier, Leute, ist auch was da, ne? Aber gut, wir freuen uns natürlich erstmal auch darüber, dass die Erdbeeren jetzt da sind, dass wir sie wieder essen können und dass sie auch noch so gut schmecken.
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0: Ach Mensch, und dann ist hier Robbie Williams in der Playlist Angels.

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0: Das Wetter.
1: Draußen gerade eher trist, der Himmel komplett zugezogen und immer wieder regend am ganzen Abend. In der Nacht klingen die Schauer dann langsam ab. Gleichzeitig geht es temperaturtechnisch auch ein bisschen runter, so minimal 9 Grad. Der Dienstag knüpft dann an heute an. Viele Wolken, vereinzelte Schauer und Höchstwerte um die 18 Grad.
0: NRW Verkehr.
1: A4 Köln Richtung Aachen zwischen Elsdorf und Merzenich. 3 Kilometer, dauert 40 Minuten länger. Ansonsten nichts los. Euch allen unterwegs eine gute und sichere Fahrt.
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1: Halb elf durch, mein Name ist Leo Argi. Schönen späten Montagabend euch. Jetzt mit Musik von Alex Warren. Der ist ja dieses Jahr auch bei den Grammys aufgetreten. Und da gab es eine kleine Panne. Er hat sich nämlich selbst nicht mehr richtig gehört. Das ist dann ja meistens so, dass man dann plötzlich ganz schief singt oder den Rhythmus nicht mehr so ganz trifft. War ihm im Nachhinein total unangenehm, trittst du bei den Grammys live auf und dann passiert sowas. Aber die Kolleginnen und Kollegen haben ihn total bestärkt und gesagt, nein, komm, das war super und du hast alles bestens gemacht und das passiert halt mal. Und im Nachhinein ist er an der Situation sogar noch gewachsen. Kann man ja vielleicht so auch aufs Leben eigentlich anwenden. Ein bisschen Motivation jetzt hier. Also, Ordinary von besagtem Alex Warren.

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0: So, ich hoffe, ihr habt euch vernünftig in den Mai getanzt oder auf der Couch richtig schön gechillt. Herzlich willkommen im Mai. Der hier freut sich auch schon.
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1: Ja, nee, ist klar. Der Mai ist gekommen. Was ein Wetter in Deutschland. Morgens noch ein bisschen was frisch, aber dann Sonne. Die Terrassen sind morgens schon voll mit Menschen. Ja, der frühe Vogel hat auch schon Durst. Die Aperol-Saison ist jetzt offiziell eröffnet. Das erkennt man auch an dem ein oder anderen roten Auge. Ja, das ist nicht überall Heuschnupfen, das ist der Strohhalm im Aperol. Ja, ja. Saufen an der frischen Luft ist ja wie Motorradfahren. Ne? Erstmal langsam in die Kurve, wenn man wieder anfängt. Ja, es wurde auch höchste Zeit. Ist doch toll. Alle sind gut drauf. Die kurzen Tops werden wieder aus dem Schrank geholt. Und die Jungs tragen auch wieder kurze Hosen. Aber Vorsicht, Männer. Bevor man so ein Muscle-Shirt anzieht, Reihenfolge beachten. Erst die Muskeln, dann das Shirt. Ne? Auch bei kurzen Hosen. Stellt sicher, dass ihr auch der Typ dafür seid. Ja, alles andere sieht aus wie Oliver Pocher im Salat. Ich sag mal so, so schön das jetzt auch ist mit dem Mai. Leute, nicht gleich durchdrehen.
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1: Ich bin Ursula Winkler. Bei einer mutmaßlichen Amokfahrt in Leipzig sind 2 Menschen getötet worden. 3 Menschen wurden schwer verletzt. Es gebe viele weitere Verletzte, sagte Leipzigs Oberbürgermeister Jung. Sachsens Innenminister Armin Schuster dazu.
2: Wir haben es mit hoher Wahrscheinlichkeit zum Stand jetzt mit einem Einzeltäter zu tun. Und es ist ein Amoktäter. Wir gehen also davon aus, dass Leipzig absolut sicher ist, man sich auch sicher in der Fußgängerzone wieder bewegen kann. Der Täter ist 33-jähriger deutscher Staatsangehöriger.
1: Landesinnenminister Schuster in Leipzig. Der Verdächtige hatte am frühen Abend mit einem Auto mehrere Menschen angefahren. Er ließ sich widerstandslos festnehmen. Auf eine russische 2-tägige Waffenruhe hat die Ukraine mit einer eigenen Ankündigung reagiert. Der ukrainische Präsident Zelensky kündigte eine Waffenruhe bereits ab Mittwoch an. Bis dahin sei noch genügend Zeit, die Einstellung des Feuers zu gewährleisten. Sie würden ab diesem Zeitpunkt spiegelbildlich handeln, fügte Zelensky hinzu. Zuvor hatte auch das russische Verteidigungsministerium eine Waffenruhe angekündigt, allerdings erst für Freitag und Samstag. Kurz vor ihrem ersten Jahrestag steckt die schwarz-rote Koalition im Umfragetief. Kanzler Merz und die SPD ringen darum, wer wen blockiert. Merz löste mit einem Aufruf an die SPD zu mehr Kompromissbereitschaft Unmut beim Koalitionspartner aus.
3: Wir können Kompromiss, das habe man bewiesen, sagt die SPD und ist wenig angetan von Merz' Forderungen. Es brodelt also weiter, man streitet, wer wen blockiert und damit auch die schwierigen Reformprojekte der Regierung. Aber aus allen Ecken hört man, wir müssen uns zusammenraufen. Die Mehrheit der Wähler glaubt allerdings nicht daran, dass die Koalition noch lange hält. Luft verschaffen würde Schwarz-Rot Wirtschaftswachstum, aber das ist auch nicht in Sicht. Claudia Wächter, Nachrichtenredaktion.
1: US-Sängerin Britney Spears hat ihre Schuld eingeräumt, unter Alkoholeinfluss Auto gefahren zu sein. Über ihren Anwalt gab sie das vor einem Gericht in Kalifornien zu. Spears kommt mit dem Vergleich um eine härtere Bestrafung herum. Sie bekam eine einjährige Bewährungsstrafe und muss sich an mehrere Auflagen halten. Dazu gehören die Teilnahme an einem Schulungsprogramm und Therapiestunden.
4: Das Wetter. Ein ziemlich grauer Abend aktuell. Der Himmel dicht und immer wieder ziehen Schauer durch. In der Nacht wird es ein bisschen ruhiger. Der Regen lässt nach. Dafür wird es frischer bei 11 bis 9 Grad. Und morgen am Dienstag bleibt das Bild dann ähnlich. Viele Wolken, immer wieder Regen, maximal 18 Grad dazu.
0: NRW Verkehr.
4: Alles frei um kurz nach 11. Euch unterwegs eine gute und sichere Fahrt.
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4: Dieses Michael Jackson Biopic, also das bricht ja wirklich irgendwie alle Rekorde, die vorher mal so aufgestellt wurden. Ich habe mal nachgeguckt, weltweit hat der Film schon fast eine halbe Milliarde Dollar eingespielt und Michael Jackson übrigens seit kurzem wieder an der Chartspitze, zumindest im Streaming-Bereich. Also seine Musik wird aktuell mit Abstand am meisten gestreamt und Leute, ich würde sagen, da wollen wir doch mithalten, oder? Jetzt für euch. MJ, ich bin Leo Arigi, hi.

0: Das ist gar nicht mehr so lange hin, wenn man mal auf den Kalender guckt. Nämlich in weniger als einem Jahr. Da wird in NRW ein neuer Landtag gewählt. Und wir wollen natürlich vorher mal so ein bisschen alles Mögliche abchecken. Fühlt ihr euch eigentlich noch verstanden von der Politik zum Beispiel? Wir gehen dafür raus aus dem Studio rein in den Landtag in Düsseldorf. Da ist mein Kollege José Nasiandi an diesem Freitag vor Ort, wenn wir dann aus dem Landtag senden. José, so, jetzt bin ich gespannt. Ihr plant wirklich eine besondere Sendung. Was habt ihr denn genau vor?
1: Ja, wir werden mehrere Stunden lang an diesem Vormittag aus der Bürgerhalle des Landtags senden. Dort treffen Politik und Alltag direkt aufeinander. Abgeordnete, Besuchergruppen, es gibt spontane Gespräche, aber auch Ministerinnen und Minister. Ich werde am Freitag mit zentralen politischen Akteuren sprechen, aber uns interessiert vor allem auch eure Meinung. Uns interessiert, was kommt bei euch eigentlich von dem, was die Politik so treibt, an und was erwartet ihr von der Landespolitik?
0: So, das heißt, es können praktisch alle an unserer Sendung am Freitag aus dem Landtag teilnehmen, oder? Wie genau funktioniert denn das?
1: Wir haben auf unserer Homepage eine Umfrage eingerichtet. Das dauert vielleicht 3-4 Minuten, alles einzutragen. Und dort stellen wir 3 zentrale Fragen. Fühlt ihr euch von der Landespolitik verstanden? Welche Themen sollte die Landespolitik stärker aufgreifen? Und glaubt ihr, dass die Politik euer Leben konkret verbessern kann? Und das, was ihr dort reinschreibt, das fließt dann direkt in unsere Sendung mit ein. Und ich muss sagen, ich freue mich schon darauf, die Politiker, die mir vors Mikrofon kommen, damit zu konfrontieren.
0: So, und jetzt sag mal an, was wollt ihr am Ende damit herausfinden?
1: Naja, wir wollen wissen, ob Politik, so wie sie jetzt gemacht wird, überhaupt ankommt und was man auch besser machen kann. Also habt ihr den Eindruck, dass Politik eure Realität, euer Leben kennt und ernst nimmt? Und wir wollen sehen, ob das, was im Landtag diskutiert wird, wirklich zu dem passt, was euch gerade beschäftigt.
0: Die große Politikbestandsaufnahme, ein Jahr vor der Wahl an diesem Freitagvormittag, senden wir aus dem NRW-Landtag in Düsseldorf. Mehr Infos dazu und das Formular, ja, was ihr ausfüllen könnt, das findet ihr auf unserer Homepage.
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0: Das sind die Disco Boys für diesen Montagabend. For you.

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0: Das Wetter.
1: Ein recht grauer Abend, der Himmel zugezogen. Es kommen auch immer wieder Schauer runter. So geht's dann auch in die Nacht. Da lassen die Schauer allerdings nach. Ist ja ganz schön. Es wird frischer bei Temperaturen zwischen 11 und 9 Grad. Morgen am Dienstag dann ganz ähnlich wie heute. Wolkenschauer, dazu maximal 18 Grad.
0: NRW Verkehr.
1: Aktuell alles frei auf den Straßen. Euch unterwegs eine gute und sichere Fahrt.
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1: Kato, norwegischer DJ und Produzent, hat erst so mit Mitte 40 seinen krassen Durchbruch gehabt. Und das finde ich ist doch eigentlich immer eine total nette Geschichte. Also wenn du lange und hart für deinen Erfolg arbeitest und am Ende des Tages dann auch ja, wirklich dafür belohnt wirst. Also total geil. Turn the Lights Off, so heißt sein großer Hit. Spiele ich uns jetzt. Ich bin Leo Arigi.

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0: Ich denke, ein paar von euch werden sich sicherlich letzte Woche gedacht haben, ja, endlich, jetzt so, 1. Mai, es wird günstiger.
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0: 17 Cent weniger an der Zapfsäule waren ja angekündigt, wegen dem Tankrabatt von der Bundesregierung. Und wir schauen jetzt heute mal drauf, hat's denn geklappt mit dem günstiger werden so? Und wir können verkünden, nein, nicht so wirklich. Der Tankrabatt der Bundesregierung ist nicht komplett an den Zapfsäulen angekommen, sagen Bundeskartellamt und auch der ADAC. Thorsten Ortmann aus dem News-Team, dann lass uns doch mal gemeinsam draufschauen. Wie viel ist denn jetzt letztendlich angekommen von den knapp 17 Cent?
2: Also laut Bundeskartellamt sind nur knapp 13 Cent der versprochenen 17 angekommen. Und auch der ADAC hat nachgerechnet und kommt zu einem ähnlichen Ergebnis. Dazu Thomas Müther vom ADAC.
3: Im Vergleich zum Tagesdurchschnittspreis vom 30. April waren die Spritpreise gestern nur etwa 11 Cent günstiger und nicht die knapp 17 Cent. Und weil der Rohölpreis aktuell niedriger ist als noch Ende April, müssten die Preise sogar noch stärker sinken als um den Betrag der Energiesteuersenkung.
2: Der ADAC vermutet außerdem, dass die Mineralölkonzerne hier einen saftigen Risikoaufschlag mit einpreisen, weil eben keiner weiß, wie es in der blockierten Straße von Hormuz und im Nahostkrieg weitergeht. Trotzdem seien die Spritpreise eindeutig zu hoch, so das Fazit des ADACs.
0: Ja, das dürfte nicht nur die Autofahrenden aufregen, sondern auch die Bundesregierung. Die haben den Tankrabatt ja als Entlastung beschlossen.
2: Die Bundesregierung hatte ja die klare Erwartung, dass der Tankrabatt von den Mineralölfirmen komplett an die Autofahrer weitergereicht wird. Das hatte der Branchenverband Fuels und Energy zum Start des Tankrabatts auch zugesichert. Darum ist SPD-Fraktionschef Matthias Miersch auch mächtig sauer.
4: Und deswegen bin ich überhaupt nicht zufrieden mit dem, was wir da jetzt erleben. Wir haben das Bundeskartellamt ja auch in die Lage versetzt, einzugreifen. Wir haben leider auch erste Gerichtsentscheidungen, die bestimmte Dinge verwehrt haben. Insofern müssen wir das jetzt mit dem Bundeswirtschaftsministerium zusammen auswerten, gegebenenfalls nachschärfen, denn das kann man sich nicht gefallen lassen.
2: Die Mineralölkonzerne sagen dagegen, sie hätten den Tankrabatt komplett weitergereicht. Sonst wäre Sprit jetzt noch teurer. Darum bleibt uns Autofahrenden eigentlich nichts anderes übrig, als auf jeden Fall die Preise zu vergleichen, zum Beispiel mit einer Tank-App, um dann vormittags zwischen 11 und 12 möglichst günstig zu tanken.
0: Von den knapp 17 Cent vom Tankrabatt zum 1. Mai sind laut ADAC nur knapp 11 Cent bisher angekommen. Thorsten Ortmann war das mit den Infos. Danke dir.
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1: Ich bin Ursula Winkler. Bei einer mutmaßlichen Amokfahrt in der Leipziger Innenstadt sind 2 Menschen getötet worden. 3 Menschen wurden schwer verletzt. Es gebe viele weitere Verletzte, sagte Oberbürgermeister Jung. Sachsens Innenminister Schuster sagte, bei dem festgenommenen Fahrer handle es sich aller Wahrscheinlichkeit nach um einen Einzeltäter, einen Amoktäter. Er sei 33 Jahre alt und deutscher Staatsbürger. Der Verdächtige hatte am frühen Abend mit einem Auto mehrere Menschen angefahren. Er ließ sich widerstandslos festnehmen. Trotz des Tankrabatts, die Spritpreise sind zuletzt deutlich gestiegen. SPD-Fraktionschef Mirsch ist sauer auf die Mineralölkonzerne.
2: Viele Experten hatten damit schon gerechnet, die Bundesregierung offenbar nicht. Mineralölkonzerne geben den Tankrabatt nicht 1:1 an die Autofahrer weiter. Das könne man sich nicht gefallen lassen, sagte SPD-Fraktionschef Mirsch bei NTV. Er könne sich vorstellen, dass die Bundesregierung nochmal nachschärfen wird. Das Kartellamt könnte etwa noch mehr Rechte bekommen. Schon beim ersten Tankrabatt vor 4 Jahren gab es die Kritik, dass der Steuervorteil nicht komplett ankommt beim Kunden. Zuletzt war der weltweite Ölpreis sogar gesunken. Thomas Bremser, Nachrichtenredaktion.
1: Die Situation im Nahen Osten spitzt sich weiter zu. Erstmals seit Wochen hat der Iran wieder die Vereinigten Arabischen Emirate angegriffen. Diese wollen sich wehren.
3: Die Emirate behalten sich das volle und legitime Recht vor, auf die Angriffe im Einklang mit dem Völkerrecht zu reagieren, teilte das Außenministerium mit. Sie machten den Iran voll verantwortlich für die Angriffe und deren Folgen. Unterdessen spitzt sich die Lage rund um die Straße von Hormuz kontinuierlich weiter zu. Auch US-Präsident Donald Trump sprach erneut Drohungen gegen den Iran aus. Im Fall von iranischen Angriffen auf US-Schiffe in der Meerenge werde der Iran von der Erde gefegt, so Trump. Amira Rajab, Beirut.
1: Auf eine russische 2-tägige Waffenruhe hat die Ukraine mit einer eigenen Bekanntgabe reagiert. Der ukrainische Präsident Selenskyj kündigte eine Waffenruhe bereits ab Mittwoch an. Sie würden ab diesem Zeitpunkt spiegelbildlich handeln, fügte Selenskyj hinzu. Zuvor hatte das russische Verteidigungsministerium eine Waffenruhe angekündigt, allerdings erst für Freitag und Samstag. Am Samstag feiert Russland den Tag des Sieges im Zweiten Weltkrieg.
4: Das Wetter. Wechselhaft geht's durch diese Nacht bei 9 bis 11 Grad. Zwischendurch gibt's immer mal wieder Schauer. Und morgen geht's genauso weiter. Es wird deutlich kühler. Maximal 15 Grad kriegen wir noch. Dazu wird es immer mal wieder nass.
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5: A44 Dortmund-Kassel zwischen Kreuz Wünnenberg-Haaren und Lichtenau. 1 Kilometer Stau. Und im weiteren Verlauf zwischen Kreuz Werl und Kreuz Dortmund-Una. 1 Kilometer stockender Verkehr. Wir wünschen allen unterwegs gute Fahrt.
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4: Hallo zusammen, was immer ihr tut, was immer ihr macht, kommt gut durch diese Nacht. Wir sind bei euch, Claudia Löß hier. Hallo zusammen.

0: Mark Cohn, Walking in Memphis. Kommt gut durch diese Nacht. Am Wochenende war es soweit. Endlich, die Erdbeersaison ist gestartet offiziell. Also wer wollte, der konnte jetzt dann auch schon aufs Feld und selber pflücken. Und schön dabei den Bauch vollschlagen. Ich lieb's einfach. Also für mich gehört zu der Erdbeere auf jeden Fall Vanilleeis. Wir haben euch mal gefragt, was verbindet ihr denn mit Erdbeeren?
1: Erdbeeren ist Sommer. Sonnenschein, süße, rote, dicke, knallige Früchte.
2: Erdbeerplunder habe ich heute Morgen noch gegessen.
3: Sommergefühl.
4: Ich verbinde die Erdbeeren immer nur mit der Spargelzeit. Dann gibt's immer Erdbeeren zum Nachtisch, Spargel vorher zum Essen. Und das ist immer das Schöne daran.
3: Erdbeerrolle.
5: Pestizide.
6: Erdbeeren pflücken gehen mit den Kindern.
7: Sommer, selber pflücken, Nachtisch mit Eis, mit Waffeln, das verbinde ich mit Erdbeeren.
8: Viel Fruchtigkeit und einfach lecker.
0: Die Erdbeersaison ist gestartet. Naja, im Moment jetzt so bei dem nassen Regen ist es vielleicht nicht so schön selber zu pflücken. Aber es gibt ja Supermärkte, lasst es euch einfach schmecken.
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0: Das Wetter.
1: Diese erste Maiwoche startet ziemlich wechselhaft. Trocken kommen wir nicht durch die Nacht. 9 bis 11 Grad kriegen wir morgen dann deutlich kühler als gestern. 15 Grad in der Spitze bei vielen Wolken und Regenschauern.
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2: A42 Dortmund, Kamp-Lindfort. Zwischen Oberhausen-Zentrum und Oberhausen-Buschhausen 1 Kilometer Stau. Wir wünschen allen unterwegs gute Fahrt.
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1: Und mein Name ist Claudia Löhr. Hallo zusammen, kommt gut durch diese Nacht.

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0: Bruno Mars bringt euch durch die Nacht. Gestern war ja der 4. Mai. Ein großer Feiertag natürlich für alle Star Wars-Fans. May the 4th. Ne? Ihr wisst Bescheid. Ich find's irre. Knapp 50 Jahre nach dem Kinostart. Star Wars hat immer noch eine riesen Fangemeinde und er gehört auf jeden Fall dazu.
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2: Jedes Jahr versuche ich meiner Freundin die Faszination Star Wars zu erklären. Und in all den Jahren sind wir nicht weitergekommen als die Frage, warum fliegt dieser Hund dieses Flugzeug? Es ist kein Hund, sondern ein Wookie und der heißt Chewbacca. Freunde nennen ihn auch Chewie und es ist kein Flugzeug, es ist der Millennium Falcon, ein hyperraumfähiges Raumschiff, eins der schnellsten Schiffe der Galaxis. Han Solo hat mit ihm den Kessel Run in weniger als 12 Parsec geschafft. Okay, wie kann man das nicht wissen? Dreimal dürft ihr raten, wer an diesem Abend keinen Sex hatte. Ja, da wurde kein Laserschwert benutzt, kein Jedi zum Ritter. Die Macht war einfach nicht mit mir. Wusstet ihr, dass als der erste Star Wars Film 1977 rauskam, in Frankreich noch Hinrichtungen mit der Guillotine durchgeführt wurden? Ja, genau. Fand meine Freundin auch nicht interessant. Und immer dran denken, bei all dem Stress bloß nicht den Kopf verlieren.
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1: Ich bin Ursula Winkler. Bei einer mutmaßlichen Amokfahrt in der Leipziger Innenstadt sind 2 Menschen getötet worden. 3 Menschen wurden schwer verletzt. Der Fahrer wurde laut Polizei festgenommen. Sachsens Ministerpräsident Kretschmer geht von einer mutmaßlichen Amokfahrt aus.
2: Er werde alles daran setzen, die Tat schnell und vollständig aufzuklären. Sachsen halte zusammen, betonte der Landeschef. Ein Auto war vom zentralen Augustusplatz in der Leipziger Innenstadt in eine Fußgängerzone gerast. Dabei kollidierte das Fahrzeug mit mehreren Menschen. Die Hintergründe der Tat sind aktuell unklar. Der mutmaßliche Täter befindet sich in Polizeigewahrsam. Bei ihm soll es sich um einen 33-jährigen Deutschen handeln. Er ließ sich widerstandslos festnehmen. Tanja Wagner, Nachrichtenredaktion.
1: Russland hat im Krieg gegen die Ukraine eine 2-tägige Waffenruhe um den Tag des Sieges im Zweiten Weltkrieg angeordnet. Diese gelte auf Anordnung von Präsident Putin am Freitag und Samstag, teilte das russische Verteidigungsministerium mit. Kurz darauf kündigte die Ukraine ebenfalls eine Waffenruhe an. Diese soll bereits ab Mittwoch gelten.
3: Das gab es in 4 Jahren Ukraine-Krieg noch nicht. Zeitlich versetzte Waffenruhen. Erst will die Ukraine morgen und übermorgen nicht schießen, Russland will am Freitag und Samstag stillhalten. Dann wird in Russland der Tag des Sieges gefeiert. Die Ukraine gibt damit keine Garantie für die Militärparade in Moskau ab. Doch Russland hat für den Fall von Angriffen mit Vergeltung gedroht. Es ist doch unwahrscheinlich, dass Kiew so etwas plant. Selenskyj geht es darum, über Waffenruhen wieder in Friedensgespräche zu kommen. Friedemann Kohler, Nachrichtenredaktion.
1: Nach einem möglichen Ausbruch des Hunter-Virus auf einem kleinen Kreuzfahrtschiff im Atlantik sind 3 Menschen gestorben, darunter ist auch ein deutscher Passagier, wie das Auswärtige Amt bestätigte. Außerdem starb ein älteres Ehepaar aus den Niederlanden. Nach Angaben des Veranstalters gibt es mehrere Hunter-Virus-Verdachtsfälle an Bord. Bei den 3 Todesfällen ist aber noch unbestätigt, ob sie tatsächlich mit dem Virus zusammenhängen. US-Sängerin Britney Spears hat ihre Schuld eingeräumt, unter Alkoholeinfluss Auto gefahren zu sein. Über ihren Anwalt gab sie das vor einem Gericht in Kalifornien zu. Spears kommt mit dem Vergleich um eine härtere Bestrafung herum. Sie bekam eine 1-jährige Bewährungsstrafe und muss sich an mehrere Auflagen halten.
4: Das Wetter.
5: Die Temperaturen gehen auf Talfahrt in den nächsten Tagen. Morgen nur noch 15 Grad. Am Mittwoch sind wir dann einstellig bei gerade mal 8 Grad. Ansonsten viele Wolken. Heute Nacht immer mal wieder Schauer. Und so geht's morgen auch weiter.
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6: A2 Dortmund-Hannover zwischen Hamm und Hamm-Üntrop. 1 Kilometer Stau. Und A57 Krefeld-Köln zwischen Krefeld-Oppum und Bovert. 1 Kilometer stockender Verkehr. Wir wünschen allen unterwegs gute Fahrt.
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5: Claudia Löß hier, hallo zusammen. Ich gebe euch mal frische Musik mit an die Hand für diese Uhrzeit. Mark Atlas gleich für euch. Against My Love. Den hier kennt ihr, das ist Alana Miles. Hallo zusammen.

0: Samex, kommt gut durch die Nacht mit uns. 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

0: Das Wetter.
1: Wechselhaft geht's durch diese Nacht bei 9 bis 11 Grad. Zwischendurch gibt's immer mal wieder Schauer. Und morgen geht's genauso weiter. Es wird deutlich kühler. Maximal 15 Grad kriegen wir noch. Dazu wird es immer mal wieder nass.
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2: A4 Köln-Aachen. Zwischen Elsdorf und Merz-Zehnig. 2 Kilometer Stau, 13 Minuten Zeitverlust. Wir wünschen allen unterwegs gute Fahrt.
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1: Claudia Löhr hier, hallo zusammen. Die neue von Mark Forster spiele ich euch gleich. Ein Lied und das hier ist Adele. Someone Like You. Kommt gut durch die Nacht mit uns. Hallo.

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0: Kommt gut durch diese Nacht mit uns, dieser Tankrabatt, diese 17 Cent. Das Ganze ist ja vorher schon heftig diskutiert worden, bevor es überhaupt eingeführt worden ist. Und dann war es ja am Freitag auch soweit, ne? 1. Mai. Ja, die Preise an den Tankstellen sind erstmal so ein bisschen nach unten gegangen, aber das waren ja keine 17 Cent. Thorsten Ortmann aus dem News-Team hat sich einen Überblick verschafft. Wie viel sind denn von diesen knapp 17 Cent angekommen eigentlich?
1: Also das Bundeskartellamt hat nachgerechnet und danach haben die Mineralölkonzerne zum 1. Mai im bundesweiten Schnitt nur knapp 13 der versprochenen 17 Cent weitergegeben. Dazu sind am 2. Mai die Spritpreise weiter nach oben gegangen, um rund 4%. Und auch gestern Morgen um 8 Uhr lagen die Durchschnittspreise höher als zur selben Zeit am Vortag, sagt der ADAC. Gleichzeitig sind aber die Rohölpreise gesunken. Die Spritpreise sind also eindeutig zu hoch, so das Fazit des ADACs.
0: Das ärgert natürlich nicht nur Autofahrer, sondern auch die Bundesregierung. Die haben den Tankrabatt ja auch als Entlastung beschlossen.
1: Ja, die Politik ist auf Zinne. Janine Wissler von den Linken warf den Mineralölkonzern sogar vor, sie hätten ihre Preise kurz vor Inkrafttreten des Rabatts absichtlich noch einmal deutlich angehoben, um mehr Kasse zu machen. Und auch die Bundesregierung hatte die klare Erwartung, dass der Tankrabatt von den Konzernen komplett an die Autofahrer weitergereicht wird. SPD-Fraktionschef Miersch dazu.
2: Und deswegen bin ich überhaupt nicht zufrieden mit dem, was wir da jetzt erleben. Wir haben das Bundeskartellamt ja auch in die Lage versetzt, einzugreifen. Wir haben leider auch erste Gerichtsentscheidungen, die bestimmte Dinge verwehrt haben. Insofern müssen wir das jetzt mit dem Bundeswirtschaftsministerium zusammen auswerten und gegebenenfalls nachschärfen, denn das kann man sich nicht gefallen lassen.
1: Die Mineralölbranche verteidigt sich. Sie sagt, dass man die 17 Cent noch nicht am 1. Mai weitergeben konnte, weil bei vielen Tankstellen noch Kraftstoff verkauft wurde, der noch nach den alten Steuersätzen abgerechnet worden sei.
0: Von den knapp 17 Cent des Tankrabatts zum 1. Mai sind nur knapp 13 angekommen. Das hat das Bundeskartellamt untersucht. Thorsten Ortmann war das mit den Infos.
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1: Ich bin Ursula Winkler. Bei einer mutmaßlichen Amokfahrt in der Leipziger Innenstadt sind eine 63-jährige Frau und ein 77-jähriger Mann getötet worden. Viele Menschen wurden verletzt, 3 davon schwer. Sachsens Innenminister Schuster sprach von einem Amoktäter. Er soll alleine gehandelt haben. Der Festgenommene sei 33 Jahre alt und deutscher Staatsbürger. Die Polizei geht nach bisherigen Erkenntnissen nicht von einem politischen oder religiösen Tatmotiv aus. Erstmals seit Beginn der Waffenruhe im Irankrieg haben sich die Spannungen am Persischen Golf wieder deutlich zugespitzt. Die Vereinigten Arabischen Emirate meldeten, dass nach einem iranischen Drohnenangriff in einem Industriegebiet der Hafenstadt Fujairah ein Großbrand ausgebrochen ist. US-Präsident Trump betonte, die USA seien militärisch gut aufgestellt.
2: Der Iran versteht die Angriffe auf die Ölanlagen in den Vereinigten Arabischen Emiraten als Vergeltung für die Präsenz von US-Kriegsschiffen in der Straße von Hormuz. Die USA berichten im Gegenzug, mehrere iranische Schnellboote zerstört zu haben, mit der Begründung, der Iran habe die Schiffe